0: Smokey mit der Geschichte über Alice, die damals auch Howard Carpendale ganz interessant fand. Und er wohnte ja auch Tür an Tür mit Alice. Die ARD-Hitnacht. Und an Jerome Boateng können Sie sich sicherlich auch noch erinnern. Hertha BSC, Hamburger SV, FC Bayern München, Olympique Lyon, das waren einige seiner Stationen. Und er spielte ja auch viele Jahre für die deutsche Fußball-Nationalmannschaft. Aber er machte auch immer wieder mal Privatschlagzeilen, so auch jetzt wieder. Das Amtsgericht München hat gegen Jerome Boateng einen Strafbefehl verhängt. Grund sei der Vorwurf, er habe sich trotz eines Fahrverbots ans Steuer eines Autos gesetzt, teilte ein Gerichtssprecher mit. Boatengs Verteidigung habe gegen den Strafbefehl Anfang Juli Einspruch eingelegt und dann kommt es jetzt wahrscheinlich auch erst einmal zu einer Verhandlung. Die Dokumentation über Jerome Boateng, die sich die ARD hat einfallen lassen, innerhalb von 3 Teilen sogar, gibt es jetzt auch bei uns in der ARD Mediathek. Being Jerome Boateng, so heißt die Doku, erzählt die Geschichte eines Fußballweltmeisters zwischen Triumph und Absturz. Vom Bolzplatz zum Weltmeistertitel 2014, vom gefeierten Integrationssymbol zum verurteilten Täter wegen vorsätzlicher Körperverletzung gegen seine Ex-Partnerin. Produziert von den Kollegen vom Bayerischen Rundfunk. Alle 3 Teile gibt's bereits jetzt in der ARD Mediathek.
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Und wir haben eine Warnmeldung für den Kreis Vorpommern-Greifswald. In Straßburg kommt es in der dortigen Bahnhofstraße derzeit zu einem Feuerwehreinsatz. Die Bevölkerung wird gebeten, im Warnbereich die Fenster und Türen geschlossen zu halten, sowie Lüftungs- und Klimaanlagen abzuschalten. Gilt für Straßburg im Kreis Vorpommern-Greifswald. Dort ist in der Bahnhofstraße derzeit die Feuerwehr im Einsatz. Bitte dort Fenster und Türen geschlossen halten und Lüftungs- und Klimaanlagen abschalten.

0: Und damit haben wir es 14:30. Hallo auf die Straßen. Hier ist der Verkehrsservice in der ARD Hitnacht. Die A1 Hamburg Richtung Bremen ist zwischen Harburg und dem Maschener Kreuz wegen Bergungsarbeiten bis Montagabend gesperrt. Die A5 Frankfurt nach Karlsruhe ist zwischen Heppenheim und Hemsbach bis 6 Uhr wegen Bauarbeiten gesperrt. Die A8 Karlsruhe nach Stuttgart ist zwischen Pforzheim Nord und Süd wegen einer Baustelle gesperrt. Die A31 Gronau Richtung Oberhausen ist zwischen Lechtenahaus und Gescher-Coesfeld wegen Reinigungsarbeiten gesperrt. Die A40 Duisburg Richtung Essen ist zwischen Mülheim-Winkhausen und dem Dreieck Essen-Ost in beiden Richtungen wegen Bauarbeiten bis zum nächsten Donnerstag gesperrt. Die A45 Gießen nach Aschaffenburg ist zwischen Münzenberg und Wölfersheim wegen eines defekten LKW gesperrt. Und die A111 Dreieck Oranienburg Richtung Charlottenburg ist zwischen Schulzendorfer Straße und Weidmannslusterdamm in beiden Richtungen wegen Wartungsarbeiten bis 5 Uhr gesperrt. Da wo es geht, eine gute Fahrt.
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0: Mit Klaus Schrader-Grau und den knusprigen Girls von Bananarama, Robert De Niro's Rating. Hallo zusammen.

0: Christopher Chris Anton Rea. Geboren in Middlesbrough und da hat er auch seine Jugend verbracht. Und irgendwann kamen dort Plattenbosse aufs Dorf und dann ging's rund.
1: There was a record coming up to Middlesbrough.
2: Es kam eine Plattenfirma nach Middlesbrough, die wollte meine Band Beautiful Losers hören. Als der Sänger ausfiel, war ich der Einzige, der ans Mikrofon gehen konnte. Die Losers haben dann einen Wettbewerb gewonnen und ich habe einen Vertrag bekommen. Das hatte aber nur etwas mit meiner Stimme zu tun, nichts mit der Slide-Gitarre und ich mag meine Stimme gar nicht.
1: I don't like my voice at all.
0: Aber viele, viele andere haben sie gemocht. Aus Middlesbrough quasi in die Welt. Chris Rea, in diesem Jahr wäre er 75 Jahre alt geworden. Gleich Adel Tawil mit seinem Song Ist da jemand? Und da wird er uns noch im O-Ton verraten, ob da tatsächlich jemand war, der ihn unter Umständen zu diesem Song inspiriert hat. Zuvor noch Simon & Garfunkel.

0: Niemand ist da jemand. Ja, aus den Textzeilen hätte man vielleicht entnehmen können, was Adel Tawil mit dem Song gemeint hat. Ist da jemand? Ja, und erklärt es uns aber jetzt mal im Detail.
1: Ist da jemand, der erinnert mich fast schon an meine Jugendliebe. Aber das ist heute auch nicht anders, wenn man Trennung hat. Einer langjährigen Beziehung möglicherweise oder einer sehr intensiven Beziehung, dann kann es durchaus sein, dass man sich fragt, ob es überhaupt noch jemand da draußen in dieser Welt gibt, der zu einem passt, der so der passende Deckel ist. Die Frage habe ich mir schon oft in meinem Leben gestellt, deswegen war mir das Lied sehr wichtig. Genauso wichtig war es mir aber auch, weil ich immer noch daran glaube, dass es jemanden gibt, dass das hinten dann auch sich dreht und gesagt wird, da ist jemand für dich. Davon bin ich felsenfest überzeugt.

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1: Um 3 Uhr mit Olaf Knapp. Die Personalfragen nach dem Rücktritt von Unionsfraktionschef Spahn sind offenbar geklärt. Nach Medienberichten wird die jetzige Bundesgesundheitsministerin Warken neue Kanzleramtsministerin. Sie löst Thorsten Frey ab, den designierten Chef der Unions-Bundestagsfraktion. Anne-Kathrin Mellmann zur Frage, was Nina Warken für das Amt der Kanzleramtsministerin mitbringt.
2: Neben Loyalität bringt sie eine ganze Menge Erfahrung mit. Sie hat ja gerade als Gesundheitsministerin geliefert. Sie hat die Reform der Gesetzgebung

0: sich in Krankenversicherung auf den Weg gebracht und auch bis zum Ende durchgekämpft und dabei auch ja einige Beharrlichkeit an den Tag gelegt. Und außerdem ist, glaube ich, nicht zu unterschätzen, dass sie eine Frau ist. Die Zahl von Frauen in politischen Führungspositionen in der Union ist ja nach wie vor überschaubar. Und nun also eine Frau auf diese Weise zu würdigen, das kommt sicherlich ganz gut an.
1: Bundeskanzler Merz hat die Angriffe der Houthi-Miliz auf saudische Schiffe im Roten Meer als inakzeptabel verurteilt. Sie müssten unverzüglich eingestellt werden, forderte Merz laut einer Mitteilung des Kanzleramts. Die rücksichtslosen Angriffe gefährdeten die Freiheit der Schifffahrt und drohten, die regionale Stabilität weiter zu untergraben. Die vom Iran unterstützten Houthi-Rebellen im Jemen hatten in der Meerenge am Roten Meer zwei saudische Öltanker angegriffen. In Frankreich, Spanien und Italien wüten weiter Waldbrände. Nahe der französischen Atlantikküste bei Bordeaux mussten etwa 20.000 Menschen in Sicherheit gebracht werden. Mehrere Campingplätze wurden geräumt. In Spanien verwüstete ein Brand bereits eine Fläche von rund 32.000 Hektar. In Italien kämpfen Feuerwehrleute unter anderem auf der Mittelmeerinsel Sizilien gegen zahlreiche Brände. Dort sind die Temperaturen auf mehr als 40 Grad Celsius gestiegen. Der Deutsche Fußballbund hat für heute zu einer Pressekonferenz geladen und will den neuen Bundestrainer vorstellen. In der Einladung wird der Name Jürgen Klopp zwar nicht genannt, das hat aber nur formale Gründe. Aus Frankfurt, Tim Brockmeier.
2: Nach wie vor fehlt wohl das finale Go der DFB-Gremien. Erst dann, so sehen es die Verbandsstatuten vor, kann Jürgen Klopp offiziell als Bundestrainer vermeldet werden. Erwartet wird dann nicht weniger als eine Art Rede zur Lage der Fußballnation. Wie will er es anpacken? Was wird sich, was muss sich ändern, damit die Nationalmannschaft wieder zumindest erweiterte Weltspitze ist? Und wie lange wird das dauern? Die Fußballfans Land auf Land ab wollen Antworten und eine ordentliche Portion Aufbruchsstimmung. DFB-Wunschkandidat Jürgen Klopp wird die direkt mit seinem ersten öffentlichen Auftritt als neuer Bundestrainer liefern müssen.
1: Das Wetter in Deutschland. Am Tage ist es oft heiter, im Norden wechselnd bewölkt und es fällt etwas Regen. Höchstwerte 20 Grad in Nordfriesland bis 30 Grad im Breisgau. Am Sonnabend dann freundlich, im Norden einzelne Schauer bei 21 bis maximal 32 Grad. Es ist 3.03 Uhr.
3: Hallo auf die Straßen. Die A1 Hamburg Richtung Bremen ist zwischen Harburg und dem Maschener Kreuz wegen Bergungsarbeiten bis Montagabend gesperrt. Die A2 Hannover nach Berlin ist zwischen Allerengersleben und Alsleben nach einem Unfall gesperrt. Die 5 Frankfurt nach Karlsruhe ist zwischen Heppenheim und Hemsbach bis 6 Uhr gesperrt. Die A8 Karlsruhe nach Stuttgart ist zwischen Pforzheim Nord und Süd wegen einer Baustelle gesperrt. Die A31 Gronau Richtung Oberhausen ist zwischen Lechten-Ahaus und Gescher-Coesfeld wegen Reinigungsarbeiten gesperrt. Und die A111 Dreieck Oranienburg Richtung Charlottenburg ist zwischen Schulzendorfer Straße und Weidmannslusterdamm in beiden Richtungen bis 5 Uhr gesperrt. Gute Fahrt!
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3: Mit Klaus Schräder-Grau. Hallo.

0: 20 Jahre ist das schon wieder her. Dieser Hit für Anastasia, Sick and Tired. Los ging's Ende der 90er Jahre für Anastasia, denn da nahm sie an einem Wettbewerb, einem Gesangswettbewerb bei MTV teil. Sie schaffte es in die Endausscheidung, aber gewonnen hat sie nicht, aber sie hinterließ einen bleibenden Eindruck, auch bei großen Plattenfirmen, denn ihre Stimme war und ist außergewöhnlich.
1: I believe that my voice has always been considered different.
2: Ich glaube, das liegt daran, dass meine Stimme anders war und ich habe nirgendwo reingepasst und ich denke nach wie vor, dass ich ein Freak bin.
1: So I still always think of myself as a freak. In a positive way, though.
2: Im positiven Sinne. Und was ich meinen Fans sagen will, ist, es ist in Ordnung, wenn man sich von der großen Masse unterscheidet. Manchmal begegnet man solchen Freaks und stellt fest, was für wunderbare Menschen sie sind. Also wenn Sie mich kennen, dann wissen Sie, so eine hat auch nicht in die übliche Schublade gepasst. Und das ist in Ordnung.
1: It's just a testimony for the people that may not fit in to the popular categories, to let them know that I didn't fit in either. And I'm okay, so.
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ist der Joe Cocker in der ARD-Hitnacht um 4:07. Ja, und diese Dame hier, die stand am vergangenen Wochenende in Hamburg auf der Bühne im Volksparkstadion bei einer 80er-Party. Sondra hat da einen recht guten Job gemacht und das Einzige, was da war, sie konnte das Publikum nicht so recht packen. Die standen da alle ganz artig und haben ihr zugehört. Aber ich sag mal, eine Eskalation sieht anders aus.

0: Unser guter alter Freund Riff Glitchert, We Don't Talk Anymore. Halb vier haben wir es. Hier ist der Verkehrsservice in der ARD-Hitnacht. Die A1 Hamburg nach Bremen ist zwischen Harburg und dem Maschener Kreuz wegen Bergungsarbeiten bis Montagabend gesperrt. Die 5 Frankfurt nach Karlsruhe ist zwischen Heppenheim und Hemsbach bis 6 Uhr wegen Bauarbeiten gesperrt. Die A8 Karlsruhe Richtung Stuttgart zwischen Pforzheim Nord und Pforzheim Süd geht nichts, gesperrt wegen einer Baustelle. Die A31 Gronau nach Oberhausen ist zwischen Lechtenahaus und Gescher-Coesfeld wegen Reinigungsarbeiten immer noch gesperrt. Die 40 Duisburg nach Essen ist zwischen Mülheim-Winkhausen und dem Dreieck Essen aus den beiden Richtungen wegen Bauarbeiten bis zum kommenden Donnerstag gesperrt. Die A111 Dreieck Oranienburg Richtung Charlottenburg ist zwischen Schulzendorfer Straße und Weidmannslusterdamm in beiden Richtungen bis 5 Uhr dicht. Und jetzt noch die A2 hinten dran, Berlin nach Hannover, ist gesperrt zwischen Thesen und Burgost wegen eines brennenden PKW. Da wo es geht, eine gute Fahrt.
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0: Von MDR Thüringen, live aus Erfurt mit Klaus Schredergrau und hier sind die Jungs von Depeche Mode. Enjoy the silence. Guten Morgen.

0: Gentle, Mr. Robbie Williams. Er ist der bekennende Nutzer der Abnehmspritze, hat damit über 20 Kilo verloren. Und obwohl das auf seine Augen geht, hat er jetzt gesagt, nee, ich nehme das mal weiter. Also, wenn ich blind werde, ist mir egal, ich will die weiter spritzen. Aber jetzt frage ich mich doch, wo will der denn noch abnehmen? Am Ohrläppchen? Der Mann ist doch schlank und da setzt er seine Sehkraft aufs Spiel. Mann, Mann, Mann, Robbie Williams, 76 Kilo hat er nur noch. Müsste eigentlich reichen. Gleich Slade, Far Far Away in der alten Hitnacht zuvor. Tina Turner, Let's Stay Together. 20 vor 4.
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0: Nach eigenen Angaben hat er über 13.000 Texte für Songs geschrieben. Heinz Rudolf Kunze, ja, und die Nummer hier war wohl einer seiner erfolgreichsten. Dein ist mein ganzes Herz. Ja, und so viele Texte, ja, da kann man schon mal durcheinander kommen und das lässt ihn auch nicht schlafen.
1: Das lässt mich auch manchmal schlecht schlafen, aber was soll ich denn machen? Ich bin doch froh, dass mir so viel einfällt im Laufe der Jahre und Jahrzehnte, dass es auch nicht weniger, sondern eher mehr geworden ist. Und ja, dann muss ich das eben archivieren und hinterlassen. Ein paar Sachen kann ich ja auch mal an andere befreundete Kollegen vergeben. Aber das ist trotzdem nur ein Bruchteil und das meiste bleibt halt liegen. Und dieser Gedanke, dass ich etwas übersehe, was mir vielleicht 1993 eingefallen ist, woran ich heute überhaupt nicht mehr denke, auch wenn ich es gespeichert habe, elektronisch und in Aktenordnern, das ist schon ein grummeliger Gedanke.

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1: Um 4 Uhr mit Olaf Knapp. Die Personalfragen nach dem Rücktritt von Unionsfraktionschef Spahn sind offenbar geklärt. Nach Medienberichten wird die jetzige Bundesgesundheitsministerin Warken neue Kanzleramtsministerin. Sie löst Thorsten Frey ab, den designierten Chef der Unionsbundestagsfraktion. Anne-Kathrin Mellmann zur Frage, was Nina Warken für das Amt der Kanzleramtsministerin mitbringt.
2: Neben Loyalität bringt sie eine ganze Menge Erfahrung mit. Sie hat ja gerade als Gesundheitsministerin geliefert. Sie hat die Reform der gesetzlichen Krankenversicherung auf den Weg gebracht und auch bis zum Ende durchgekämpft und dabei auch ja einige Beharrlichkeit an den Tag gelegt. Und außerdem ist, glaube ich, nicht zu unterschätzen, dass sie eine Frau ist. Die Zahl von Frauen in politischen Führungspositionen in der Union ist ja nach wie vor überschaubar. Und nun also eine Frau auf diese Weise zu würdigen, das kommt sicherlich ganz gut an.
1: Bundeskanzler Merz hat die Angriffe der Houthi-Miliz auf saudische Schiffe im Roten Meer als inakzeptabel verurteilt. Sie müssten unverzüglich eingestellt werden, forderte Merz laut einer Mitteilung des Kanzleramts. Die rücksichtslosen Angriffe gefährdeten die Freiheit der Schifffahrt und drohten die regionale

0: regionale Stabilität weiter zu untergraben. Die vom Iran unterstützten Houthi-Rebellen im Jemen hatten in der Meerenge am Roten Meer zwei saudische Öltanker angegriffen. In Frankreich, Spanien und Italien wüten weiter Waldbrände. Nahe der französischen Atlantikküste bei Bordeaux mussten etwa 20.000 Menschen in Sicherheit gebracht werden. Mehrere Campingplätze wurden geräumt. In Spanien verwüstete ein Brand bereits eine Fläche von rund 32.000 Hektar. In Italien kämpfen Feuerwehrleute unter anderem auf der Mittelmeerinsel Sizilien gegen zahlreiche Brände. Dort sind die Temperaturen auf mehr als 40 Grad Celsius gestiegen. Der Deutsche Fußballbund hat für heute zu einer Pressekonferenz geladen und will den neuen Bundestrainer vorstellen. In der Einladung wird der Name Jürgen Klopp zwar nicht genannt, das hat aber nur formale Gründe. Aus Frankfurt, Tim Brockmeier.
1: Nach wie vor fehlt wohl das finale Go der DFB-Gremien. Erst dann, so sehen es die Verbandsstatuten vor, kann Jürgen Klopp offiziell als Bundestrainer vermeldet werden. Erwartet wird dann nicht weniger als eine Art Rede zur Lage der Fußballnation. Wie will er es anpacken? Was wird sich, was muss sich ändern, damit die Nationalmannschaft wieder zumindest erweiterte Weltspitze ist? Und wie lange wird das dauern? Die Fußballfans Land auf Land ab wollen Antworten und eine ordentliche Portion Aufbruchsstimmung. DFB-Wunschkandidat Jürgen Klopp wird direkt mit seinem ersten öffentlichen Auftritt als neuer Bundestrainer liefern müssen.
0: Das Wetter in Deutschland. Am Tage ist es oft heiter, im Norden wechselnd bewölkt und etwas regnerisch. Höchstwerte 20 Grad in Nordfriesland bis 30 im Breisgau. Am Sonnabend dann freundlich, im Norden einzelne Schauer bei 21 bis maximal 32 Grad. Es ist 4.03 Uhr.
2: Guten Morgen auf die Straßen. Die A2 Berlin Richtung Hannover ist zwischen Thesen und Burg Ost wegen eines brennenden Pkw gesperrt. Die A5 Frankfurt nach Karlsruhe ist zwischen Heppenheim und Hemsbach noch bis 6 Uhr wegen Bauarbeiten gesperrt. Die A8 Karlsruhe nach Stuttgart ist zwischen Pforzheim Nord und Süd wegen einer Baustelle derzeit gesperrt. Die 40 Duisburg nach Essen ist zwischen Mülheim-Winkhausen und dem Dreieck Essen Ost in beiden Richtungen wegen Bauarbeiten bis zum kommenden Donnerstag gesperrt. Und die A111 Dreieck Oranienburg Richtung Charlottenburg ist zwischen Schulzendorfer Straße und Weidmannslusterdamm in beiden Richtungen wegen Tunnelwartungsarbeiten noch etwa eine Stunde gesperrt. Gute Fahrt!
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Die Rolling Stones um 4:15. Im kommenden Jahr, im November, da geht Kim Wilde auf Tour. The Singles Tour heißt das. Und da kann man schon vermuten, was sich dahinter verbirgt. Die größten Hits von Kim Wilde auf der Bühne. Und es gibt insgesamt 14 Termine in Deutschland. Und sie kommt Land auf Land ab. Von Hamburg bis München, von Bochum bis Leipzig. Los geht's am 2. November in München. Und das Ganze endet dann tatsächlich am 22. November in Bochum im Theater des Starlight Express. Und dieser Song hier darf natürlich bei so einer Tour nicht fehlen. Ihr allererster großer Single-Erfolg Anfang der 80er. Kids in America, Kim Wilde, und Tickets gibt's im Netz.

8 Minuten vor halb 5, die ARD Hitnacht mit Eddie Grant. Und jetzt ein Mann, der untrennbar mit einer der wichtigsten Rockgruppen der DDR verbunden war, Fritz Puppel und City. 1972 hatte er die Band in Ost-Berlin gegründet. 2022 war dann Schluss und zwei Jahre später starb Fritz mit 79 Jahren. Ja, und einer der größten Hits war natürlich dieser hier, Am Fenster, in der ARD-Hitnacht.

0: genau halb fünf. Einen schönen guten Morgen auf die Straßen. Die A5 Frankfurt Richtung Karlsruhe ist zwischen Heppenheim und Hemsbach noch bis 6 Uhr wegen Bauarbeiten gesperrt. Die A8 Karlsruhe nach Stuttgart ist zwischen Pforzheim Nord und Süd wegen einer Baustelle gesperrt. Die A40 Duisburg nach Essen ist zwischen Mülheim-Winkhausen und dem Dreieck Essen-Ost in beiden Richtungen wegen Bauarbeiten noch bis zum kommenden Donnerstag gesperrt. Und die A111 Dreieck Oranienburg Richtung Charlottenburg ist zwischen Schulzendorfer Straße und Weidmannslusterdamm in beiden Richtungen noch bis 5 Uhr gesperrt. Allen unterwegs eine gute Fahrt.
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0: Mit Klaus Schröder-Gau. Guten Morgen.

0: Santana in der ARD-Hitnacht um 20:05. Vielleicht erinnern Sie sich noch an folgende Serie. Mein Name ist Hase. Lief Anfang der 80er Jahre im ZDF unter anderem auch mit Bugs Bunny.
1: Die böse Hexe, furchtbare Welche, wollte die armen Kinder mästigen, fettigerweiß und dann im Backofen braten, brutzliger Dings. Was für eine Gemeinheitlichkeit.
0: Ja, und diese Stimme gehörte Gerd Wespermann, dem Schauspieler und Synchronsprecher. Er wäre heute 100 Jahre alt geworden.

Und wir haben noch eine Gefahreninformation von der Leitstelle in Steinfurt in Nordrhein-Westfalen bekommen. Im Bereich der Stadt Hörstel kommt es aufgrund eines Brandes derzeit zu einer Geruchsbelästigung. Es besteht aber keine Gesundheitsgefahr. Bitte Fenster und Türen schließen und Klimaanlagen ausschalten, heißt es da. Und das war auch die ARD-Hitnacht für fast alle, denn nach 5 starten in den meisten Programmen die Morningshows. Für SWR 4 und WDR 4 gibt es aber noch eine Stunde ARD-Hitnacht von 5 bis 6. Ich bin Klaus Schrader-Grau, wünsche Ihnen einen schönen Start in diesen Freitag.

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1: Ich bin Michael Rosebruck. Guten Morgen. Im Landkreis Börde ist am Abend ein Autofahrer bei einem Zusammenstoß mit einem Personenzug ums Leben gekommen. Nach Angaben der Polizei wollte der 76-Jährige zwischen Rogetz und Angern einen mit einer Halbschranke geschlossenen Bahnübergang passieren. Ein Zug konnte nicht mehr rechtzeitig bremsen. Beim Aufprall wurde der Senior aus dem Auto geschleudert. Er starb noch am Unfallort. Der Zugführer und die Fahrgäste im Zug blieben unverletzt. Die Reisenden mussten in einen Bus umsteigen. Die Straße zwischen Rogetz und Angern war bis zum Morgen gesperrt. Und wir bleiben in der Börde. Kurz vor dem Wochenende ist die Autobahn 2 in Richtung Berlin schon wieder teilweise gesperrt. Nach Angaben der Polizei sind am frühen Morgen zwischen Allerengersleben und Eilsleben ein Schwertransport und ein LKW zusammengestoßen. Verletzte hat es nicht gegeben. Der Verkehr wird momentan über den Standstreifen geleitet. Alle anderen Spuren sind gesperrt. Die Polizei geht davon aus, dass die Bergung mindestens bis zum Mittag dauern wird. Der Schwertransport hat Teile einer Windkraftanlage an Bord, die umgeleitet laden werden müssen. In rund 6 Wochen wählen wir in Sachsen-Anhalt einen neuen Landtag. Letzte Umfragen sahen die AfD deutlich vor der CDU. Daran hat sich auch in einer neuen Umfrage im Auftrag von Focus Online nichts verändert. Aber es gibt viele Fragezeichen bei anderen Parteien. Benjamin Wohne-Lehmann aus unserer Nachrichtenredaktion. Was zeigen die Zahlen?
2: Es wird für viele Parteien richtig eng. Grüne, FDP und BSW liegen alle bei jeweils 4% der Stimmen der Sachsen-Anhalter und würden es nicht in den Landtag schaffen. Neu bei den Wackelkandidaten ist in dieser neuen Umfrage die SPD, die auf 5% rutscht. Sollten die Sozialdemokraten ebenfalls unter diese 5%-Hürde fallen, würde die AfD definitiv und allein regieren. Sie steht in der Insa-Umfrage

0: unverändert bei 41%. CDU und Linke klettern beide leicht auf 24% und 14%.
1: Gewählt wird in Sachsen-Anhalt am 6. September. Das Personalkarussell der Bundesregierung dreht sich seit gestern mit hoher Geschwindigkeit. Gesundheitsministerin Nina Wagen soll Medienberichten zufolge neue Kanzleramtschefin werden. Die 47-Jährige folgt demnach auf Thorsten Frey, der zum neuen Vorsitzenden der Unionsfraktion im Bundestag gewählt werden soll. Wagen wäre die erste Frau in dem Amt. Neuer Gesundheitsminister wird wohl CDU-Generalsekretär Carsten Linnemann. Wie geht es weiter mit der deutschen Fußballnationalmannschaft nach dem schnellen Aus bei der WM? Für viele Fans dürfte wohl heute ein Wunsch in Erfüllung gehen. Jürgen Klopp wird höchstwahrscheinlich am Vormittag als neuer Bundestrainer vorgestellt. Tim Brockmeier aus der ARD-Sportredaktion. Ist denn mit Klopp jetzt alles im Kasten?
2: Nein, immer noch nicht. Es fehlt wohl immer noch das finale Go der DFB-Gremien. Erst wenn das vorliegt, kann Jürgen Klopp offiziell als Bundestrainer vermeldet werden. Dem Vernehmen nach findet die notwendige Sitzung von Aufsichtsrat und Gesellschaftern der DFB GmbH heute Morgen statt. Das finale Go ist aber im Grunde nur Formsache, eine Formalie. Alle beim DFB wollen Jürgen Klopp. Er war der einzige, der Wunschkandidat. Man kann also davon ausgehen, dass nachher ab 11 Uhr auf dem Pressekonferenzpodium in der DFB-Zentrale nicht nur der DFB-Präsident Bernd Neuendorf sitzen wird, sondern eben dann auch der neue Bundestrainer Jürgen Klopp.
1: Ja, das schauen wir dann einfach mal. So, das waren die Nachrichten mit Michael Roseburg, Wetterverkehr mit Lars.
3: Also ich sitze schon mal hier, nicht ja, Jürgen
1: nur
3: Klopp.
1: Den Kopfhörer hast du noch nicht auf.
3: Na komm, jetzt aber.
1: Großartig.
3: Alles sieht.
1: Toll.
3: Also. Gerne mal mit Kopfhörern. Wir wollen, dass sie gut ankommen. Hier ist ja der Sachsen-Anhalt Verkehrsservice um 5.03 Uhr auf der A2 Richtung Berlin. Da stockt der Verkehr zwischen Allerengersleben und Eilsleben an der Baustelle. Es macht eine Viertelstunde, die sie da länger brauchen. Und für alles, was sie uns noch mitteilen möchten, den ersten Blitzer des Tages. Bin gespannt, da kommt gleich was. Rufen Sie durch 0800 94 6 94 6 und die 1. Gute und sichere Weiterfahrt erstmal. Und einen guten Morgen nach Salzwedel. Da starten Sie mit 9 Grad und Wolken. Das ist aber wirklich frisch. Hallo nach Wittenberg. In der Lutherstadt gibt es im Moment, immerhin 10 Grad. Na, los geht's. Schauen wir noch nach Merseburg. Und da sagt der Morgen 10 Grad und auch da Wolken. Mensch. Dafür wird es aber ein Sommertag an vielen Orten. 20 bis 25 Grad. Und da treiben sich die meisten Wolken noch so über die Altmark bis zum Elbhavelwinkel rum. Sonst wird das doch schön sonnig. Auch der Start schon und trocken. 26 bis 30 Grad am Wochenende. Da ist der Wärmeschub da und die vielen Feste. Und die gibt's auch in der MDR Sachsen-Anhalt-App schon zu gucken, wenn Sie Ihr Wochenende planen wollen. Jetzt planen wir erstmal mit dem kleinen Kaffee. Los geht's.
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0: guten Morgen. Wir haben Sie verstanden und werden langsam wach. 5.11 Uhr ist es bei MDR Sachsen-Anhalt. Und Sie kennen den Spruch. Willst du immer weiter schweifen? Sieh, das Gute liegt so nah. Lerne nur das Glück ergreifen, denn das Glück ist immer da. Andere kennen es als, willst du in die Ferne schweifen? Sieh, das Gute liegt so nah. Also müssen wir weit weg, um uns wohlzufühlen, oder können wir das auch vor der Haustüre? Damit hat sie auch ein bisschen zu tun.
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0: Wir fragen diese Woche, lösen heute übrigens auf, und Sie haben noch gut 2 Stunden Zeit zum einfach mal mitantworten. Es geht ja auch um immer eine MDR Sachsen-Anhalt-Tasse, eine handsignierte. Wo machen Sie denn eigentlich am liebsten Urlaub? Müssen Sie da mit gepackten Koffern auf dem Flughafen stehen, stundenlang diese Torturen irgendwo hinfliegen um die halbe Welt, um dann dort am Strand zu liegen? Oder geht's auch einfach hier so kurz vor der Haustüre oder wenigstens nur ein paar Meter weg? Dann sagen Sie uns doch gerne mal Bescheid. So wie Annette in Haldensleben das gemacht hat.
2: Wir packen unsere Sachen, suchen uns ein schönes Ziel und dann erkunden wir die Umgebung. Und das finden wir toll. Übrigens waren wir dieses Jahr in Halle 3 Tage, im Zoo in Halle. Da haben wir den ganzen Tag verbracht. Da hat sich ja so viel verändert, auch wirklich zum Positiven. Und das war so ein schöner Tag. Und auch Halle an sich hat sich sehr zum Guten gewendet. Und das muss man mal gemacht haben, wenn man dann ewig da nicht gewesen ist.
0: Ich würde die Antwort von Annette als, wo machen Sie am liebsten Urlaub? Na, im eigenen Land, nicht weit weg, um die Ecke quasi einsortieren. Vielleicht sind Sie aber auch Kandidat oder Kandidatin für weit, weit weg, am schnellsten an die Ostsee oder, so wie ich, vielleicht einfach nur auf den Balkon gehen. Da kann man auch Urlaub machen. Denkt man gar nicht, was man da alles erlebt und wie man da so trifft. Also, die Freitagsfrage ist noch 2 Stunden lang geöffnet, bevor wir auswerten und Sie im Pott für die MDR Sachsen-Anhalt-Tasse sind. Mitmachen geht zum Beispiel per WhatsApp. Schicken Sie uns einfach eine Nachricht, reden Sie gerne rein. Was auch immer. Die Nummer finden Sie im Internet oder auf mdrsachsenanhalt.radio. Guten Morgen.

Na guten Morgen mit Pussycat und Smile. Hier ist der schönste Morgen bei MDR Sachsen-Anhalt, den schönsten, den wir bieten können, um 5.17 Uhr. Und wir laden auch schon mal ein zum Disco-Fox-Tanzen. Damit sie hier in den Takt kommen, spiele ich erstmal die Bad Boys Blue, wo sie am Wochenende durchtanzen können, sagt die MDR Sachsen-Anhalt-App. Viele Sommerfeste, zum Beispiel am Goldberg in Halle. Na, gucken Sie einfach mal rein und tanzen mit uns in den Morgen.

0: alle motiviert. Das Wochenende kommt und es soll wärmer werden. Das ist doch mal was. 5.21 Uhr haben wir es. Hallo mit MDR Sachsen-Anhalt. Der Mann im Wetterstudio heißt Jörg Schröder. Guten Morgen.
1: Einen wunderschönen guten Morgen.
0: Kaffee brauchen wir trotzdem zum motiviert sein. Aber es ist ja auch so viel los. Ich gehe davon aus, du hast schönes Wetter für uns. Damit auch die Schützengesellschaft zum Beispiel in, ist auch ein Ausgehtipp aus der MDR Sachsen-Anhalt-App, Darlingerode, 500-jähriges Bestehen feiert. Ich habe mal zurückgerechnet, ganz schnell ging das. Da muss es ja 1526 bei den losgegangen sein, wenn die 500-jähriges feiern. Richtig, oder?
1: Ja. Du warst im Rechnen immer gut, ne? Das ist für herzlichen Glückwunsch. Ja, wir schauen mal auf die Zahlen, denn also von Wärme sind wir aktuell doch relativ entfernt. Denn dieser Morgen ist ausgesprochen frisch. Ich sage gerne im Harz, da heizt man auch im Juli gerne zu. Aktuell in Stiege gerade mal 4 Grad. Genauso auch in Gardelegen 9 Grad, in Halle 9 Grad. Also wer jetzt raus will, auf alle Fälle Wärme anziehen. Allerdings am Nachmittag erwarten wir dann angenehme sommerliche Temperaturen zwischen 20 und 25 Grad in der ersten Tageshälfte. Da sind noch ein paar Wolkenfelder unterwegs, die meisten vor allem in der Altmark. Allerdings dann am Nachmittag, am Abend erwarten wir insgesamt viel, viel Sonnenschein.
0: Komm, noch ein kleiner Blick aufs Wochenende. Bleibt es auch so?
1: Morgen bis 30 Grad, viel Sonnenschein. Schau und Gewitter geht es am Sonntag höchstwahrscheinlich erst in den Abendstunden. Das heißt, die meiste Zeit des Sonntags ist insgesamt auch noch recht freundlich.
0: Na, da wissen wir, wo Sie sind. Draußen, an der frischen, warmen Luft. Und hören Sie mal, wir machen hier gemeinsam ein bisschen Urlaub mit Keith Marshall. Da ist sogar noch das Meeresrauschen dran. Wenn Sie ganz nah ans Radio kommen, werden Sie so vielleicht sogar noch ein bisschen nass im Ohr.

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1: Es ist 5.30 Uhr im Studio Michael Holzberger. Guten Morgen. Tödlicher Unfall an einem Bahnübergang in der Börde. Ein 76-jähriger Autofahrer ist am Abend zwischen Rogätz und Angern mit einem Personenzug zusammengestoßen und gestorben. Die Polizei spricht davon, dass der Senior den mit einer Halbschranke geschlossenen Bahnübergang umfahren hat. Der Zug konnte nicht mehr rechtzeitig bremsen. Zugführer und Fahrgäste blieben unverletzt. Ein anderer Unfall in der Börde beschäftigt die Polizei. Demnach sind am frühen Morgen auf der A2 zwischen Alleringer und Eilsleben ein Schwertransport und ein Laster zusammengestoßen. Verletzt wurde niemand. Der Verkehr wird momentan über den Standstreifen geleitet. Und mehr dazu auch gleich im Service bei Lars. Knapp 6 Wochen vor der Landtagswahl in Sachsen-Anhalt müssen einige Parteien um den Einzug ins Parlament bangen. Das zeigt eine neue Umfrage vom Meinungsforschungsinstitut INSA im Auftrag des Magazins Focus. Grüne, FDP und BSW liegen demnach bei jeweils 4% und würden Stand jetzt es nicht in den Landtag schaffen. Die SPD steht bei 5%. CDU und Linke klettern beide jeweils um einen Prozentpunkt auf 24 bzw. 14%. Die AfD führt die Umfrage an mit 41%. Dieser Wert hatte sich im Vergleich zur vergangenen Wahlumfrage nicht verändert. Immer wieder sind ältere Menschen in Sachsen-Anhalt Opfer von Trickbetrügern. Zuletzt gab es laut Polizei auch einige Fälle im Osten des Landes. So hatten beispielsweise falsche Microsoft-Mitarbeiter eine Frau in Dessau um mehr als 3.000 Euro betrogen. In Zerbst gaben sich zuletzt 2 Männer als Dachdecker aus, verschafften sich Zutritt zu einem Haus und kassierten von einem älteren Ehepaar 3.500 Euro für angebliche Reparaturen. Die gut 100 Einwohner von Scheldorf wollen die Einheitsgemeinde wechseln. Sie wollen Tangerhütte verlassen und nach Tangermünde gehen. Als Gründe wurden etwa der zerstrittene Stadtrat und die fehlende finanzielle Unterstützung genannt. Und einige Anwohner sagten uns:
2: Ich finde das gar nicht schlecht. Scheldorf möchte sich auch ein bisschen weiterentwickeln. Deswegen denke ich mal, das ist ein ganz guter Schritt.
3: Was kriegen wir denn groß noch von der Stadt Tangerhütte, sag ich mal? Wenn man sich den Gemeindesaal anguckt, das ist alle 20, 25 Jahre alt, wo da das letzte Mal was kam.
4: Als Scheldorfer fühle ich mich selber mehr zu Tangermünde hingezogen. Meine Kinder gehen in Tangermünde zur Schule. Ich kenne viele, die in Tangermünder Vereinen da aktiv sind. Der Elbdeich-Marathon geht bis Scheldorf. Ich fahre auch ins Restaurant nach Tangermünde. Wir verkaufen auch eine Tangermünde. Also ich finde, wir gehören mehr zu Tangermünde.
1: Soweit Stimmen aus Scheldorf. Ein Bürgerentscheid Ende Januar soll dann Klarheit bringen. Und nach Jahren der Ruhe fließt in Bad Lauchstädt wieder Mineralwasser in Flaschen. Mit einer ersten Probeabfüllung hat die Abfalter GmbH gestern den Neustart der Produktion im Saalekreis eingeläutet. Mit dabei die 9 Mitarbeiter, die in der Region gefunden wurden, sagt Projektleiter Nikolaus Fürst.
5: Ja, wir haben im Prinzip auch schon die 7 Arbeitsstellen geschaffen, die notwendig sind. Und die kommen zum Teil aus der Region. Den Betriebsleiter, den wir hier haben, der kommt aus Dresden. Der hat ein bisschen weiterzufahren, aber ansonsten kommen die eigentlich aus Merseburg, Bad Lauchstädt, aus dem Nahbereich.
1: Sagt Projektleiter Nikolaus Fürst, und sollte die Nachfrage nach dem Lauchstädter Wasser entsprechend sein, dann sollen auch weitere Arbeitsplätze in der Region entstehen. Soweit die Meldung für den Moment und jetzt geht's weiter mit Lars.
6: Wie viele Kilometer wird denn der Nikolaus hinter sich gebracht haben für die Meldung?
1: Ja, ja, kannst mal schätzen.
6: Mann, mehr als 5 waren es bestimmt. Wir möchten, dass Sie gut ankommen. Hier ist der MDR Sachsen-Anhalt Verkehrsservice. Hallo um 5.33 Uhr und die A2 Richtung Berlin. Das ist heute auch eine Nachrichtenmeldung zwischen Allerengersleben und Eilsleben. Blockiert nach diesem Unfall. Sie werden dort über die Standspur geleitet, aber es staut sich hier. Die Staustehzeit waren vorhin noch 15 Minuten, geht jetzt Tendenz nach oben. Und wir haben erste Blitzer von Ihnen gemeldet bekommen. Einer steht auf der A9 Richtung München zwischen Eisenberg und Bad Klosterlausnitz und es blitzt in Halle-Dölau, in der Stadtforststraße beidseitig. Danke an Annette. Und wenn Sie auch noch was sehen, rufen Sie durch, kostenfrei unter 0800 94 6 94 6 und die 1, kostenfrei im MDR-Verkehrszentrum. Gute Weiterfahrt. Das ist ein wolkenloser Himmel, größtenteils, aber ein frischer Morgen. Naja, Wenn die Wolken weg sind, geht's erstmal frisch los. Wie in Landsberg. Gerade mal 10 Grad, aber der Sonnenschein ist da und der versorgt uns heute noch lange, lange bei trockenen 20 bis 25 Grad. Das ist der Sprung in ein warmes, sommerliches bis heißes Wochenende. 26 bis 30 Grad sind drin und am Sonntag kommen dann auch mal wieder die Gewitter und die abkühlenden Regenschauer. Bis dahin, alles dufte. Machen wir mal mit. Hier ist Lars Wohlfahrt. Guten Morgen.
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0: It's Raining Men, singen sie uns die Weather Girls. Hallo am Freitag, 24. Juli. So geht er los um 5.42 Uhr hier bei MDR Sachsen-Anhalt. Und hallo auch an alle, die uns im Urlaub hören. Buenos dias, aloha hier, weit weg, nah dran. Hauptsache, Sie melden sich mal aus dem Urlaub mit einer kleinen Sprachnachricht hier auf unser WhatsApp-Handy. Die Nummer finden Sie im Internet. MDR Sachsen-Anhalt hat eine WhatsApp-Nummer. Und dann machen wir aus diesen Sprachnachrichten aus dem Urlaub sowas wie vertonte Postkarten. Und die nächste ist eingetrudelt. Benita hört uns eigentlich sonst in Zeitz, aber nur ist sie weit, weit weg.
1: Hallo ihr Lieben, hier ist die Benita und wir befinden uns gerade auf der Insel Kos. So circa 30 Grad tagsüber. Es geht immer ein schönes Windchen. Dieses Windchen lässt einen das Wetter gar nicht so heiß erscheinen. Das Meer ist manchmal spiegelglatt und manchmal hat es dolle Wellen. Und man kann, egal wie tief das Meer ist, immer bis zum Boden gucken. Es ist glasklar. Mir ist ein Oktopus um die Füße geschwommen. Wir haben Delfine gesehen. Und ich muss sagen, diese Insel hat mein Herz erobert. Ich hoffe, ihr seid nicht allzu neidisch. Tschüss.
0: Ach was. Wir machen da mit Urlaub und sie hat uns auch was zum Gucken hinterlassen. Tolle Bilder, ja, auch vom Essen in Griechenland. Packe ich auch nachher mit in ein kleines Video in unseren WhatsApp-Status. Jetzt wollen sie unsere Nummer noch haben. Steht auf mdrsachsenanhalt.radio. Schönen guten Morgen mit den Pudis.

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0: wie in Bella Italia. So klingt das hier bei MDR Sachsen-Anhalt. Hallo und guten Morgen um 5.50 Uhr.
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2: Die Deutschen sind sehr gut darin, sagt Gestapo Greg in Portugal. Was ist passiert und wer ist Gestapo Greg? Er trägt gern einen langen Militärmantel. Wikipedia nennt es Nazi-Ästhetik. Aber nicht nur sein martialisches Outfit brachte ihm diesen üblen Spitznamen ein. Nein, er heißt Gregory Borvino und ist ein Offizier der United States Border Patrol, also der Grenzpolizei der USA. Im Januar leitete er die Einsätze in Minneapolis. Dort wurde Renee Good in ihrem Auto durch einen ICE-Polizisten erschossen. Das Video ging um die Welt. Es gab viele, viele Proteste. Kurz danach wurde der Krankenpfleger Alex Pretty ebenfalls von ICE-Beamten erschossen. Dessen Chef, Gregory Borvino, behauptete, der getötete Pretty wäre mit gezogener Waffe auf die Polizisten zugegangen. Doch das stellte sich schnell als Lüge heraus. 2 Monate später wurde Borvino in den Ruhestand entlassen. Neulich war dieser Gregory Borvino in Portugal als Stargast rechtsextremer Politiker auf einer Abschiebeveranstaltung. Mit dabei war Kai Gottschalk, Bundesvorstand der AfD. Der möchte Borvino in den Bundestag einladen, denn Borvino hätte doch bestimmt ein paar gute Tipps für Deutschland. Sowas macht mir Angst. Menschen sagen, die Kirche solle sich aus der Politik raushalten. Nein, die Kirche und alle Menschen, denen es um einen menschenfreundlichen Staat geht, müssen genau hinschauen, warnen, sich einmischen. Denn es geht um Menschen, um Renee Good, um Alex Pretty, es geht um dich und um mich. Worin sollten wir wirklich gut sein? In Menschenwürde und im Miteinander. Peter Herford, Landesjugendpfarrer in Magdeburg.
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0: Ob die Rubits auch um diese Uhrzeit kurz vor 6 schon so singen konnten, na, ich weiß ja nicht. Hier ist MDR Sachsen-Anhalt und gleich gibt's die jetzt unseres Lebens. Ich sag nur ABBA. Ich sag nur anziehen, Bus kriegen, Beeilung und Avanti. Wir spielen ABBA gleich mit Take a Chance on Me.
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3: Ich bin Michael Rosebruck. Guten Morgen. Im Landkreis Börde ist am Abend ein Autofahrer bei einem Zusammenstoß mit einem Personenzug ums Leben gekommen. Der Unfall ereignete sich zwischen Rogetz und Angern. Michael Holzberger aus unserem Regionalstudio Magdeburg, was ist da genau passiert?
4: Ja, also die Polizei spricht davon, dass der 76-jährige Autofahrer einen mit einer Halbschranke geschlossenen Bahnübergang passieren wollte. Als er auf den Gleisen war, kam dann der Zug und beim Aufprall wurde der Senior aus dem Auto geschleudert. Er starb noch vor Ort. Der Zugführer und die Fahrgäste im Zug blieben unverletzt. Die Reisenden mussten dann in einen Bus umsteigen und die Straße zwischen Rogetz und Angern war stundenlang gesperrt.
3: Ja, gesperrt ist das Stichwort, denn auch die Autobahn 2 ist heute Morgen in Richtung Berlin in der Börde so gut wie dicht, genauso wie schon vor 2 Tagen.
4: Ja, und fast exakt an der gleichen Stelle am frühen Morgen sind zwischen Allerinnersleben und Alsleben ein Schwertransport und ein Laster zusammengestoßen. Verletzte gab es nicht. Der Verkehr wird momentan über den Standstreifen geleitet. Alle anderen Spuren sind gesperrt. Also Stau ist da vorprogrammiert, auch auf den Umleitungen. Und die Polizei geht davon aus, dass die Bergung mindestens bis zum Mittag dauern wird. Der Schwertransport hat Teile einer Windkraftanlage an Bord und die müssen umgeladen werden.
3: Vielen Dank, Michael Holzberger, für die Informationen aus dem Studio Magdeburg. In rund 6 Wochen wählen wir in Sachsen-Anhalt einen neuen Landtag. Letzte Umfragen sahen die AfD deutlich vor der CDU. Daran hat sich auch in einer neuen Umfrage im Auftrag von Focus Online nichts geändert. Aber es wird für viele Parteien richtig eng. Grüne, FDP und BSW liegen alle bei jeweils 4% der Stimmen. Neu bei den Wackelkandidaten ist in dieser neuen Umfrage auch die SPD, die auf 5% rutscht. Die AfD steht in der neuen Umfrage unverändert bei 41%.

0: CDU und Linke liegen bei 24 bzw. 14%. Ja, und kurz vor den Wahlen in Sachsen-Anhalt dreht sich das Personalkarussell der Bundesregierung mit hoher Geschwindigkeit. Gesundheitsministerin Nina Wagen soll Medienberichten zufolge neue Kanzleramtschefin werden. Die 47-Jährige folgt demnach auf Thorsten Frey, der zum neuen Vorsitzenden der Unionsfraktion im Bundestag gewählt werden soll. Wagen wäre die erste Frau in dem Amt. Neuer Gesundheitsminister wird wohl CDU-Generalsekretär Carsten Linnemann. Reisende und Bahnpendler im Süden Sachsen-Anhalts brauchen ab heute starke Nerven. Die Strecke zwischen Halle und Berger Kelbra wird komplett gesperrt. Grund ist eines der größten Bahnbauprojekte in Sachsen-Anhalt. Fabiana Blasko aus unserem Regionalstudio Halle. Wieso sind diese Maßnahmen nötig?
1: Ja, die Stellwerkstechnik auf der Strecke zwischen Halle und Eichenberg ist veraltet, störanfällig und erfordert einen hohen Personalbedarf. Deshalb baut die Bahn dort in den kommenden Jahren 14 neue elektronische Stellwerke. Für die Arbeiten wird die Strecke ab heute zunächst zwischen Halle und Berger Kelbra gesperrt. Ende August wird die Sperrung bis Nordhausen ausgeweitet, im Oktober dann bis Leinefelde. Der reguläre Zugverkehr soll ab dem 12. Dezember wieder rollen. Nach Abschluss der Arbeiten sollen Züge pünktlicher fahren, Reisende von besseren Anschlüssen profitieren und der Güterverkehr leistungsfähiger werden.
0: Ja, und parallel zu den Arbeiten an der Stellwerkstechnik werden auch längere Güterzuggleise in Röpplingen am See und Sangerhausen geschaffen und der Bahnhof Lutherstadt-Eisleben wird barrierefrei umgebaut. Und das waren die Nachrichten mit Michael Rosebrock, Wetter und Verkehr mit dir, Lars.
2: Die ersten Busfahrer vom Schienenersatzverkehr aus der Region haben sich bereits gemeldet, die geben alles. Danke, Micha. Wir möchten, dass Sie gut ankommen. Hier ist der MDR Sachsen-Anhalt Verkehrsservice um 6.04 Uhr. Guten Morgen auf die A2 Richtung Berlin. Die hat es heute Morgen ja auch schon in den Nachrichten geschafft. Zwischen Allerengersleben und Eilsleben ist nach einem Unfall weiter blockiert. Das hat ja noch eine ganze Weile zu dauern. Der Verkehr wird über die Standspur weitergeleitet. Es staut sich natürlich. Und es blitzt heute Morgen auf der A9 Richtung München zwischen Eisenberg und Bad Klosterlausnitz in Halle-Dölau in der Stadtforststraße beidseitig. Und für alles, was Sie noch sehen, sind wir erreichbar. Kostenfrei unter dieser Nummer 0800 94 6 94 6 und die 1. Kommen Sie gut, sicher und bald an. Die Morgensonne ist da. Wir sehen sie an vielen Stellen. Altmark ist noch ein bisschen dicker bewölkt, aber auch da wird es noch. Und es ist noch frisch. In Burg haben wir 9 Grad gemessen, genau wie in Quedlinburg. 10 Grad gehen nach Lützen. Die Sonne ist da und beschert uns heute einen auch mal Sommertag. Bis zu 25 Grad wird es geben. Sonnenschein, ja. Regenwolken, nein. Die kommen erst am Sonntag. Bis dahin schraubt sich das Wochenende wieder auf sommerliche bis zu 30 Grad hoch. Na dann mal los.
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0: Guten Morgen mit MDR Sachsen-Anhalt. Und da hören ja auch viele zu, die uns sonst gar nicht mitkriegen, weil sie aus ganz anderen Bundesländern durch Sachsen-Anhalt strömen auf dem Weg in den Urlaub. Na dann mal guten Morgen um 6.13 Uhr. Hallo an alle, die mit dem Wohnmobil unterwegs sind oder uns einfach nur im Auto hören und sich auf Urlaubszeit freuen und dann durch die Baustellen müssen. Ach ja, ja, ich weiß, die Sommerbaustellen auf den Autobahnen. Das wird natürlich wegen der besseren Bauphysik in den Sommer verlegt, längere Tage und so. Ja, verstehen wir alles, verstehen aber vielleicht auch, wenn das mal etwas zu Stress im Kopf führt. Aber ja, wir haben auch ein großes Herz für alle Menschen auf der Baustelle, die da arbeiten müssen. Okay, halten wir gemeinsam durch. Was sind eigentlich die oft scharfzüngigen Worte unserer Kollegin Ilka Hein dazu?
1: 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Was gibt's heute?
2: Baustellenchaos, wie immer, wenn Ferien sind. Denn da sind die Leute im Urlaub und stören sich nicht an den Staus auf der A2 oder der A14. Es sei denn, man will gerade in den Urlaub und nichts dreht sich.
3: Wir können nicht vor und nicht zurückfahren. Stau.
1: Wie richten wir es an?
2: Mit Verlängerung. Wer schnell an die Ostsee will, der muss jetzt nicht mehr bis 2028, nicht bis 2030, sondern neu bis 2032 warten. Denn dann ist die A14-Verlängerung schon fertig. Nach nur 18 Jahren Bauzeit. Oder wie es in Psalm 37 heißt:
4: Ich bin jung gewesen und alt geworden.
1: Was ist die Beilage?
2: Verwirrung. Tatsächlich war Sachsen-Anhalts Verkehrsministerium, wie es hieß, überrascht worden von der Nachricht, dass es noch mal 6 Jahre länger dauern soll, weil die ja mit dem Bau auch nichts zu tun haben. Da kann man sich schon mal wundern.
5: Wie konnte denn das passieren?
1: Welche Unverträglichkeiten gibt es?
2: Staus, Umleitungen und längere Wege für Bürger und Wirtschaft. Auch auf der A2, wo saniert wird, was das Zeug hält. Aber da soll es tatsächlich schon dies Jahr fertig werden, also quasi mit Überschall.
1: Der Nachtisch.
2: Man muss das Ganze positiv sehen, denn es schafft ja auch Arbeitsplätze und Orientierung. Denn wenn man halt nicht im Urlaub ankommt, dann doch wenigstens an der Baustelle. Und da gibt's schließlich auch Sand. Also packen Sie das Badehandtuch aus und machen Sie es sich einfach schön. Und damit noch Bon Appetit.
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0: Das klingt auch wie in der Hängematte gemacht für uns. Sascha und I Feel Lonely. Einen guten, ich wollte schon fast sommerlichen Morgen sagen. Das ziehe ich vielleicht doch zurück um 6.23 Uhr. Im MDR-Wetterstudio sitzt Jörg Schröder, Mausguck. Guten Morgen.
1: Guten Morgen.
0: Marina aus Gerbstedt, Mansfellerland, oder wie sie immer sagt, Mansiland. Die hat schon geschrieben, also noch sieht es ja nicht wie ein Sommertag aus. Ist das so?
1: Mhm. Ja, die aktuelle Schneehöhe in Gerbstedt liegt bei 10 cm.
2: Ich nehme an, sie meint die Temperaturen. Okay, es ist recht früh draußen. Temperaturen in Gerbstedt aktuell 9 Grad. Es geht aber noch kälter. Im Harz messen wir stellenweise Temperaturen bei 5 Grad. Also dieser Morgen insgesamt recht frisch. Das fühlt sich tatsächlich nicht sommerlich an. Allerdings am Nachmittag wird man auch im Mansfelder Land zufrieden sein. Da Temperaturen 20 bis 25 Grad. In der ersten Tageshälfte, da ist es zum Teil noch stark bewölkt. Da haben wir noch mit ein paar mehr Wolken zu tun. Allerdings am Nachmittag, am Abend freuen wir uns insgesamt für über viel Sonnenschein.
0: Da freue ich mich mit. Und alle freuen sich jetzt mit den Sutherland Brothers und Arms of Mary. Schönen guten Morgen.

0: hier, zwischen den Äpfeln. 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
7: Es ist 6.30 Uhr im Studio Halle. Für Sie jetzt Martin Nass. Einen schönen guten Morgen. 15 Jahre nach der Insolvenz fließt in Bad Lauchstädt wieder Mineralwasser in Flaschen. Mit einer ersten Probeabfüllung hat die Abfalter GmbH gestern den Neustart der Produktion im Saalekreis eingeläutet. Mit dabei die neuen Mitarbeiter aus der Region, sagt Projektleiter Nikolaus Fürst.
8: Ja, wir haben im Prinzip auch schon die 7 Arbeitsstellen geschaffen, die notwendig sind. Und die kommen zum Teil aus der Region. Den Betriebsleiter, den wir hier haben, der kommt aus Dresden. Der hat ein bisschen weiter zu fahren. Aber ansonsten kommen die eigentlich aus Merseburg, Bad Lauchstädt, aus dem Nahbereich.
7: Sollte die Nachfrage nach dem Lauchstädter Wasser entsprechend sein, sollen auch noch weitere Arbeitsplätze entstehen. Rund 7,5 Millionen hat die Abfalter GmbH aus Bayern investiert. Die neue Anlage soll künftig rund 12.000 Liter Mineralwasser pro Minute abfüllen. Schüsse im hallischen Stadtteil Silberhöhe hatten am Mittwochabend für Aufregung und einen größeren Polizeieinsatz gesorgt. Ein Mann hatte mit einer Pistole mehrmals in die Luft gefeuert und war anschließend geflüchtet. Die alarmierte Polizei konnte die Wohnung des Schützen schnell ausfindig machen und durchsuchen. Dabei stellten die Ermittler 2 Schreckschusswaffen und die passende Munition sicher. Der Beschuldigte bekam eine Gefährdeansprache und wurde anschließend wieder auf freien Fuß gesetzt. Laut Polizeirevier Halle wird gegen den 43-jährigen Deutschen jetzt wegen des Verstoßes gegen das Waffengesetz sowie wegen Widerstands gegen Vollstreckungsbeamte ermittelt. Am Mittwoch ist an der S-Bahn-Haltestelle in Großkugelja ein Mann von einem Zug erfasst und getötet worden. Wie uns die Polizei mitteilte, steht seine Identität noch immer nicht zweifelsfrei fest. Auch warum er an der S-Bahn-Haltestelle über die Gleise lief, ist noch unklar. Momentan gehen die Ermittler nach eigenen Angaben aber von einem tragischen Unfall aus. Im Herzen des Ruhrgebiets peilt Diskuswerferin Chinese Kraft vom SV Halle morgen den deutschen Meistertitel an. Bei den nationalen Leichtathletik-Titelkämpfen im Lohrheide-Stadion von Bochum-Wattenscheid geht es für die 33-Jährige aber auch um die Qualifikation für die anstehenden Europameisterschaften in Birmingham.
9: Ich bin in die Saison gegangen mit dem Ziel, Europameisterin zu werden. Ich weiß, zum jetzigen Stand ist das schwierig, weil gerade vorne ist das Niveau sehr hoch. Aber eine Medaille ist nichtsdestotrotz möglich. Und nach den deutschen Meisterschaften ist noch mal ein bisschen Zeit, den Körper zu pflegen, noch mal ein paar Würfe zu stabilisieren, weil das ist ja auch immer ein Problem. Es fehlen dann Trainingswürfe und dann fehlt so die Konstanz im Wettkampf. Weil das Ziel ist, in den Wettkampf zu gehen und nicht drüber nachzudenken. Also einfach nur das abrufen, was man Tag für Tag gemacht hat.
7: Sagt Diskuswerferin Chinese Kraft vom SV Halle.
10: Wir möchten, dass Sie gut ankommen. Hier ist der MDR Sachsen-Anhalt Verkehrsservice um 6.33 Uhr. Das ist die Meldung, die wir haben von der A2 Richtung Berlin. Nach diesem Unfall, nicht erheblich, ist die Autobahn zwischen Allerengersleben und Eilsleben nach wie vor blockiert. Sie kommen nur über die Standspur weiter und können sich vorstellen, was da jetzt los ist. Der Stau wird immer länger. Geblitzt wird auf der A9 Richtung München zwischen Eisenberg und Bad Klosterlausnitz und in Halle-Döhlau in der Stadtforststraße beidseitig. Und für alles, was Sie noch sehen auf den Straßen unterwegs, sagen Sie Bescheid. Für Sie ist die Nummer kostenfrei direkt ins MDR-Verkehrszentrum, die 0800 94 6 94 6 und die 1 hinten dran. Kommen Sie uns gut und bald durch. Im Osten geht die Sonne auf. Ja, das bleibt auch nach wie vor so, aber deswegen ist es nicht großartig warm. Momentan gibt es in Annaburg, im östlichsten Teil von Sachsen-Anhalt, 8 Grad. Immerhin, die Morgensonne ist da und heizt uns dann aber heute noch richtig ein. Das heißt, wir erleben schon mal auch wieder mal einen Sommertag. Also die 25 Grad sind möglich. Momentan bei ein paar mehr Wolken in der Altmark, aber das wird auch dort noch Regen. Erst wieder am Sonntag und übers Wochenende bis zu 30 Grad. Hier ist Lars Wohlfahrt. Unsere Freitagsfrage geht langsam in die finale Phase. Kurz nach 7 lösen wir auf und wir wollen heute von Ihnen wissen, wo fahren Sie am liebsten in den Urlaub? Ist es ein Hotel? Ist es ein bestimmter Strand? Ein bestimmtes Land? Na, Sie können doch mitmachen. Wir gucken gleich mal auf Ihre Antworten. Guten Morgen.
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0: Jennifer Rush. Das ist ein guter Song. 25 Lovers, der hat doch das gewisse Extra. Haben wir auch hier bei MDR Sachsen-Anhalt. 6.42 Uhr haben wir es. Und an einem Freitag um 6.42 Uhr, das hören Sie nicht, weil Sie die Musik hören, im Hintergrund, da wabert's hier. Denn wir zählen aus, wir messen nach. Da werden die Listen ausgefüllt, denn wir wollen ja auswerten.
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0: Sie haben jede Woche eine Woche Zeit, auf diese Frage zu antworten. Es ist immer eine andere und mit Ihrer Antwort auch gleich eine Chance auf eine MDR Sachsen-Anhalt-Tasse. In dieser Woche, ich meine, es ist Urlaubszeit. Da fragen wir Sie, wo machen Sie am liebsten Urlaub? Klausi aus Weferling.
2: Ich mache seit 1986 regelmäßig Urlaub auf meiner Lieblingsinsel Pöhl. Natürlich ganz klassisch mit dem Zelt und mit dem Motorrad.
0: Mhm. Die Insel Pöhl, 10 Kilometer nördlich der Hansestadt Wismar gelegen, Timmendorfer Strand und so. Ja, hat dieses Jahr ja auch Schlagzeilen gemacht, der Waldtimi und so, haben sie alles mitbekommen. Okay, diese Antwort haben wir gezählt, aber auch die von Sigrid aus Halle.
3: Ich mache am liebsten Urlaub zu Hause und auf meinem Balkon. Was ich brauche, habe ich alles zu Hause und hier kann ich am besten entspannen, kann tun und lassen, was ich will.
0: Ja, geht mir auch so. Der Balkon ist auch mein Lieblingsurlaubsziel im Sommer. Da liegen auch Ludmilla und Lucifer, die beiden Katzen. Und dann machen wir uns so richtig schön und gucken, was die Nachbarn alles so machen. Was ist denn Ihre Antwort zur Freitagsfrage? Geben Sie Ihre doch noch schnell ab. Per Telefon unter 0800 94 6 94 6 und der 0. Oder hier per luftig leichter Sprachnachricht auf unser WhatsApp-Handy. Die Nummer gibt's im Internet, zum Beispiel auf mdrsachsen-anhalt.radio. Vielleicht haben Sie sie auch schon eingespeichert. Kurz nach 7 lösen wir sie auf, die Freitagsfrage. Wo macht Sachsen-Anhalt eigentlich am liebsten Urlaub? So, wir zählen mal weiter. Ich hinterlasse Ihnen Mango-Check.

Alle happy mit Mango Cherry im Ohr bei MDR Sachsen-Anhalt. Willkommen am Freitag, es ist 6:45 und in Halle gurrt es gerade wieder. Eine Ringeltaube nistet am Marktplatz und sorgt für tolle Geschichten. Noch hat sie keinen Namen, das könnte sich bald ändern. Und wir haben gleich bestes Ringeltaubenwissen für sie. Und danach werden sie diese Tiere lieben. Gleich hier nach Linda Ronstadt.

0: Hallo, willkommen am Freitagmorgen, 6.50 Uhr wird es gleich. Und Anna aus Rittersdorf hat bei MDR Sachsen-Anhalt gerade gehört, was, es geht um Tauben. Und sie schreibt gleich bei WhatsApp, Tauben, ein sehr nettes und überraschend spannendes Feld, tolle Tiere. Schön, dass ihr drüber redet. Na, jetzt reden wir richtig drüber, denn es geht um Tauben, eine besondere Taube. In Halle ist eine Ringeltaube in den Ratshof, also ins Rathaus eingezogen. Draußen an der Fassade macht sie es gemütlich im dritten Stock. Zeigen es auch bei unserem WhatsApp-Status auf unserem Handy. Sie hat einen freien Blick auf den Marktplatz. Top-Lage, kann man sagen, ja. Die Ringeltaube ist die größte bei uns heimische Taubenart. Größer als die Stadttaube. Charakteristisch ein weißer Streifen am Hals. So erkennen Sie sie dran. Was unterscheidet sie von den Stadttauben? Na, das kann uns eine Frau erklären, die sich ehrenamtlich mit vielen Tauben der Stadt beschäftigt. Im Stadttaubenkollektiv. Es ist Sarah.
1: Ringeltauben sind Wildvögel. Unsere Stadttauben hingegen sind domestizierte Haustiere, die obdachlos geworden sind. Der eigentliche Lebensraum ist beispielsweise Waldrandbereich. Auf Feldern kann man sie manchmal antreffen. Und auch immer häufiger im urbanen Raum. So wie unsere Taube am Markt, die eine kleine Nische gefunden hat, wo sie leben kann und ihren Nachwuchs großziehen kann.
0: Und wir können alle zugucken. Die Stadthalle sucht auch gerade noch nach einem passenden Namen. Die Ringeltaube ist also ein geschützter Wildvogel. Das Entnehmen der Eier wäre strafbar. Und mal ehrlich, es sind auch schon ziemlich coole Tiere.
1: Ringeltauben leben in manchmal lebenslang bestehenden monogamen Beziehungen, sind sehr liebevolle Eltern, die auch sehr fair die Care-Arbeit aufteilen. 50% übernimmt die Frau, 50% übernimmt der Ringeltauben-Papa.
0: Ach, ja, bei denen läuft das. Da kann sich mancher Papa vielleicht mal eine Scheibe abschneiden. Gedanklich von der Ringeltaube. Wir lassen sie weiter brüten und die Hallenser suchen sogar noch einen passenden Namen dafür. Hätten Sie vielleicht eine Idee? Na, dann können Sie uns ja gerne was schicken. Wir geben es auch sehr gern weiter. Und spielen The Man Without Hats mit dem Safety Dance hier am Schützenmorgen bei MDR Sachsen-Anhalt. Go!

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0: Tank machen wir Kraft, werden wir erstmal wach mit Genesis, Follow You, Follow Me, hier bei MDR Sachsen-Anhalt. Gleich gibt's die 7 Uhr Nachrichten und danach weiter die Hits unseres Lebens zum, ja, das 30 Grad Wochenende kommen hören. Es wird ein beautiful Sunday, es wird auch ein beautiful Samstag und es wird auch ein beautiful Freitag. Erzählen wir doch gleich. Und jetzt, guten Morgen erstmal.
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8: Ich bin Michael Rosebrock. Guten Morgen. Im Landkreis Börde ist am Abend ein Autofahrer bei einem Zusammenstoß mit einem Regionalzug ums Leben gekommen. Der Unfall ereignete sich zwischen Rogätz und Angern. Michael Holzberger aus unserem Regionalstudio Magdeburg, was ist denn da genau passiert?
9: Ja, also die Polizei spricht davon, dass der 76-jährige Autofahrer einen mit einer Halbschranke geschlossenen Bahnübergang passieren wollte. Als er auf den Gleisen war, kam dann der Zug und beim Aufprall wurde der Senior aus dem Auto geschleudert. Er starb noch vor Ort. Der Zugführer und die Fahrgäste im Zug blieben unverletzt. Die Reisenden mussten aber in einen Bus umsteigen und die Straße zwischen Rogätz und Angern war stundenlang gesperrt.
8: Ja, gesperrt ist genau das Stichwort, denn auch die Autobahn 2 ist heute Morgen in Richtung Berlin in der Börde so gut wie dicht, genauso wie schon vor 2 Tagen.
9: Ja, und fast exakt an der gleichen Stelle. Am frühen Morgen sind zwischen Alleringer'sleben und Eilsleben ein Schwertransport und ein Laster zusammengestoßen. Verletzte gab es nicht. Der Verkehr wird aber momentan über den Standstreifen geleitet. Alle anderen Spuren sind gesperrt und Stau ist davor programmiert, auch auf den Umleitungen. Die Polizei geht davon aus, dass die Bergung mindestens bis zum Mittag dauern wird. Der Schwertransport hat Teile einer Windkraftanlage an Bord und die müssen umgeladen werden.
8: Vielen Dank, Michael Holzberger, für die Informationen aus dem Studio Magdeburg. Wir berichten immer wieder darüber. Die Polizei warnt regelmäßig und trotzdem passiert das leider regelmäßig. Nun haben Betrüger in Stendal 2 Seniorinnen mit Schockanrufen um viel Geld und Wertsachen gebracht. Die Täter riefen die älteren Damen an und behaupteten, ein Kind der Frauen habe einen schweren Verkehrsunfall verursacht. Eine 87-Jährige übergab einen 5-stelligen Geldbetrag. Eine 72-Jährige gab Schmuck und Gold im Wert von mehreren 1.000 Euro heraus. Wie in Stendal sind auch in anderen Regionen Sachsen-Anhalts in dieser Woche ältere Menschen Opfer von Betrügern geworden, so zum Beispiel in Dessau-Roßlau, in Bitterfeld-Wolfen oder auch in Zerbst im Landkreis Anhalt-Bitterfeld. In rund 6 Wochen wählen wir in Sachsen-Anhalt einen neuen Landtag. Letzte Umfragen sahen die AfD deutlich vor der CDU. Darin hat sich auch in einer neuen Umfrage im Auftrag von Focus Online nichts verändert. Aber es gibt viele Fragezeichen bei anderen Parteien. Benjamin Wohne-Lehmann aus unserer Nachrichtenredaktion. Was zeigen die Zahlen denn?
10: Es wird für viele Parteien richtig eng. Grüne, FDP und BSW liegen alle bei jeweils 4% der Stimmen der Sachsen-Anhalter und würden es nicht in den Landtag schaffen. Neu bei den Wackelkandidaten ist in dieser neuen Umfrage die SPD, die auf 5% rutscht. Sollten die Sozialdemokraten ebenfalls unter diese 5%-Hürde fallen, würde die AfD definitiv und allein regieren. Sie steht in der INSA-Umfrage unverändert bei 41%. CDU und Linke klettern beide leicht auf 24 und 14%.
8: Jürgen Klopp wird wohl heute neuer Bundestrainer.

0: gestrigen Vormittag hat der Deutsche Fußballbund eine Pressekonferenz einberufen, aber ohne Details zu nennen. Ja, Experten sind sicher sicher, dass da Jürgen Klopp offiziell als Nachfolger von Julian Nagelsmann vorgestellt wird. Heute Morgen müssen wohl noch einige DFB-Gremien die Personalie absegnen. Das gilt aber wohl als Formsache. So, und das waren die Nachrichten mit Michael Rosebrock. Wetter und Verkehr mit dir, Lars.
1: Damit das klappt, klopp ich noch dreimal auf den Tisch.
0: Absolut.
1: Gut. Wir möchten, dass Sie gut ankommen. Hier ist der MDR Sachsen-Anhalt Verkehrsservice um 7.03 Uhr. Auf der A2 Richtung Berlin, ja, da ist ein schwerer Unfall passiert zwischen Alleringlersleben und Eilsleben. Da ist immer noch blockiert. Der Verkehr wird dort über die Standspur weitergeleitet. Es staut sich hier natürlich. Vorsicht auf der A71 Richtung Schweinfurt. Zwischen Sömmerda Süd und Erfurt Nord liegt ein toter Waschbär auf der rechten Fahrspur. Und die Blitzer stehen heute Morgen auf der A9 Richtung München zwischen Eisenberg und Bad Klosterlausnitz und in Halle Dölau in der Stadtforststraße beidseitig. Und für alles, was Sie noch sehen unterwegs auf den Straßen, teilen Sie es uns mit im MDR-Verkehrszentrum. Da landen Sie unter dieser Nummer 0800 94 6 94 6 und der 1. Und dafür zahlen Sie nichts. Wir steuern auf ein bis zu 30 Grad warmes sommerliches Wochenende zu. Momentan ist es noch frisch. In Sangerhausen 10 Grad, Oschersleben und Staßfurt haben die 11. Und die Altmark und die Börde hat viele Wolken. Aber das wird schon noch. Viel Sonne ist drin, trocken geht's durch. Der Wind auch nur noch mäßig dabei und 26 bis 30 am Wochenende. Na also, und gleich lösen wir sie auf. Die urlaubsmäßige Freitagsfrage. Und dann kriegen wir raus, wo macht denn Sachsen-Anhalt am liebsten Urlaub in der ganzen großen Welt? Wo wird das sein? Sie können ganz noch schnell antworten, Ihre Antwort mitgeben per WhatsApp-Sprachnachricht. Gleich der Auflösung.
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0: Hallo, willkommen am Freitag. 7.11 Uhr ist es, nochmal kurz Luft holen und dann können wir endlich auflösen.
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0: Es ist die Urlaubsfreitagsfrage. Wo machen Sie am liebsten Urlaub? Das wollten wir von Ihnen wissen. Und ich sag mal so, es war schon klar, dass da richtig viele Antworten reinkommen. Das wussten wir natürlich. Und wir wussten auch, dass viele weit, weit wegfahren. Also das sind ja wirklich... Da war ich noch nicht. Auf der anderen Seite der Welt. Südostasien wurde genannt. Die Karibik vom Thomas. Kanada, Montreal. Mensch, wo sie schon waren. Aber eben auch die eigene Terrasse, wie beim Jürgen, ja? Der Garten vom Lutz. Zelten hinterm Haus. Alles das auch genannt. Aber am meisten genannt, am allermeisten, wurde wohl welcher Ort? Na? Vielleicht ist es auch die Antwort von Ihnen.
2: Mein Lieblingsurlaub ist immer an der Ostsee. Ich gehe ja gerne baden.
3: Ostsee, Edgar aus Magdeburg.
4: Am liebsten verbringe ich meinen Urlaub mit meiner Tochter an der Ostsee. Egal ob Rügen, Usedom oder Dars oder sogar Hiddensee, ist auch sehr schön.
5: Der Ostsee, das ist Borg, ist das Rügen.
0: Da haben wir es doch. Die Ostsee bleibt beliebtestes Urlaubsziel von den Menschen in Sachsen-Anhalt. Das haben wir bei dieser Freitagsfrage wieder mal festgestellt. Ja, da hängt vielleicht auch viel Kindheit dran. Und wir küren auch immer eine Antwort der Herzen. Eine Antwort, die unser Herz berührt und wahrscheinlich auch ihres. Es ist die von Konstanze aus Halle.
6: Am liebsten allerdings machen wir natürlich Urlaub an der Ostsee. Ist mehr als immer unseres. Dieses Jahr geht es aber leider nicht, da mein Mann auf eine OP wartet, auf seine Herz-OP und im Moment das alles nicht möglich ist. Dafür haben wir unseren Garten und da kann man auch schön Urlaub machen und entspannen. Und dann, wenn alles überstanden ist und er wieder fit ist, dann grüßen wir wieder die Ostsee.
0: Und wir grüßen ganz lieb den Mann von der lieben Konstanze. Bleibt so positiv und bald dann wieder mit den nackten Füßen am Ostseestrand. Und danke fürs Mitmachen. Unter allen Antworten geht heute auch noch eine MDR Sachsen-Anhalt-Tasse. Handsigniert raus von Julia und mir. Bis dann.
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7: Entschuldigung, wann war nochmal die Freitagsfrage?
0: Oh.

0: und so weiter. Maggie Reilly mit To France. Guten Morgen, 7.20 Uhr haben wir's. Sie haben Lust auf Sommer. Da können wir helfen mit dem MDR Sachsen-Anhalt Sommerwetterstudio. Jörg Schröder ist bei uns. Guten Morgen.
1: Das hast du auch schön formuliert. Einen wunderschönen guten Morgen.
0: Ich gehe davon aus, es wird Sommerwetter. Irgendwann muss es doch mal wieder werden.
1: Im Moment spürt man es noch nicht so richtig. Im Moment ist es immer noch relativ kühl draußen. Die Temperaturen aktuell im Schnitt so zwischen 7 und 12 Grad. Noch kälter im Harz. Stiege aktuell gerade mal plus 6 Grad. Also ein frischer Morgen. Allerdings dann am Nachmittag kann es durchaus in den Badesee gehen. Die Temperaturen gehen rauf bis 20, 25 Grad. Und auch der Nachmittag insgesamt ist empfehlenswerte. Denn in der ersten Tageshälfte, da ist es zum Teil noch stärker bewölkt, aber die Wolken werden dann im Tagesverlauf immer weniger.
0: Tagesverlauf ist auch so ein Wort, ihr liebt das, ich merke schon. Wir können uns abkühlen heute, zum Beispiel im Waldbad Klötze, und danach geht es vielleicht mit der DRK Wasserwacht, die zeigt den Film Ziemlich beste Freunde, noch auf Kino gucken unter freiem Himmel. War das was für dich?
1: Open Air Kino macht immer Spaß.
0: Ja. Du kannst ruhig sagen, was du erst gedacht hast bei Ziemlich beste Freunde.
1: Na? Naja, ist jetzt nicht unbedingt der neueste Film, aber auch kein schlechter Film, kann man immer wieder gucken.
0: Wenn du Lust auf neueren hast, der Held vom Bahnhof Friedrichstraße. Läuft im WUK-Theater in Halle, da auch unter freiem Himmel heute Abend und auch da unter trockenen Bedingungen. Noch ein Satz zum Wochenende.
1: Sommer, Sommer, Sonne, erst zum Sonntagnachmittag, Abend, dann Schauer und Gewitter, die so einen kleinen Wetterwechsel bringen.
0: Das war wirklich ein Satz. Ein kurzer Satz. Jetzt habe ich ja auch einen Rand und spiele Ihnen Pink Floyd, Another Brick in the Wall. Schönen guten Morgen.

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8: Es ist 7.30 Uhr im Studio Halle, jetzt Martin Nass. Einen schönen guten Morgen. Reisende und Bahnpendler im Süden Sachsen-Anhalts brauchen ab heute starke Nerven. Die Strecke zwischen Halle und Berger Kelbra wird komplett gesperrt. Grund ist eines der größten Bahnbauprojekte in Sachsen-Anhalt. Fabiana Blasko, warum sind denn diese Maßnahmen nötig?
9: Ja, die Stellwerkstechnik auf der Strecke zwischen Halle und Eichenberg ist veraltet, störanfällig und erfordert einen hohen Personalbedarf. Deshalb baut die Bahn dort in den kommenden Jahren 14 neue elektronische Stellwerke. Für die Arbeiten wird die Strecke ab heute zunächst zwischen Halle und Berger Kelbra gesperrt. Ende August wird die Sperrung bis Nordhausen ausgeweitet. Im Oktober dann bis Leinefelde. Der reguläre Zugverkehr soll ab dem 12. Dezember wieder rollen. Nach Abschluss der Arbeiten sollen Züge pünktlicher fahren, Reisende von besseren Anschlüssen profitieren und der Güterverkehr leistungsfähiger werden.
8: Außerdem werden auch noch Güterzuggleise in Röpplingen am See und Sangerhausen verlegt und der Bahnhof Lutherstadt Eisleben barrierefrei umgebaut. Beim Brand in der Kindersingakademie in Halle Silberhöhe ist am Montagabend auch der Proberaum der Seeteufel schwer getroffen worden. Der Shanty-Chor hat all seine Instrumente verloren, auch einen Konzertflügel. Chorleiterin Kerstin Lehmann ist dennoch optimistisch.
10: Ja, eigentlich müssen wir jetzt erstmal abwarten, was das ergibt, ob die Versicherung etwas zahlt. Möglicherweise kann man es über eine Spendenaktion auch erstmal was in Gang bringen, haben wir uns jetzt noch nicht so direkt im Kopf gemacht. Wir sind jetzt erstmal am Durchgehen, was ist noch da, was ist tatsächlich alles weg, was brauchen wir als nächstes für unser Shanty-Chor-Treffen, was erstmal ganz wichtig ist, und die Nachfolgeauftritte. Und dann gucken wir weiter. Aber eins weiß ich sicher, es geht weiter.
8: Die Hallische Jugendwerkstatt sammelt bereits Spenden. Das Deutsche Rote Kreuz in Halle hat das Integrationsprojekt Leben Zukunft Sachsen-Anhalt ins Leben gerufen. Dabei werden auf Ausflüge und praktische Erfahrungen im Alltag gesetzt, um die Sprachkenntnisse der Migranten zu verbessern und damit die Teilhabe am gesellschaftlichen Leben, erklärt Katja Fischer vom DRK.
11: Integration besteht ja nicht nur aus niedrigschwelligen Sprachkursen, sondern auch aus Erlebnissen. Um das Gelernte, die Worte, die man lernt, auch in der Praxis anwenden zu können, dann suchen sich die Teilnehmer immer eine interessante Sache aus, wie zum Beispiel heute im Stadtbad Halle. Wir haben das im Projektstandort Naumburg zum Beispiel, finden Exkursionen ins Weinanbaugebiet statt. In der östlichen Altmark gibt es Projekte, wo mit dem Jobcenter zusammengearbeitet wird. Also ganz unterschiedlich und auch immer nach den Bedürfnissen und Interessen der Teilnehmer. Und so wird das durchgeführt. Und wir erhoffen uns damit also eine sehr gute Integration, die wir da unterstützen können.
12: Wir möchten, dass Sie gut ankommen. Hier ist der MDR Sachsen-Anhalt Verkehrsservice. Guten Morgen um 7.33 Uhr. Die Autobahn 2 Richtung Berlin ist weiter blockiert nach dem Unfall zwischen Allerengersleben und Eilsleben heute in der Früh. Der Verkehr wird über die Standspur geleitet. Es staut sich hier. Haben Sie Geduld. Gleich haben wir für Sie Grönemeyer und The Bellamy Brothers. Vorsicht noch auf der A71 Richtung Schweinfurt. Zwischen Sömmerda Süd und Erfurt Nord liegt ein toter Waschbär. Auf der rechten Fahrspur. Und geblitzt wird heute Morgen auf der A9 Richtung München zwischen Eisenberg und Bad Klosterlausnitz, auf der B79 am Ortsausgang Aspenstedt Richtung Wolfenbüttel, in Halle-Dölau in der Stadtforststraße beidseitig. Und für alles, was Sie noch sehen, Staus, Blitzer, Behinderung, sind wir für Sie da. Erreichbar kostenfrei im MDR-Verkehrszentrum. Die Nummer dorthin ist die 0800 94 6 94 6 und die 1. Gute und sichere Fahrt. So, das Wetter, na ja, es wird besser und besser und besser. Haben wir schon 12 Grad in Halle gesammelt. Na also, ist noch ein bisschen frisch am Morgen, die Sonne ist aber da und macht's noch warm. Bis auf 25 Grad gehen wir hoch, der Wind nur noch mäßig, die Sonne viel öfter noch da als die vergangenen Tage und übers Wochenende 25 bis 30 Grad. Regen gibt's erst wieder am Sonntag. Alles schön und alles da an Ausgehtipps. Was los ist, gibt's in der MDR Sachsen-Anhalt App. Hier ist Lars Wohlfahrt, guten Morgen.
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0: auch wenn wir vielleicht nicht immer alles verstehen. Er ist ein dufter Typ. Der Grönemeyer mit dem Bochum-Song hier bei MDR Sachsen-Anhalt. Hallo um 7:42 Uhr. Das ist dann immer so, wenn der läuft, da werden wir immer ganz wild. So, und was ist draußen los? Wir sagen es Ihnen.
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0: Und manchmal werden die auch zu Paketboten, wie gerade jetzt, denn wir schenken ihnen Baustellenradios von MDR Sachsen-Anhalt. Das nächste geht ein paar Minuten raus, halten Sie schon mal das Telefon bereit. Wir hören uns mal an, wie das klingt, wenn der MDR Sachsen-Anhalt-Reporter Nils Sänger dieses Baustellenradio unterm Arm geklemmt zu Ihnen nach Hause bringen könnte. Das hat er nämlich auch in Kolbitz gemacht. Bärbel bringt den Carport auf Vorderfrau, baut Fensterläden aus dem Jahr 1898 ein. Das hat sie uns im Radio erzählt. Wir müssen es überprüfen, Nils.
2: Ja, hier sind sie, die antiken Fensterläden. Kommt auch kein Wurm raus?
3: Und nein, es kommt kein Wurm raus.
2: Bärbel ist natürlich auch da. Bärbel, wie wichtig war es dir denn, sowas zu erhalten? Die sollten ja verheizt werden, habe ich gehört.
3: Ja, die sollten verheizt werden. Aber ja, ist so schade zum Verheizen, weil die sind so gut erhalten. Die sind von 1898. Da ist kein Wurm drin, da ist nichts. Das ist noch richtige Handarbeit, Wertarbeit, sagt man dazu, ja. Und da habe ich gesagt, gut, die passen bei uns hin. Wir haben sowieso schon so alten Krempel und so weiter und so fort. Und wir bräuchten noch ein bisschen was für unseren Carport. Und da haben wir gesagt, da bauen wir die zwei Fensterläden an. Die reinig sind sie schon, die müssen nur bloß noch gestrichen werden, schön hübsch, schön bunt gemacht werden. Und dann kommen die da unter. Dann kommen da ein paar Spiegelfliesen dran, da als Deko dennoch, damit das Ganze aufgehübt wird, damit das schön hell unter dem Carport ist. Ja, der Carport wird auch noch gestrichen, die Farbe steht schon parat, die Pinsel auch schon, ist alles schon da, was wir brauchen. Und dann kann nicht losgehen. Wir haben neue Rollen schon gekauft und dann müssen wir die Türen erst abhängen vom Carport. Da muss ja alles erst schön gemacht werden und die Wände noch ein bisschen, das Holz schön gestrichen werden.
2: Und bunt soll es werden, damit es in den Garten passt. Hier ist auch überall schon gestrichenes Holz in allen Farben, orange, blau, gelb und natürlich ganz viele Blumen auch hier. Also hier gibt es immer was zu tun, oder?
3: Hier gibt es immer was zu tun. Es wird nie langweilig.
2: Ist das dann für dich eher Arbeit oder Hobby?
3: Hobby. Ist doch keine Arbeit. Blumen machen Arbeit, aber für mich ist das ein Hobby. Lass mich immer was Neues einfallen für irgendwelche Sachen, die ich immer zu haben. Das Alte wird aufgewertet, wird aufgehübscht und dann gibt es ein neues Leben.
2: Und damit der Arbeit jetzt noch leichter fällt, hast du jetzt auch ein bisschen Musik.
3: Ein schönes neues Radio, Baustellenradio. Super, ich freue mich, ganz toll.
2: Dann ganz viel Spaß damit, Bärbel.
3: Dankeschön, danke, danke.
0: Da läuft es bei Bärbel auf der Sommerbaustelle. Hört das nächste MDR Sachsen-Anhalt Baustellenradio. Habe ich hier. Geht auch alles. Antenne zum Rausziehen. Hier die Klappe. Das Kabel, alles da. Vorne MDR Sachsen-Anhalt Aufkleber drauf. Sieht super aus. Geht gleich raus. Telefonnummer nenne ich gleich. Und dann können Sie es bei uns erstmal auf dem Gewinnspiel-Anrufbeantworter bequem machen. Und dazu The Love Affair, Everlasting Love. 7:45 Uhr haben wir es. Schönen Freitagmorgen.

0: Lasting Love, Love Band der Sachsen-Anhalt. Frohen Freitagmorgen, also motiviert sind wir. Die Sonne ist schon da und es wird noch schön warm. 30 Grad, Wochenende kann kommen. Und Sie brauchen noch mehr Motivation. Na gut.
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0: Sie haben noch eine, eine Sommerbaustelle. Vielleicht ist es nur die kleine Schublade in der Küche, die Sie endlich mal nach Jahren wirklich dann aber mal ausräumen und mal auf links drehen. Vielleicht müssen Sie auch das ganze Haus decken. Möglicherweise brauchen die Hühner auch mal ein neues Gatter. Alles Sommerbaustellen im Land und wissen Sie was, wir haben eines hier, eines von vielen. Jeden Tag geht eins raus. Ein MDR Sachsen-Anhalt. Baustellenradio. Das kann ein bisschen was ab. Ich habe es gerade hier in der Hand. Das ist robust. Da kann man ein bisschen der Mörtel drauf spritzen. So. Und wie Sie rankommen, ist einfach. Erzählen Sie uns einfach von Ihrer Sommerbaustelle am Telefon. Die Nummer ist sogar kostenfrei für Sie. Die 0800 94 6 94 6 und die 4. Da geht der Anrufbutton daran. Die Frauen schon mal, wir wissen, wer Sie sind, wo Sie herkommen. Na, das Ganze tatütata. Und dann sagen Sie mal, was Ihre Sommerbaustelle ist in kurz. Vielleicht hören wir uns ja, kurz nach 8:30 im Radio. 0800 94 6 94 6 und die 4. Was ist denn Ihre Sommerbaustelle? Wir wollen es wissen. Bedanken uns mit dem MDR Sachsen-Anhalt Baustellenradio. Schönen Gruß.

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11: Ich bin Michael Rosebrock. Guten Morgen. Autofahrer in Sachsen-Anhalt kennen das. Warten an einem Bahnübergang kann oft zur Geduldsprobe werden. Das Umfahren einer Schranke ist aber lebensgefährlich. Im Landkreis Börde ist am Abend ein Autofahrer bei einem Zusammenstoß mit einem Regionalzug ums Leben gekommen. Der Unfall ereignete sich zwischen Rogätz und Angern. Michael Holzberger aus unserem Regionalstudio Magdeburg. Was ist denn da genau passiert?
12: Also nach Angaben der Polizei wollte der 76-jährige Autofahrer einen mit einer Schranke geschlossenen Bahnübergang passieren. Als er auf den Gleisen war, kam dann der Zug und beim Aufprall wurde der Senior aus dem Auto geschleudert. Er starb noch am Unfallort. Der Zugführer und die Fahrgäste im Zug, die blieben unverletzt und die Strecke war stundenlang gesperrt.
11: Gesperrt ist zum Teil heute Morgen auch die Autobahn 2 in Richtung Berlin in der Börde. Genauso wie schon vor 2 Tagen, fast an der gleichen Stelle. Wie ist ja die aktuelle Situation?
12: Ja, da sind am frühen Morgen zwischen Allerengersleben und Alsleben ein Schwertransport und ein Laster zusammengestoßen. Verletzte gab es nicht, aber der Verkehr wird momentan über den Standstreifen geleitet. Alle anderen Spuren sind gesperrt und Stau gibt es auf der Autobahn und auf den Umleitungen. Die Polizei geht davon aus, dass die Bergung mindestens bis zum Mittag dauern wird. Denn der Schwertransport hat Teile einer Windkraftanlage an Bord, die umgeladen werden müssen.
11: Vielen Dank, Michael Holzberger, für die Information aus dem Studio Magdeburg. In rund 6 Wochen wählen wir in Sachsen-Anhalt einen neuen Landtag. Letzte Umfragen sahen die AfD deutlich vor der CDU. Daran hat sich auch in einer neuen Umfrage im Auftrag von Focus Online nichts geändert. Aber es wird für viele Parteien richtig eng. Grüne, FDP und BSW liegen alle bei jeweils 4% der Stimmen, also unter der 5%-Hürde. Neu bei den Wackelkandidaten ist in dieser Umfrage die SPD, die auf 5% genau abrutscht. Die AfD steht in der neuen Umfrage unverändert bei 41%, CDU und Linke liegen bei 24% bzw. 14%. Reisende und Bahnpendler im Süden Sachsen-Anhalts brauchen ab heute starke Nerven. Die Strecke zwischen Halle und Berger Kelbra wird komplett gesperrt. Grund ist eines der größten Bahnbauprojekte in Sachsen-Anhalt. Fabiana Blasko aus unserem Regionalstudio Halle. Wieso sind diese Maßnahmen denn überhaupt nötig?
13: Ja, die Stellwerkstechnik auf der Strecke zwischen Halle und Eichenberg ist veraltet, störanfällig und erfordert einen hohen Personalbedarf. Deshalb baut die Bahn dort in den kommenden Jahren 14 neue elektronische Stellwerke. Für die Arbeiten wird die Strecke ab heute zunächst zwischen Halle und Berger Kelbra gesperrt. Ende August wird die Sperrung bis Nordhausen ausgeweitet, im Oktober dann bis Leinefelde. Der reguläre Zugverkehr soll ab dem 12. Dezember wieder rollen. Nach Abschluss der Arbeiten sollen Züge pünktlicher fahren, Reisende von besseren Anschlüssen profitieren und der Güterverkehr leistungsfähiger werden.
11: Deutschlands Städte wollen sich dafür einsetzen, dass möglichst viele Galeria-Kaufhäuser erhalten bleiben. Nach ihrer Einschätzung können Kommunen und Unternehmen gemeinsam Lösungen

0: Finden, wenn Standorte auf der Kippe stehen. Große Kaufhäuser ziehen viele Menschen in die Innenstädte, fallen sie weg, drohen weniger Kunden und mehr Leerstand. Galeria prüft derzeit bundesweit 33 Filialen auf ihre Wirtschaftlichkeit, darunter auch das Haus in Magdeburg. Ob der Standort bestehen bleibt, ist noch offen. Und das waren die Nachrichten mit Michael Rosebruck. Wetter und Verkehr jetzt mit Jonas.
1: Merci, sag ich, Micha. Wir möchten, dass Sie gut ankommen. Hier ist MDR Sachsen-Anhalt Verkehrsservice. Es ist 8.04 Uhr und wir haben es gerade schon gehört in den Nachrichten. Die A2 Richtung Berlin, die ist nach einem Unfall immer noch blockiert. Zwischen Allerengersleben und Eilsleben werden Sie über die Standspur geleitet. Das kostet halt Zeit. Es staut sich hier dicke. Und auch in den Nachrichten gehört, dass da also rund um Berger die Arbeiten an der Schiene weitergehen. Das heißt also auch, die S7 verkehrt nicht. Es gibt den Schienensatzverkehr von, schwieriges Wort, Schienenersatzverkehr von Halle, dem Omnibusbahnhof, bis nach Wolferode. Und alles, was Sie noch wissen müssen, gibt's auch als Info in der MDR Sachsen-Anhalt-App im Verkehr. Die Blitzer noch schnell, da haben wir es geschafft. Die stehen heute Morgen auf der A9 Richtung Berlin zwischen Halle und Bitterfeld-Wolfen, auf der A9 Richtung München zwischen Eisenberg und Bad Kloster-Lausnitz, auf der B79 am Ortsausgang Aspenstedt Richtung Wolfenbüttel und in Halle-Dölau in der Stadtforststraße beidseitig. Alles, was Sie noch sehen, Staus, Blitzer, Behinderungen, dann sagen Sie Bescheid. Die Nummer ist kostenfrei, die 0800 94 6 94 6 und die 1. Gute und sichere Weiterfahrt. Eva, die hört uns in Meizendorf in der Börde. Da sind es gerade 13 Grad. Die Wolken, vor allem in der Altmark und der Börde, da. Sonst geht es auch schon sehr sonnig in Richtung Wochenende. Und das wird doch heute noch. Bis zu 25 Grad kriegen wir. Regen? Nee, erstmal am Sonntagabend. Übers Wochenende schaffen sogar die 30 Grad. So, das Wort Schienenersatzverkehr ist schwer, aber wir werden es einfach mal gemeinsam im Chor sagen. Also, Schienenersatzverkehr bei 1, 2, 3. Schienenersatzverkehr. Jetzt sagen wir es nie wieder falsch. 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

0: Wenn ihnen das Italienisch vorkam, haben sie komplett gut zugehört beim der Sachsen-Anhalt. Giannanini, Imaschi, um 8.13 Uhr. Schönen guten Morgen und toi, toi, toi, gutes Ankommen. Wohin auch immer Sie unterwegs sind, vielleicht ja gerade im Urlaub. Ich habe das ein bisschen geguckt auf der A14, wenn ich ja nach Magdeburg ins Landesfunkhaus fahre, sehe ich viele, viele Kennzeichen, die nicht aus Sachsen-Anhalt kommen. Ich weiß, die müssen aber hier durch. Wir sind ein Transitland, auch für den Urlaub. Ja, es gibt die Sommerbaustellen, auch auf den Autobahnen. Da brauchen wir vielleicht ein bisschen länger Geduld. So würde es unsere Kollegin mit der spitzen Zunge ausdrücken.
1: 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Was gibt's heute?
2: Baustellenchaos, wie immer, wenn Ferien sind. Denn da sind die Leute im Urlaub und stören sich nicht an den Staus auf der A2 oder der A14. Es sei denn, man will gerade in den Urlaub und nichts dreht sich.
1: Wie richten wir es an?
2: Mit Verlängerung. Wer schnell an die Ostsee will, der muss jetzt nicht mehr bis 2028, nicht bis 2030, sondern neu bis 2032 warten. Denn dann ist die A14-Verlängerung schon fertig, nach nur 18 Jahren Bauzeit. Oder wie es in Psalm 37 heißt:
3: Ich bin jung gewesen und alt geworden.
1: Was ist die Beilage?
2: Verwirrung. Tatsächlich war Sachsen-Anhalts Verkehrsministerium, wie es hieß, überrascht worden von der Nachricht, dass es noch mal 6 Jahre länger dauern soll, weil die ja mit dem Bau auch nichts zu tun haben. Da kann man sich schon mal wundern.
4: Wie konnte denn das passieren?
1: Welche Unverträglichkeiten gibt es?
2: Staus, Umleitungen und längere Wege für Bürger und Wirtschaft. Auch auf der A2, wo saniert wird, was das Zeug hält. Aber da soll es tatsächlich schon dies Jahr fertig werden, also quasi mit Überschall.
1: Der Nachtisch.
2: Man muss das Ganze positiv sehen, denn es schafft ja auch Arbeitsplätze und Orientierung. Denn wenn man halt nicht im Urlaub ankommt, dann doch wenigstens an der Baustelle. Und da gibt's schließlich auch Sand. Also packen Sie das Badehandtuch aus und machen Sie es sich einfach schön. Und damit noch Bon Appetit.
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Da lachen sie. Guten Morgen mit dem schönsten Morgen bei MDR Sachsen-Anhalt. Gleich vor 8.20 Uhr. Wir gucken aufs Wetter, aufs Wochenende und wir wissen sogar schon, was sie da anstellen wollen. 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Das ist unser Service für sie. Hier kommt die Zweiraumwohnung.

0: Grillenzirpen. Sie sind bei MDR Sachsen-Anhalt. Und der Wettermann steht auch schon vor der Türe. Jörg, hörst du schon?
1: Natürlich.
0: Gut, 8.23 Uhr haben wir's. Und klar gibt's bei MDR Sachsen-Anhalt die Wetteraussicht. Aber wenn wir schon 36 Grad von Zweiraumwohnung, die gehört eben, spielten, Jörg, muss der erste Satz von dir mit der Wetteraussicht mit 36 Grad losgehen, mit diesen beiden Worten.
1: In einer Woche erwarten wir 36 Grad. Bis dahin wird es noch ein bisschen mäßig warm, aber nicht so richtig heiß. Heute Höchsttemperaturen bei 23, 24, vielleicht im Süden Raum Naumburg 25 Grad. Aktuell merkt man es schon im Norden, gerade Altmark-Elbhavenwinkel überwiegen aktuell die Wolken. Das heißt, in der ersten Tageshälfte kann es auch mal längere Zeit grau bleiben. Allerdings dann zum Nachmittag, zum Abend hin erwarten wir dann in ganz Sachsen-Anhalt viel Sonnenschein.
0: Toll. Gilt das auch am Wochenende?
1: Das ist schon morgen von früh bis spät viel Sonne. Temperaturen bis 30 Grad, also noch keine 36 Grad. Am Sonntag Höchsttemperaturen bei 29 Grad. Allerdings dann am Sonntag kommen dann zum Sonnenschein mehr und mehr Wolken und zum Abend hin auch Schauer und Gewitter.
0: Freuen sich auch alle, die das 500-jährige Bestehen der Schützengesellschaft Dahlingerode feiern im Harz. Und da rasseln wir uns schon mal ein mit dem Tambourin. Also auf ein schönes sonniges Wochenende.

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2: Bevor es Ihre Regionalnachrichten aus der Region gibt, noch schnell eine Meldung von der B100. Hier ist der MDR Sachsen-Anhalt Verkehrsservice. B100 Richtung Halle. Vorsicht zwischen Radis und Gräfenhainichen. Hier ist Öl ausgelaufen auf der Bundesstraße 100 Richtung Halle. Kommen Sie uns gut und rutschfrei durch.
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13: Es ist 8.30 Uhr im Studio Halle, jetzt Martin Nass. Guten Morgen. 15 Jahre nach der Insolvenz fließt in Bad Lauchstädt wieder Mineralwasser in Flaschen. Mit einer ersten Probeabfüllung hat die Abfalter GmbH gestern den Neustart der Produktion im Saalekreis angeläutet. Mit dabei die neuen Mitarbeiter aus der Region, sagt Projektleiter Nikolaus Fürst.
14: Ja, wir haben im Prinzip auch schon die 7 Arbeitsstellen geschaffen, die notwendig sind. Und die kommen zum Teil aus der Region. Den Betriebsleiter, den wir hier haben, der kommt aus Dresden. Der hat ein bisschen weiter zu fahren. Aber ansonsten kommen die eigentlich aus Merseburg, Bad Lauchstädt, aus dem Nahbereich.
13: Sollte die Nachfrage nach dem Lauchstädter Wasser entsprechend sein, sollen auch noch weitere Arbeitsplätze entstehen. Rund 7,5 Millionen Euro hat die Abfalter GmbH aus Bayern investiert. Die neue Anlage soll künftig rund 12.000 Liter Mineralwasser pro Minute abfüllen. Schüsse im hallischen Stadtteil Silberhöhe hatten am Mittwochabend für Aufregung und einen größeren Polizeieinsatz gesorgt. Ein Mann hatte mit einer Pistole mehrmals in die Luft gefeuert und war anschließend geflüchtet. Die alarmierte Polizei konnte die Wohnung des Schützen schnell ausfindig machen und durchsuchen. Dabei stellten die Ermittler 2 Schreckschusswaffen und die passende Munition sicher. Der Beschuldigte bekam eine Gefährdeansprache und wurde anschließend wieder auf freien Fuß gesetzt. Laut Polizeirevier Halle wird gegen den 43-jährigen Deutschen jetzt wegen des Verstoßes gegen das Waffengesetz sowie wegen Widerstands gegen Vollstreckungsbeamte ermittelt. Am Mittwoch ist an der S-Bahn-Haltestelle in Großkugelja ein Mann von einem Zug erfasst und getötet worden. Wie uns die Polizei mitteilte, steht seine Identität noch immer nicht zweifelsfrei fest. Auch warum er an der S-Bahn-Haltestelle über die Gleise lief, ist noch unklar. Momentan gehen die Ermittler nach eigenen Angaben aber von einem tragischen Unfall aus. Im Herzen des Ruhrgebiets peilt Diskuswerferin Janice Kraft vom SV Halle morgen den deutschen Meistertitel an. Bei den nationalen Leichtathletik-Titelkämpfen im Lohr-Heide-Stadion von Bochum-Wattenscheid geht's für die 33-Jährige aber auch um die Qualifikation für die anstehenden Europameisterschaften in Birmingham.
6: Ich bin in die Saison gegangen mit dem Ziel, Europameisterin zu werden. Ich weiß, zum jetzigen Stand ist das schwierig, weil gerade vorne ist das Niveau sehr hoch. Aber eine Medaille ist nichtsdestotrotz möglich. Und nach den deutschen Meisterschaften ist noch mal ein bisschen Zeit, den Körper zu pflegen, noch mal ein paar Würfe zu stabilisieren, weil das ist ja auch immer ein Problem. Es fehlen dann Trainingswürfe und dann fehlt so die Konstanz im Wettkampf. Weil das Ziel ist, in den Wettkampf zu gehen und nicht drüber nachzudenken. Also einfach nur das abrufen, was man Tag für Tag gemacht hat.
13: Sagt die Diskuswerferin Shanice Kraft vom SV Halle.
2: Wir möchten, dass Sie gut ankommen. Hier ist dann der Sachsen-Anhalt-Verkehrsservice um 8.33 Uhr. Die Autobahn 2 Richtung Berlin. Schwerer Unfall zwischen Allerengersleben und Eilsleben passiert heute Morgen. Und die ist immer noch blockiert, die Autobahn. Sie werden dort über die Standspur geleitet, aber das dauert alles. Es staut sich. Und B100 Richtung Halle. Öl ist ausgelaufen zwischen Radis und Gräfenhainichen. Was machen die Blitzer? Naja, sie blitzen. Heute auf der A9 Richtung Berlin zwischen Halle und Bitterfeld-Wolfen. In der Gegenrichtung auf der neuen Richtung München zwischen Eisenberg und Bad Klosterlausnitz. Dann auf der B79 am Ortsausgang Aspenstedt Richtung Wolfenbüttel. In Halle-Döhlau in der Stadtforststraße beidseitig und in Knabendorf Richtung Bad Lauchstädt. Und für alles, was Sie noch sehen, sind wir erreichbar. Kostenfrei im MDR-Verkehrszentrum. Die Nummer dorthin ist diese 0800 94 6 94 6 und die 1. Kommen Sie uns mal gut und sicher durch. Die Wolken in der Altmark und der Börde sind noch ein bisschen dicker, aber die Sonne kommt auch dort noch raus und macht's heute noch wunderbar. Bis 25 Grad schaffen wir und übers Wochenende heißt es auch mal 30 Grad. So, gleich nur Geschenke bei uns und die Hits unseres Lebens. Die MDR Sachsen-Anhalt-Tasse will noch raus für eine Antwort der Freitagsfrage. Und wir haben gleich noch ein Baustellenradio. Auch das macht sich gleich auf den Weg. Hier ist Lars Wohlfahrt. Guten Morgen erstmal.
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0: Es klingt so frisch wie duschen und vorher aber schön auf tiefblau stellen. Ja, guten Morgen mit MDR Sachsen-Anhalt und Musik von Freddie Mercury. 8.41 Uhr haben wir's. Eine super Zeit für das hier.
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0: Wir wissen, viele von Ihnen werkeln gerade daheim irgendwas, haben eine Sommerbaustelle und das unterstützen wir. Bis Mitte August gibt es jeden Morgen im schönsten Morgen ein Top-Baustellenradio von MDR Sachsen-Anhalt. So, wie sie rankommen? Naja, wir rufen nochmal auf, dann geht's auf die 0800 94 6 94 und die 4. Und da hat sich auch Marcel aus Wallwitz eingefunden. Guten Morgen.
2: Guten Morgen, liebes HDMDR-Team. Ich bin mit dem Müllauto unterwegs im Süden von Halle und tue die Mülltonnen entsorgen.
0: Ah, ich verstehe. Jetzt weiß ich auch, warum der Handyempfang ein bisschen für die Tonne ist. Kein Problem. Marcel, das kriegen wir noch schnell hin. Was ist deine Sommerbaustelle? Erzähl's uns schnell.
2: Meine Sommerbaustelle ist ein kleines Großprojekt für mich, da meine Tochter nun langsam jugendlich wird und sie auch endlich mal ein eigenes Bad in ihrer Etage haben möchte. Also, Papa macht eine Dusche für mein Kind.
0: Ich übersetze mal schnell, Marcels Töchterlein wird flügge und braucht ein eigenes Badezimmer.
2: Soweit sind die Vorbereitungen schon abgeschlossen. Jetzt ist nur noch Absichten, Fliesen und die wunderschönen Garnituren, die sie sich ausgesucht hat, anbringen. Und schon kann meine Tochter oben ihr Reich bewirtschaften, sagen wir es mal so.
0: Leert du weiterhin den Mülltonnen, das ist wichtig. Ich schicke das Baustellenradio nach Hause, nach Wallwitz, kümmerst dich um die Duschkabine deiner Tochter und dann alles tutti, schönes Wochenende.
2: Dankeschön und einen schönen Tag noch.
0: So schnell ging noch keins raus, haben wir auch gekriegt. Die nächste Chance dann für Sie am Montag, dann ist Julia wieder dran, hier am schönsten Morgen.
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0: Hammond, down by the river. Guten Morgen um 8 Uhr, gleich 50 hier am schönsten Morgen bei MDR Sachsen-Anhalt. Julian Mengler macht sich schon startklar. Haltet doch die kurze Hose an. Wird ja richtig sommerlich. Na denn, hier gilt jetzt noch eine Sache zu machen mit Ihnen. Sie wissen schon welche.
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0: Die war in dieser Woche: Wo machen Sie am liebsten Urlaub? Und wir haben ja noch eine MDR Sachsen-Anhalt-Tasse in der Hand signierte. Jetzt geht es eventuell, wenn mich nicht alles täuscht, nach Aschersleben.
2: Guten Morgen.
0: Susanne, bist du dran?
2: Ja, bin ich.
0: Ja, jetzt bist du richtig dran. Du hast eine Antwort auf die Freitagsfrage gegeben. Wo machst du am liebsten Urlaub? Und viele haben ja ein Land genannt oder ja. Ostsee haben die meisten genannt, war Top-Antwort. Also bei dir ist es gar nicht so der Ort, das Land, sondern?
2: In einem Hotel.
0: In einem Hotel. Also dir ist egal wohin, Hauptsache Hotel. Du könntest nicht genau. Wie ich im Zelt schlafen.
2: Nein.
0: Nein. Was ist denn so toll am Hotel? Die Aussicht, naja, da hängen dann immer irgendwelche ollen Bilder an der Wand. In dem Bett haben schon 1000 Leute vorher geschlafen. Was ist denn da so toll dran?
2: Ich finde es halt toll. Das Buffet ist schön im Hotel und das Frühstück halt so an sich. Da waren die Betten wunderschön weich und es war halt ein wunderschönes Zimmer gewesen, also von der Optik her und ja.
0: Oh, und die vielen fremden Menschen, die da rumrennen, ich liebe es.
2: Ach, das stört mich nicht.
0: Ich mag schon, du bist eine Hotelmaus, ne?
2: Ja, genau.
0: Na gut, ich bleibe bei meinem Hotelzimmer und das heißt Dachzelt auf dem Auto. Wir werden uns vermutlich da nie am Buffet sehen. Es sei denn, ich guck mal vorbei. Aber ich weiß, du kriegst eine MDR Sachsen-Anhalt-Tasse in der Hand signiert von dir.
2: Ja.
0: Aber die geht nicht mit ins Hotel, die bleibt zu Hause.
2: Die bleibt zu Hause, auf jeden Fall. Jawohl.
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3: Entschuldigung, wann war nochmal die Freitagsfrage?
0: Oh, also wirklich. Und eine neue Freitagsfrage macht sich jetzt schon auf den Weg. Sie haben eine Woche Zeit zum Antworten. Wir gucken mal bei Ihnen ins Spielezimmer. Man ist nie zu alt zum Spielen. Von welchem Spielzeug können Sie sich bis heute nicht trennen? Was von ganz damals, als Sie noch klein waren oder im Verlauf von der Enkel geklaut haben? Von welchem Spielzeug können Sie sich bis heute nicht trennen? Das ist die neue Freitagsfrage. Wir nehmen die Antwort entgegen.

Hier ist der MDR Sachsen-Anhalt Verkehrsservice. Hallo um 5 vor 9 und Vorsicht! Auf der A14 Richtung Dresden zwischen Dahlen-Warsleben und dem Kreuz Magdeburg liegen Holzteile auf der Autobahn. Vorsicht auf der A14 Richtung Dresden. Holzteile liegen zwischen Dahlen-Warsleben und dem Kreuz Magdeburg. Kommen Sie uns gut und sicher dran vorbei. Mit Olivia Newton-John und John Travolta. Oh, da waren die Haare noch schön. You're the one that I want. Jetzt bei MDR Sachsen-Anhalt.

0: Hallöchen und guten Morgen bei MDR Sachsen-Anhalt. Hier noch eine Warnmeldung von den Straßen. Die A2 Richtung Berlin ist zwischen Allerengersleben und Eilsleben nach einem Unfall blockiert. Der Verkehr läuft aktuell über die Standspur. Auf der A2 Richtung Berlin gibt es zurzeit Stau zwischen Allerengersleben und Eilsleben. Und hier im Radio geht Ihr musikalischer All-Inclusive-Urlaub gleich weiter. MDR Sachsen-Anhalt nach 9 mit Musik von Chris Rea, von Sandra aus den 80ern und Free. All right now. 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
3: Ich bin Michael Rosenbrock. Guten Morgen. In den Fall der abgebrannten Schweinemastanlage in Düben bei Coswig im Landkreis Wittenberg kommt Bewegung. Anwohner können nun darauf hoffen, dass die tausenden toten Tiere bald abtransportiert werden. Grit Lichtblau aus unserem Regionalstudio in Dessau-Roßlau. Wie ist denn da der aktuelle Stand?
4: Ja, der Landkreis hat uns jetzt mitgeteilt, dass die Arbeiten heute beginnen sollen. In den vergangenen Tagen hatten Betreiber, Versicherung und Behörden ein entsprechendes Konzept entwickelt. Zunächst müssten sich die Helfer einen Zugang zu den abgebrannten Stellen verschaffen, heißt es. Die toten Tiere liegen unter Schutt und eingestürzten Dächern. Um eine mögliche Geruchsbelästigung so gering wie möglich zu halten, sollen die Tiere nach der Bergung dann mit Kalk abgedeckt werden. Bei dem Feuer in der Schweinemastanlage bei Coswig waren vor mehr als einer Woche 20.000 Tiere verendet. Der Sachschaden geht in die Millionen.
3: Kurz vor der Landtagswahl in Sachsen-Anhalt dreht sich das Personalkarussell der Bundesregierung seit gestern mit hoher Geschwindigkeit. Wie die Bild heute Morgen berichtet, soll auch Bundesverkehrsminister Patrick Schnieder seinen Posten räumen. Nachfolger wird dem Bericht zufolge der Bundestagsabgeordnete Fritz Günzler aus Niedersachsen. Der Kanzler sei unzufrieden mit der Arbeit Schnieders gewesen, hieß es. Schon gestern war bekannt geworden, dass Gesundheitsministerin Nina Warken neue Kanzleramtschefin werden soll. Ihr Amt übernimmt wohl CDU-Generalsekretär Carsten Linnemann. Im Landkreis Börde ist am Abend ein Autofahrer bei einem Zusammenstoß mit einem Regionalzug ums Leben gekommen. Nach Angaben der Polizei wollte der 76-Jährige zwischen Rogätz und Angern einen mit einer Halbschranke geschlossenen Bahnübergang passieren. Ein Zug konnte nicht mehr rechtzeitig bremsen. Beim Aufprall wurde der Senior aus dem Auto geschleudert. Der Zugführer und die Fahrgäste im Zug blieben unverletzt. Die Reisenden mussten in einen Bus umsteigen. Die Straße zwischen Rogätz und Angern war bis zum Morgen gesperrt. Wir bleiben in der Börde. Kurz vor dem Wochenende ist die Autobahn 2 in Richtung Berlin schon wieder blockiert. Autofahrer brauchen Geduld. Nach Angaben der Polizei sind am frühen Morgen zwischen Allerengersleben und Eilsleben ein Schwertransport und ein LKW zusammengestoßen. Verletzte hat es nicht gegeben. Der Verkehr wird momentan über den Standstreifen geleitet. Alle anderen Spuren sind gesperrt. Die Polizei sagte uns am Morgen, dass der Laster gesichert wird. Die Bergung des Schwertransporters allerdings wird erst am Nachmittag beginnen. Dieser hat Teile einer Windkraftanlage an Bord, die umgeladen werden müssen. Deutschlands Städte wollen sich dafür einsetzen, dass möglichst viele Galeria-Kaufhäuser erhalten bleiben. Nach ihrer Einschätzung können Kommunen und Unternehmen gemeinsam Lösungen finden, wenn Standorte auf der Kippe stehen. Große Kaufhäuser ziehen viele Menschen in die Innenstädte. Fallen sie weg, drohen weniger Kunden und mehr Leerstand. Galeria prüft derzeit bundesweit 33 Filialen auf ihre Wirtschaftlichkeit, darunter auch das Haus in Magdeburg. Ob der Standort bestehen bleibt, ist noch offen. Jürgen Klopp wird wohl neuer Bundestrainer. Für den Vormittag hat der Deutsche Fußballbund eine Pressekonferenz einberufen, aber ohne Details zu nennen. Experten sind sich sicher, dass da Jürgen Klopp offiziell als Nachfolger von Julian Nagelsmann vorgestellt wird. Ja, und auch die nächste Fußballpersonalie ist offenbar schon in trockenen Tüchern. Per Mertesacker übernimmt, Medienberichten zufolge, die Aufgabe des Sportgeschäftsführers beim DFB. Der Ex-Weltmeister war zuletzt WM-Experte fürs ZDF und Leiter der Jugendakademie des englischen Meisters FC Arsenal. So, mehr zu dem ganzen Fußballthema gleich bei dir, Julian. Hast du mir verraten?
5: Wir rühren noch in der Gerüchteküche.
3: Sehr schön. Und das waren die Nachrichten mit mir. Jetzt du.
5: Dankeschön, Micha. Wir möchten, dass Sie gut ankommen. Hier ist der MDR Sachsen-Anhalt Verkehrsservice um 8:53. Hallo auf die A2 Richtung Berlin. Wir haben es gerade bei Micha in den Nachrichten gehört. Zwischen Allerengersleben und Eilsleben nach einem Unfall blockiert. Der Verkehr wird über die Standspur geleitet. Zurzeit gibt es Stau. Vorsicht auf der A14 Richtung Dresden. Zwischen Dahlen-Warsleben und Kreuz Magdeburg liegen Holzteile auf der Fahrbahn. Und auf der B100 Richtung Halle bitte weiter Vorsicht zwischen Radis und Gräfenhainichen eine Ölspur. Blitzer auf der A9 Richtung Berlin zwischen Halle und Bitterfeld-Wolfen. Auf der A9 Richtung München zwischen Eisenberg

0: und Bad Klosterlausnitz. Dann auf der B79, Ortsausgang Aspenstedt Richtung Wolfenbüttel. In Halle-Döhlau, in der Stadt Forststraße in beiden Richtungen und Blitzer in Knapendorf, wenn Sie Richtung Bad Lauchstädt fahren. Haben Sie noch was? Staus, Blitzer, Verkehrsbehinderung oder sonstiges, von denen wir wissen sollten? Dann rufen Sie uns gerne an. MDR Sachsen-Anhalt hat eine kostenfreie Telefonnummer 0800 94 6 94 6 und die 1. Dankeschön, kommen Sie gut in den Freitag. Vor allem in der Altmark und im Elbhavelwinkel bleibt es heute noch länger grau. Ansonsten schon viel Sonne und es wird noch mehr. Heute bis 25 Grad, morgen bis 30 und die Sonne scheint. Sonntag wieder Mischmasch, aber es bleibt weiter warm.
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0: Willkommen im Freitag.

0: weißer Rauch. Habemus Papam. Also das sagen die Katholiken in Rom, wenn es einen neuen Papst gibt. In diesem Fall Habemus Kloppo. Hallo bei MDR Sachsen-Anhalt. Wir haben wohl einen neuen Bundestrainer. Also wir sollen einen haben. Jürgen Klopp wird ja schon länger gemunkelt. Zuletzt hatte er in einem Interview das hier gesagt.
1: Ich habe eine Einigung und eine Regelung mit Red Bull gefunden. Eine sehr, sehr großzügige Regel, wenn man so will. Dass der Sache praktisch nichts mehr im Wege steht. Außer, es müssen noch viele Gespräche geführt werden, weil wir ja mit einem Verband sprechen auch. Und da werden viele Leute müssen da informiert werden. Aber es geht alles in die richtige Richtung.
0: So, heute soll es dann offiziell sein. Um 11 soll er als neuer Bundestrainer vorgestellt werden. Sportkollege Tim Brockmeier, was denkst denn du? Was können wir von der Pressekonferenz nachher erwarten?
2: Oh, eine ganze Menge. Vor allem natürlich erstmal Entertainment und eingängige Sprüche. Dafür ist Jürgen Klopp ja bekannt. Aber eben auch Ankündigungen und Erklärungen. Ankündigungen kann er. Das war auch bei seinen letzten großen Antrittspressekonferenzen schon so. Als er vor fast 20 Jahren, als sehr junger Trainer noch, bei Borussia Dortmund anfing, versprach er auf der ersten PK Vollgasfußball. Am Ende gab es zwei Meistertitel, einen Double und einen Finaleinzug in der Champions League für den BVB. Als er vor 11 Jahren beim FC Liverpool anfing, versprach er nicht weniger als einen Titel für den Club und erholte Meisterschaft und Champions League mit dem FC Liverpool. Naja, und jetzt ist die Frage, was ist seine Ankündigung in Sachen DFB-Elf? Und vor allem, was ist seine Idee, sein Konzept? Wie will er das DFB-Team wieder in die, sagen wir, wenigstens erweiterte Weltspitze führen? Was muss sich dafür in Sachen Ausbildung, Training, vielleicht sogar Strukturen im deutschen Fußball ändern? Also, dieser erste Aufschlag heute für Klopp wird nicht weniger als eine Art Rede zur Lage der Fußballnation.
0: Tim, da hängt ja immer noch mehr dran an so einem Bundestrainer. Komm, wir machen noch mehr Gerüchteküche. Werden wohl heute noch weitere Personalien verkündet?
2: Klar scheint, dass er seine zwei langjährigen Co-Trainer und engen Vertraute Peter Krawitz und Pep Leinders mitbringt. Dann geisterte in den letzten Tagen durch den Boulevard, dass er auch Sven Bender mitbringen wird als Assistenten. Bender ist Ex-Nationalspieler, hat unter Klopp bei Borussia Dortmund gespielt, könnte sowas wie das Verbindungsglied zwischen ihm und der Mannschaft werden. Und ebenfalls gehandelt wird ja Per Mertesacker als neuer DFB-Geschäftsführer Sport. Mertesacker selbst hat bereits bestätigt, dass es Gespräche mit dem Verband gibt. Der Weltmeister von 2014 hat insgesamt 8 Jahre die Nachwuchsakademie des FC Arsenal geleitet, hat also in Sachen Nachwuchsförderung eine Riesenexpertise und wäre sicherlich ein Gewinn für den DFB. Es ist aber unwahrscheinlich, dass da heute auch schon was verkündet wird. Da laufen die Gespräche noch und zudem soll bei dieser PK heute ab 11 Uhr Jürgen Klopp als neuer Bundestrainer im Mittelpunkt stehen und sonst keiner.
0: Ja, Tim, danke dir. Um 11 hat der DFB zu einer Pressekonferenz eingeladen. Alle Zeichen stehen auf Jürgen Klopp als neuer Bundestrainer der Fußballnationalmannschaft. Wir gucken danach für Sie zu und halten Sie auf dem Laufenden bei Ihrem offiziellen Rasensportradio MDR Sachsen-Anhalt.

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9: Um 9.30 Uhr aus dem Studio Halle mit Martin Nass. Guten Tag. Reisende und Bahnpendler im Süden Sachsen-Anhalts brauchen ab heute starke Nerven. Die Strecke zwischen Halle und Berger Kelbra wird komplett gesperrt. Grund ist eines der größten Bahnbauprojekte in Sachsen-Anhalt. Fabiana Blasko, warum sind die Maßnahmen denn überhaupt nötig?
10: Ja, die Stellwerkstechnik auf der Strecke zwischen Halle und Eichenberg ist veraltet, störanfällig und erfordert einen hohen Personalbedarf. Deshalb baut die Bahn dort in den kommenden Jahren 14 neue elektronische Stellwerke. Für die Arbeiten wird die Strecke ab heute zunächst zwischen Halle und Berger Kelbra gesperrt. Ende August wird die Sperrung bis Nordhausen ausgeweitet, im Oktober dann bis Leinefelde. Der reguläre Zugverkehr soll ab dem 12. Dezember wieder rollen. Nach Abschluss der Arbeiten sollen Züge pünktlicher fahren, Reisende von besseren Anschlüssen profitieren und der Güterverkehr leistungsfähiger werden.
9: Außerdem werden auch noch Güterzuggleise in Röblingen am See und Sangerhausen verlegt und der Bahnhof Lutherstadt Eisleben barrierefrei umgebaut. Beim Brand in der Kindersingerakademie in Halle Silberhöhe ist am Montagabend auch der Proberaum der Seeteufel schwer getroffen worden. Der Shantychor hat all seine Musikinstrumente verloren, auch einen Konzertflügel. Chorleiterin Kerstin Lehmann ist dennoch optimistisch.
11: Ja, eigentlich müssen wir jetzt erstmal abwarten, was das ergibt. Ob die Versicherung etwas zahlt. Möglicherweise kann man es über eine Spendenaktion auch erstmal was in Gang bringen, haben wir uns jetzt noch nicht so direkt einen Kopf gemacht. Wir sind jetzt erstmal am Durchgehen, was ist noch da, was ist tatsächlich alles weg, was brauchen wir als nächstes für unser Shantychor-Treffen, was erstmal ganz wichtig ist, und die Nachfolgeauftritte. Und dann gucken wir weiter. Aber eins weiß ich sicher, es geht weiter.
9: Die Hallische Jugendwerkstatt sammelt bereits Spenden. Das Deutsche Rote Kreuz hat in Halle das Integrationsprojekt Leben Zukunft Sachsen-Anhalt ins Leben gerufen. Dabei werde auf Ausflüge und praktische Erfahrungen im Alltag gesetzt, um die Sprachkenntnisse der Migranten zu verbessern und damit die Teilhabe am gesellschaftlichen Leben, erklärt Katja Fischer vom DRK.
12: Integration besteht ja nicht nur aus niedrigschwelligen Sprachkursen, sondern auch aus Erlebnissen. Um das Gelernte, die Worte, die man lernt, auch in der Praxis anwenden zu können, dann suchen sich die Teilnehmer immer eine interessante Sache aus, wie zum Beispiel heute im Stadtbad Halle. Wir haben das im Projektstandort Naumburg zum Beispiel, finden Exkursionen ins Weinanbaugebiet statt. In der östlichen Altmark gibt es Projekte, wo mit dem Jobcenter zusammengearbeitet wird, also ganz unterschiedlich. Und auch immer nach den Bedürfnissen und Interessen der Teilnehmer. Und so wird das durchgeführt und wir erhoffen uns damit also eine sehr gute Integration, die wir da unterstützen können.
13: Die aktuellen Meldungen für Ihre Region aus unseren MDR Sachsen-Anhalt Regionalstudios. Dankeschön an die Stimmen im Radio. Martin in Halle, Michelin Magdeburg, Grit in Dessau und Carsten in Stendal. Wir möchten, dass Sie gut ankommen. Hier ist der MDR Sachsen-Anhalt Verkehrsservice um 9.33 Uhr. Wir bleiben auf der A2 Richtung Berlin. Zwischen Allerengersleben und Eilsleben ist die Strecke weiter nach dem LKW-Unfall blockiert. Der Verkehr läuft über die Standspur. Es gibt weiter Stau. B100 noch Richtung Halle zwischen Radis und Gräfenhainichen. Achtung, weiter Ölspur. Geblitzt wird auf der A9 Richtung Berlin zwischen Halle und Bitterfeld-Wolfen, auf der A9 Richtung München zwischen Eisenberg und Bad Klosterlausnitz, auf der B79 Blitze am Ortsausgang Astenstedt Richtung Wolfenbüttel, dann in Halle-Dölau Stadtforststraße in beiden Richtungen und nach wie vor der Blitzer in Knabendorf, wenn Sie Richtung Bad Lauchstädt fliegen, Achtung, da stehen Sie. Wenn Sie noch was entdecken, Staus, Blitzer, Verkehrsbehinderungen oder vielleicht entwarnen können, machen Sie mal gerne kostenfrei am Telefon 0800 94 6 94 6 und die 1. Also ab heute riecht's auch langsam wieder nach Sommer. Die Sonne wechselt sich mit Wolken ab, wird nach und nach immer mehr Sonne, dazu heute bis 25 Grad. Morgen gibt's Badewetter am Sonnabend mit 30 Grad, Sonntag wieder mehr Wolken.
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0: Könnte auch alles sein, ne? Ach, da! Wie sieht's denn bei Ihnen mit Tauben aus? Ich habe letztens so eine Taube beobachtet und ich war vollkommen fasziniert davon, was das eigentlich für schöne Tiere sind. So, außer wenn die Flügel so flattern, das finde ich nicht so gut. Hallo bei MDR Sachsen-Anhalt, gleich 9:45. In Halle ist jetzt eine Ringeltaube in den Ratshof eingezogen. Die hat sich da im 3. Stock häuslich eingerichtet. Top-Lage, guckt direkt auf den Marktplatz. Ringeltauben erkennt man übrigens am weißen Streifen am Hals. Und es gibt noch mehr Unterschiede zu den schnöden Stadttauben. Sarah vom Stadttauben-Kollektiv weiß es genau.
1: Ringeltauben sind Wildvögel. Unsere Stadttauben hingegen sind domestizierte Haustiere, die obdachlos geworden sind. Der eigentliche Lebensraum ist beispielsweise Waldrandbereich. Auf Feldern kann man sie manchmal antreffen. Und auch immer häufiger im urbanen Raum. So wie unsere Taube am Markt, die eine kleine Nische gefunden hat, wo sie leben kann und ihren Nachwuchs großziehen kann.
0: Also keine Ratten der Lüfte. Und es gibt noch mehr coole Fakten über Ringeltauben.
1: Ringeltauben leben in manchmal lebenslang bestehenden monogamen Beziehungen, sind sehr liebevolle Eltern, die auch sehr fair die Care-Arbeit aufteilen. 50% übernimmt die Frau, 50% übernimmt der Ringeltaubenpapa.
0: Ist das schön? Jetzt muss man nur noch erkennen, wer wer ist. Aber die werden es untereinander schon wissen. Und die Stadtverwaltung Halle sucht jetzt sogar einen Namen für die Ratshof-Ringeltaube. Ich habe mal geguckt, mein Favorit gerade ist Frau Dr. von und zu Gurr.

0: MDR Sachsen-Anhalt am Freitag, gleich 10 vor 10. Hier wieder ein paar gute Gedanken zum Auftanken.
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2: Die Deutschen sind sehr gut darin, sagt Gestapo Greg in Portugal. Was ist passiert und wer ist Gestapo Greg? Er trägt gern einen langen Militärmantel, Wikipedia nennt es Nazi-Ästhetik. Aber nicht nur sein martialisches Outfit brachte ihm diesen üblen Spitznamen ein. Nein, er heißt Gregory Borvino und ist ein Offizier der United States Border Patrol, also der Grenzpolizei der USA. Im Januar leitete er die Einsätze in Minneapolis. Dort wurde Renee Good in ihrem Auto durch einen ICE-Polizisten erschossen. Das Video ging um die Welt. Es gab viele, viele Proteste. Kurz danach wurde der Krankenpfleger Alex Pretty ebenfalls von ICE-Beamten erschossen. Dessen Chef, Gregory Borvino, behauptete, der getötete Pretty wäre mit gezogener Waffe auf die Polizisten zugegangen. Doch das stellte sich schnell als Lüge heraus. 2 Monate später wurde Borvino in den Ruhestand entlassen. Neulich war dieser Gregory Borvino in Portugal als Stargast rechtsextremer Politiker auf einer Abschiebeveranstaltung. Mit dabei war Kai Gottschalk, Bundesvorstand der AfD. Der möchte Borvino in den Bundestag einladen, denn Borvino hätte doch bestimmt ein paar gute Tipps für Deutschland. Sowas macht mir Angst. Menschen sagen, die Kirche solle sich aus der Politik raushalten. Nein, die Kirche und alle Menschen, denen es um einen menschenfreundlichen Staat geht, müssen genau hinschauen, warnen, sich einmischen. Denn es geht um Menschen, um Renee Good, um Alex Pretty, es geht um dich und um mich. Worin sollten wir wirklich gut sein? In Menschenwürde und im Miteinander. Peter Herford, Landesjugendpfarrer in Magdeburg.
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0: Also mir reicht jetzt auch eine kurze Antwort. Sehen Sie irgendwo die Sonne? Okay, wir haben jedenfalls die Sommermusik, die nach und nach immer besser zum Wetter passt. Gleich nach 10 mit Inner Circle, Kim Carnes und Smokey. Klar, wir sind doch hier Smokey Radio. 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
2: Ich bin Michael Rosebrock. Guten Tag. Ja, über der Autobahn 2 in der Börde liegt in dieser Woche kein Segen. Kurz vor dem Wochenende ist die A2 in Richtung Berlin schon wieder blockiert. Gegen 2:30 heute Morgen waren zwischen Allerengersleben und Alsleben ein Schwertransport und ein LKW zusammengestoßen. Verletzte gab es nicht. Der Verkehr wird momentan über den Standstreifen geleitet. Es gibt Staus auch auf den Umleitungen. Die Bergung des Schwertransports soll nach Angaben der Polizei am Nachmittag beginnen. Dieser hat Teile einer Windkraftanlage an Bord, die umgeladen werden müssen. In den Fall der abgebrannten Schweinemastanlage in Düben bei Coswig im Landkreis Wittenberg kommt Bewegung. Anwohner können nun darauf hoffen, dass die tausenden toten Tiere bald abtransportiert werden. Grit Lichtblau aus unserem Regionalstudio in Dessau-Roßlau. Wie ist denn da der aktuelle Stand?
3: Ja, der Landkreis hat uns jetzt mitgeteilt, dass die Arbeiten heute beginnen sollen. In den vergangenen Tagen hatten Betreiber, Versicherung und Behörden ein entsprechendes Konzept entwickelt. Zunächst müssten sich die Helfer einen Zugang zu den abgebrannten Stellen verschaffen, heißt es. Die toten Tiere liegen unter Schutt und eingestürzten Dächern. Um eine mögliche Geruchsbelästigung so gering wie möglich zu halten, sollen die Tiere nach der Bergung dann mit Kalk abgedeckt werden. Bei dem Feuer in der Schweinemastanlage bei Coswig waren vor mehr als einer Woche 20.000 Tiere verendet. Der Sachschaden geht in die Millionen.
2: Kurz vor der Landtagswahl in Sachsen-Anhalt dreht sich das Personalkarussell der Bundesregierung seit gestern mit hoher Geschwindigkeit. Wie die Bild heute Morgen berichtet, soll auch Bundesverkehrsminister Patrick Schnieder seinen Posten räumen. Nachfolger wird dem Bericht zufolge der Bundestagsabgeordnete Fritz Günzler aus Niedersachsen. Der Kanzler sei unzufrieden mit der Arbeit Schnieders in Bezug auf die Infrastruktur. Schon gestern war bekannt geworden, dass Gesundheitsministerin Nina Wagen neue Kanzleramtschefin werden soll. Ihr Amt übernimmt CDU-Generalsekretär Carsten Linnemann. Ja, in rund 6 Wochen ist es soweit. Da wählen wir in Sachsen-Anhalt einen neuen Landtag. Letzte Umfragen sahen die AfD deutlich vor der CDU. Daran hat sich auch in einer neuen Umfrage im Auftrag von Focus Online nichts verändert. Aber es gibt viele Fragezeichen bei anderen Parteien. Benjamin Wohne-Lehmann aus unserer Nachrichtenredaktion. Was zeigen die Zahlen denn?
4: Es wird für viele Parteien richtig eng. Grüne, FDP und BSW liegen alle bei jeweils 4% der Stimmen der Sachsen-Anhalter und würden es nicht in den Landtag schaffen. Neu bei den Wackelkandidaten ist in dieser neuen Umfrage die SPD, die auf 5% rutscht. Sollten die Sozialdemokraten ebenfalls unter diese 5%-Hürde fallen, würde die AfD definitiv und allein regieren. Sie steht in der INSA-Umfrage unverändert bei 41%. CDU und Linke klettern beide leicht auf 24% und 14%.
2: Große Aufregung am Abend in Elbe-Parey im Jerichower Land. Dort hat ein Unbekannter eine Tankstelle überfallen. Nach Angaben der Polizei erbeutete er einen 4-stelligen Betrag. Er floh anschließend zu Fuß. Bei seinem Überfall nutzte er einen pistolenähnlichen Gegenstand, wie die Polizei sagt. Verletzt wurde niemand. Die Polizei suchte auch mit einem Hubschrauber nach dem etwa 20 bis 30 Jahre alten Mann, jedoch ohne Erfolg. Und das waren die Nachrichten mit Michael Rosebrock. Wetter und Verkehr jetzt mit dir, Julian.
5: Machen wir so. Danke, Micha. Denn wir möchten ja, dass Sie gut ankommen. Hier ist der MDR Sachsen-Anhalt Verkehrsservice um 9:53. Wir haben es gerade auch gehört in den Nachrichten. Die A2 Richtung Berlin ist weiter zwischen Allerengersleben und Alsleben nach dem LKW-Unfall blockiert. Der Verkehr läuft über die Standspur. Zurzeit gibt es Stau plus 30 Minuten. Und A2 Richtung Berlin zwischen Thesen und Ziesa. 4 Kilometer Baustellenstau. Ja, hier auch plus 30. Geblitzt wird auf der A9 Richtung Berlin zwischen Halle und Bitterfeld-Wolfen. Auf der A9 Richtung München, also in der Gegenrichtung zwischen Eisenberg und Bad Kloster-Lausnitz. Auf der B79 Fuß vom Gas am Ortsausgang Aspenstedt Richtung Wolfenbüttel. Auf der B188 Ortsumfahrung Mieste Richtung Gardelegen. Neuer Blitzer, danke fürs Bescheidsagen. In Halle-Dölau haben wir einen in der Stadtforststraße in beiden Richtungen. Und Hallo-Knappendorf, ihr habt auch einen und zwar geht's Richtung Bad Lauchstädt, heute mit Blitzer. Wenn Sie noch was entdecken, Staus, Blitzer, Verkehrsbehinderung oder entwarnen können, wir freuen uns, Sie zu hören im MDR Verkehrszentrum 0800 94 6 94 6 und die 1 ist unsere Nummer. Dankeschön. Naja, ab heute wieder nach und nach Wetter, das sich auch nach Sommerferien anfühlt. Bis 26 Grad, dazu immer mehr Sonne, auch ein paar Wolken im Wechsel. Morgen bis 30 Grad und Freibadwetter. Sonntag gibt's wieder von allem was, bleibt aber weiter warm.
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0: die richtig gute Musik läuft hier bei uns bei MDR Sachsen-Anhalt. Kim Carnes, Betty Davis Eyes. Morgens starten wir ja zusammen in Tag, ne? Immer ab 5 im schönsten Morgen. Und noch früher sind unsere Morgenreporter wach.
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0: Ja, diese Woche hat Nils Sänger wirklich alles gegeben. Erst auf der Baustelle im Harz, dann früh morgens im Touri-Café in Wernigerode und gestern dann im Zirkus. Raubtierfütterung.
2: Die Löwen in ihren Käfigen, die sind schon ganz aufgeregt. Die kriegen ja von Alexi mit dem Stab ein Stück Fleisch in den Käfig. Und ich sag mal so, ich hoffe mal, dass diese Gitterstangen halten.
0: Das hat sich angehört wie mittags bei der Großfamilie. Was für ein Highlight. Und heute ging es dann für ihn weiter auf die nächste Sommerbaustelle. Wir schenken Ihnen doch jeden Morgen um 10 vor 8 ein neues Baustellenradio. Und das liefern wir persönlich aus. Heute zu Bärbel in Kolbitz, da wird's Carport aufgemöbelt. Viele Hände, schnelles Ende.
2: Ja, hier ist schon richtig was los am Morgen. Bärbel und ihr Mann Siegfried, ihr bereitet hier die antiken Fensterläden auf.
3: Ja, genau.
2: Bärbel. Es gibt hier immer was zu tun, hast du mir erzählt.
3: Hier wird es nie langweilig, wenn man sieht, wie aus Alten was Neues entsteht oder wie das erhalten wird. Ja? Und das finden wir eben schön. Und wenn es dann Farbe kriegt oder bunt gemacht wird, dann ist es noch schöner. Alles freudestrahlend bunt.
2: Dein Garten ist ja deine eigene kleine Welt, hast du mir erzählt. Was ist das Schöne? Warum liebst du den so?
3: Ja, weil alles schön blüht. Und zu unterschiedlichen Jahreszeiten.
2: Und ihr habt ja auch Fische. Käfer.
3: Nashornkäfer haben wir. Da haben wir in diesem Jahr mit den Enkelkindern Biologieunterricht gemacht, damit man sieht, wie so ein Käfer entsteht überhaupt. So ganz klein und ein bisschen größer und ganz groß. Ja, das war schon interessant.
2: Also hier gibt es viel zu entdecken. Was steht heute noch an, Bärbel?
3: Was steht heute noch an? Ja, wir wollen heute noch weitermachen hier an unserem Carport. Wir haben ja gehört, dass das hier noch brummt und schleift. Und dann wollen wir noch ein paar Schrauben anbringen. Und dann wollen wir unten noch ein paar neue Rollen anbringen. Und dann wird der Carport noch ein bisschen, das Holz ein bisschen gereinigt. Und dann wird es, also gepinselt dann praktisch.
2: Na dann sage ich frohes Schaffen.
3: Danke, danke.
0: Ja, und jetzt ist erstmal Wochenende. Ab Montag dann neue Baustellenradios. Immer um 10 vor 8 im schönsten Morgen. Und es gibt neue Abenteuer am Morgen mit unseren Morgenreportern. Immer im schönsten Morgen bei Julia und Lars. Und nur bei MDR Sachsen-Anhalt.

0: Also die Musik klingt ja schon mal voll nach Sommer. Ah, fehlt nur der Sommer. Hallo ins MDR Wetterstudio, Ingrid Krämer.
1: Hallo Julian.
0: So, ab heute soll es ja mehr Sommer sein. Wie geht's dir jetzt durch den Freitag?
1: Ja, im Süden, im Burgenlandkreis, sieht man schon den Sommer. Da ist nämlich schon viel Sonne angekommen. In der Mitte bei euch löst sich so ein bisschen die Wolkendecke langsam auf. Im Norden ist sie noch dicht, aber der Trend ist eindeutig. Die Sonne gewinnt heute Nachmittag und dann wird es auch wärmer. Jetzt haben wir in den Wolken nur 15, 16 Grad, mit Sonne 18 bis 20 Grad. Am Nachmittag, wenn wir alle viel mehr Sonne haben, landen wir bei 22 bis 25 Grad und das fühlt sich dann schon nach Sommer an.
0: Und am Wochenende reißen wir uns auch die Klamotten vom Leib?
1: Ja, also morgen auf jeden Fall. Da wird es dann schon sehr viel wärmer. Wir kriegen dann schon 25 bis 30 Grad und viel Sonnenschein. Der Sonntag bleibt auch warm. 24 bis 28 Grad, also ein bisschen weniger, weil da kommen dann mittags, nachmittags doch dichte Wolken aus Norden herein und da sind auch einige Schauer und Gewitter dabei. Also da muss man ein bisschen aufpassen, wenn man draußen unterwegs ist. Es könnte sich mal ein Gewitter entwickeln, sieht man an der dunklen Wand, die da entsteht.
0: Okay, nächste Woche startet dann Sommerferienwoche 4 von 6. Was kommt denn da auf uns
1: zu? Ja, es wird wirklich eine schöne Sommerwoche. Der Montag noch nicht so ganz. Da ist ja dann die kalte Luft vom Sonntag erstmal noch eingedrungen. Da kriegen wir nur 23 Grad, viele Wolken, auch ein paar Schauer. Ab Dienstag dann sommerlich, ab Mittwoch sogar heiß.
0: Oh, da haben wir den Ausblick. Dankeschön, Grit, dir ein schönes Wochenende.
1: Dankeschön, wünsche ich dir auch.
0: Liebe Grüße ins MDR Wetterstudio und wir machen uns einen schönen Freitag mit Musik, die nach Sommer klingt, während der Sommer auf dem Weg ist. Nick Straker Band, A Walk in the Park bei MDR Sachsen-Anhalt.

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3: Es ist 10.30 Uhr im Studio Michael Holzberger. Guten Tag. Die Anwohner in Düben bei Coswig können nach dem Großbrand nun hoffen, dass die tausenden toten Schweine demnächst abtransportiert werden. Der Landkreis Wittenberg sprach davon, dass die Arbeiten dazu heute beginnen sollen. Betreiber, Versicherung und Behörden hatten dafür in den vergangenen Tagen ein Konzept erarbeitet. Zunächst müssen die Einsatzkräfte aber einen Zugang zu den zerstörten Stallgebäuden schaffen. Tausende tote Schweine liegen teils unter Schutt und eingestürzten Dächern. Um die Geruchsbelastung für die Anwohner möglichst gering zu halten, sollen die Tiere nach der Bergung mit Kalk abgedeckt werden. Bei dem Brand vor mehr als einer Woche entstand ein Schaden in Millionenhöhe. Kurz vor dem Wochenende ist in der Börde die Autobahn 2 in Richtung Berlin schon wieder blockiert. Gegen 2:30 heute Morgen waren zwischen Allerinnersleben und Eilsleben ein Schwertransport und ein Laster zusammengestoßen. Verletzte gab es nicht. Der Verkehr wird momentan über den Standstreifen geleitet. Es gibt Staus auch auf den Umleitungen. Die Bergung des Schwertransports soll nach Angaben der Polizei am Nachmittag beginnen. Diese hat Teile einer Windkraftanlage an Bord, die umgeladen werden müssen. Von der Straße auf die Schiene. Reisende und Bahnpendler im Süden Sachsen-Anhalts brauchen ab heute starke Nerven. Die Strecke zwischen Halle und Berger Kelbra wird komplett gesperrt. Grund ist eines der größten Bahnbauprojekte in Sachsen-Anhalt. Frage an meine Kollegin Fabiana Blasko, warum sind denn diese Maßnahmen nötig?
4: Ja, die Stellwerkstechnik auf der Strecke zwischen Halle und Eichenberg ist veraltet, störanfällig und erfordert einen hohen Personalbedarf. Deshalb baut die Bahn dort in den kommenden Jahren 14 neue elektronische Stellwerke. Für die Arbeiten wird die Strecke ab heute zunächst zwischen Halle und Berger Kelbra gesperrt. Ende August wird die Sperrung bis Nordhausen ausgeweitet, im Oktober dann bis Leinefelde. Der reguläre Zugverkehr soll ab dem 12. Dezember wieder rollen. Nach Abschluss der Arbeiten sollen Züge pünktlicher fahren, Reisende von besseren Anschlüssen profitieren und der Güterverkehr leistungsfähiger werden.
3: Im Landkreis Stendal haben zwei ältere Frauen viel Geld und Wertsachen an Betrüger verloren. 6 Fälle von Schockanrufen verzeichnete die Polizei zuletzt. So behaupteten die Täter, dass ein Kind der Frauen einen schweren Verkehrsunfall verursacht haben soll. Eine 87-Jährige übergab ihnen einen 5-stelligen Geldbetrag. Eine 72-Jährige holte Schmuck und Gold im Wert von mehreren tausend Euro heraus. Die Polizei rät, verdächtige Anrufe sofort zu beenden und Angehörige selbst zurückzurufen. Und vom Fußballplatz in Aschersleben bis zum Vereinsheim in Zilli. In Sachsen-Anhalt wird heute bestimmt viel über Jürgen Klopp gesprochen. Er soll nämlich am Vormittag offiziell als neuer Bundestrainer vorgestellt werden. Der Deutsche Fußballbund hat eine Pressekonferenz angekündigt. Klopp würde damit auf Julian Nagelsmann folgen, der ja mit Deutschland bei der Weltmeisterschaft bereits im ersten K.O.-Spiel ausgeschieden war. Soweit die Meldung für den Moment und jetzt geht's weiter mit Julian.
5: Dankeschön, Michel. Na, wir möchten, dass Sie gut ankommen. Hier ist der MDR Sachsen-Anhalt Verkehrsservice um 10.33 Uhr. Wir haben es gehört, gerade in den Nachrichten A2 Richtung Berlin zwischen Marienborn-Helmstedt und Eilsleben. Stau, die Bergungsarbeiten laufen, plus 45 Minuten. A2 Richtung Berlin zwischen Thesen und Ziesa, 4 Kilometer Stau an der Baustelle, hier plus 20 Minuten. Und Vorsicht im Landkreis Börde auf der Straße zwischen Wolmirstedt und Fasleben liegen Metallteile auf der Fahrbahn. Wir schauen auf die Blitzer. A9 Richtung Berlin zwischen Halle und Bitterfeld-Wolfen. A9 Richtung München zwischen Eisenberg und Bad Klosterlausnitz. Auf der B79 Ortsausgang Aspenstedt Richtung Wolfenbüttel. Auf der B188 Blitzer auf der Ortsumfahrung Mieste Richtung Gardelegen. In Halle-Dölau in der Stadtforststraße in beiden Richtungen. Und dann noch in Knapendorf Richtung Bad Lauchstädt. Wenn Sie noch was haben, Staus, Blitzer, Verkehrsbehinderung, rufen Sie gerne durch. Kostenfrei hier bei MDR Sachsen-Anhalt 0800 94 6 94 6 und die 1. Dankeschön. Naja, im Burgenlandkreis liegen sie wahrscheinlich schon im Liegestuhl, da scheint sie nämlich schon die Sonne. Im Rest des Landes ist sie aber auf dem Weg. Heute im Laufe des Nachmittags immer mehr Sonne überall und bis 26 Grad höchstens. Morgen heißt es dann ab ins Wasser, bis 30 Grad und Sonne. Sonntag kriegen wir viel Schatten, aber es bleibt weiter warm.
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0: Der Sommer kommt zurück. Und wir können ihn schon hören hier bei MDR Sachsen-Anhalt, ihrem offiziellen Sommerradio. Hallo am Freitag. Ab morgen klettern die Werte so langsam wieder an und über die 30-Grad-Marke. Heiß, heiß, heiß, heiß, heiß, autsch! Ja? Das sagen Menschen, die dunkle Ledersitze im Auto haben. Da schmilzt man fast dran fest oder auch vorne am Lenkrad, so am Armaturenbrett. Viele unterschätzen die Hitze im Auto. MDR Sachsen-Anhalt-Reporter Levin Salomon, ihr habt nachgemessen. Wie heiß kann es im Auto-Innenraum überhaupt werden?
1: Tatsächlich braucht es gar keine Rekordwerte draußen, damit sich das Auto schon richtig aufheizt. Ich habe mich mal mit dem ADAC unterhalten und der hat das mal in Realbedingungen getestet. Bei Werten weit unter 30 Grad haben sie ein Auto mal für anderthalb Stunden in der prallen Sonne gelassen und da kam raus, dass es im Innenraum bereits über 60 Grad heiß war. Zum Vergleich, man sagt, dass es bereits ab 40 Grad für Babys, Kleinkinder und auch ältere Menschen schon lebensgefährlich werden kann. Fabian Fährmann vom ADAC hat mir dann auch noch verraten, dass nicht nur die Luft gefährlich heiß wird, sondern auch die Oberflächen im Auto. Man sollte unbedingt darauf achten, dass man nichts drin vergisst, wenn man mal in der Sonne parkt.
2: Da haben wir tatsächlich Temperaturen von über 70 Grad gemessen, die man zum Beispiel auf dem Armaturenbrett finden kann. Das bedeutet einerseits, da herrscht im Zweifelsfall Verbrennungsgefahr und zum anderen heißt das aber auch, man sollte gewisse Gegenstände nicht im Auto lassen, also zum Beispiel Feuerzeuge oder druckempfindliche Behälter oder ein Handy oder so. Das sollte nie in der prallen Sonne liegen, weil da können dann ernsthafte Schäden entstehen.
0: 70 Grad auf dem Armaturenbrett. Jetzt haben viele von uns ja zum Glück eine Klimaanlage oder so eine Klimaautomatik im Auto. Die kann einem ja ganz schön helfen im Sommer. Aber nur, wenn sie richtig eingestellt ist. Wie ist das denn am besten?
1: Ja, so eine Klimaanlage ist bei dem Wetter eine feine Sache, aber man muss sie richtig einsetzen. Einerseits sollte man vor dem Losfahren alle Türen ein paar Minuten offen lassen, damit die heiße Luft entweicht und dann die ersten paar hundert Meter alle Fenster einmal herunter machen. So kommt einfach ein Luftzug durchs Auto, der einmal den Innenraum durchpustet. Bei der Klimaanlage stellen dann viele als Reaktion dann direkt die niedrigste Stufe ein, im Glauben, das kühlt dann irgendwie am dollsten. So sinnvoll ist das aber gar nicht, sagt Fabian Fährmann vom ADAC.
2: Wir empfehlen so ganz grob, dass man die Klimaanlage auf ungefähr 22 bis 25 Grad einstellen sollte. Da ist der Wohlfühlbereich der meisten Menschen. Man sollte im besten Fall die Klimaanlage nicht zu kühl einstellen und vor allem den Luftstrom nicht direkt auf den Körper richten, weil dann kann tatsächlich eine Verkühlungsgefahr bestehen.
1: Und die Folge dürften manche kennen: Muskelverspannungen, Halskratzen oder Husten. Da ging dann die Erfrischung dann komplett nach hinten los.
0: Ja, es braucht also gar keine 40 Grad draußen, damit das Auto zum Backofen wird. Ja, und wenn es dann heiß ist, Klimaanlage aufdrehen, aber am besten nur in den Wohlfühlbereich drehen und nicht auf die tiefste Stufe. Dankeschön für die Klimatipps aus der MDR Sachsen-Anhalt-Ventilator-Redaktion. Levin Salomon. 11:15 jetzt.

Abracadabra. Und schon ist Freitag. Hallo bei MDR Sachsen-Anhalt. Wir sind die mit den Hits unseres Lebens. Alle bereit für Freitagsstimmung? Dann gibt es gleich Starthilfe auf dem Weg ins Wochenende mit Supertramp und Middle of the Road im Radio.

0: Sacramento. Läuft gleich. Bleiben Sie bei uns.
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0: Drittel der Teilnehmer dafür, das Mindestwahlalter bei 18 Jahren zu belassen. Levin Schwarzkopf aus der MDR-Fragt-Redaktion. Wie begründen die Befragten ihre Meinung?
1: In den Kommentaren stellen viele MDR-Fragt-Teilnehmer Vergleiche an, was man mit 16 schon darf und kann. Jugendliche dürfen zum Beispiel keine Verträge abschließen, aber ihre Religionszugehörigkeit frei wählen. In der Debatte geht es aber auch um die Frage der politischen Reife. Die Einschätzung der Befragten fällt hier deutlich aus. 7 von 10 finden Jugendliche mit 16 noch nicht reif für eine Landtagswahlentscheidung. Insgesamt haben knapp 5.400 Menschen aus Sachsen-Anhalt teilgenommen. Die MDR-Fragtergebnisse sind dank statistischer Gewichtung aussagekräftig, aber nicht repräsentativ.
0: In rund 6 Wochen wählen wir in Sachsen-Anhalt einen neuen Landtag. In einer aktuellen Umfrage im Auftrag von Focus Online liegt die AfD mit 41% weiter deutlich vor der CDU mit 24. Grüne, FDP und BSW kommen jeweils auf 4% der Stimmen. Die SPD erreicht momentan in der Umfrage nur noch 5%. Die Anwohner in Düben bei Coswig können nach dem Großbrand in einer Schweinemastanlage nun hoffen, dass die toten Tiere demnächst abtransportiert werden. Der Landkreis Wittenberg teilte mit, dass die Arbeiten dazu heute beginnen sollen. Betreiber, Versicherung und Behörden hatten dafür in den vergangenen Tagen ein Konzept erarbeitet. Zunächst müssten die Einsatzkräfte aber einen Zugang zu den zerstörten Stallgebäuden schaffen. Die rund 20.000 toten Schweine liegen teils unter Schutt und eingestürzten Dächern. Mehrere tausend Sachsen-Anhalter arbeiten jeden Tag direkt bei Volkswagen. Hinzu kommen noch einmal rund 26.000 Jobs in der Automobilzuliefererindustrie. Auch da ist VW ein wichtiger Kunde. Die Beschäftigten bangen aber schon seit Monaten um ihren Job. Nun gibt es erneut schlechte Zahlen von VW. Der Gewinn des Konzerns ist im zweiten Quartal wieder eingebrochen. Nach Steuern um fast 33%. Die Verkaufszahlen gingen um fast 9% zurück. Der krisengeschüttelte Autokonzern hatte bereits deutliche Einschnitte angekündigt. Auch die Schließung von 4 Werken ist im Gespräch. Über der Autobahn 2 in der Börde liegt in dieser Woche kein Segen. Kurz vor dem Wochenende ist die A2 in Richtung Berlin schon wieder blockiert. Gegen 2:30 heute Morgen waren zwischen Allerengersleben und Eilsleben ein Schwertransport und ein LKW zusammengestoßen. Verletzte gab es nicht. Der Verkehr wird momentan über den Standstreifen geleitet. Es gibt Staus, auch auf den Umleitungen. Die Bergung des Schwertransports soll nach Angaben der Polizei am Nachmittag beginnen. Dieser hat Teile einer Windkraftanlage an Bord, die umgeladen werden müssen. Bereits am Mittwoch gab es an derselben Stelle einen Unfall, bei dem 2 Lastwagen zusammengestoßen waren. Und das waren die Nachrichten mit Michael Rosebruck. Wetter und Verkehr jetzt mit dir, Julian.
2: Dankeschön, Micha, und dir ein schönes Wochenende.
0: Danke dir nachher auch.
2: Ja, wir möchten, dass Sie gut ankommen. Hier ist der MDR Sachsen-Anhalt Verkehrsservice um 11:03. Wir schauen auf die A2 Richtung Berlin. Wie gerade gehört, zwischen Marienborn-Helmstedt und Eilsleben dauert es weiter Stau wegen Bergungsarbeiten plus 45 Minuten. Die A2 Richtung Berlin ist außerdem zwischen Thesen und Ziesa ziemlich voll. 4 Kilometer Stau an der Baustelle, da plus 15 Minuten. Auf der A36 Richtung Bernburg dauert es auch, bis Sie ins Wochenende kommen. Zwischen Dreieck Nordharz und Ilsenburg staut es sich plus 20 Minuten. Dann haben wir noch eine Meldung aus dem Burgenlandkreis. Die Straße zwischen den Abzweigen Schortau und Lagnitz ist nach einem Unfall gesperrt. Geblitzt wird auf der A9 Richtung Berlin zwischen Halle und Bitterfeld-Wolfen, auf der A9 Richtung München zwischen Eisenberg und Bad Klosterlausnitz. B79 Ortsausgang Aspenstedt Richtung Wolfenbüttel, auf der B180 in Schneidlingen Richtung Aschersleben, der ist neu, dankeschön. B188 haben wir einen Blitzer, Ortsumfahrung Mieste Richtung Gardelegen. Dann in Halle-Dölau in der Stadtforststraße in beiden Richtungen und in Knapendorf Richtung Bad Lauchstädt. Wenn Sie noch was entdecken, Staus, Blitzer, Verkehrsbehinderung, wir sind für Sie erreichbar. Kostenfrei unter 0800 94 6 94 61. Dankeschön fürs An uns Denken. Gute Fahrt durch den Freitag. Also das Wochenende bringt das endlich Sommerferiengefühl wieder zurück. Heute Nachmittag kommt die Sonne, wärmt uns auf 26 Grad auf, morgen dann Ü30, Sonntag auch warm und nächste Woche sogar noch mehr Genießerwetter.
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2: Ja, und den Sommer kann man hören.

0: Sodele! Ich war Ihnen noch was schuldig, jetzt ist es nämlich amtlich. Wunschkandidat Jürgen Klopp wird Bundestrainer und folgt auf Julian Nagelsmann. Hören wir doch mal eben, was Bernd Neuendorf gerade eben in der Pressekonferenz gesagt hat.
1: Ich kann Ihnen mitteilen und freue mich wirklich sehr darüber, dass wir die Gremiensitzung dann abgeschlossen haben heute Vormittag und es ein einstimmiges Votum gegeben hat für Jürgen Klopp und sein Team, hier die Position des Bundestrainers anzutreten. Und wir sind froh, deshalb heute Ihnen Jürgen Klopp als neuen Bundestrainer präsentieren zu dürfen.
0: So, habemus Kloppo, wir haben also einen neuen Bundestrainer. Ja, und dann ist fast Wochenende. Das Wetter macht wieder ein auf Sommer. Theater und Kino unter freiem Himmel gibt's. Die offene Eckartsburg in Eckartsberga. Ein großes Kunstprojekt in Halle. Was am Wochenende so los ist im Land, das erfahren Sie in unseren Veranstaltungstipps in unserer App. Und MDR Sachsen-Anhalt-Reporterin Katharina Heckel hat sich ein paar besondere Tipps rausgesucht.
2: Das hier, das ist wirklich einmalig. In der Spinnstube in Bennekenstein, da begrüßt sie jetzt eine künstliche Intelligenz, eine KI. Sie heißt Karl und ist geschaffen worden von einem Künstlerkollektiv. Dem gehört Janek Liebetrut an und er lädt sie herzlich ein, an diesem Wochenende Karl kennenzulernen.
3: Dass man in die Spinnstube kommen kann, von einem Bildschirm Avatar begrüßt wird, in Ganzkörpergröße übrigens, und mit ihm interagieren kann.
2: Ganz und gar nicht computergesteuert, sondern mit Hand, Herz und Hirn gespielt wird das Glockengeläut im Roten Turm in Halle am Sonntag. Der US-amerikanische Virtuose Joseph Min lässt die Glockenklänge durch die Luft tanzen und Beate Krause von Erlebnis Halle hat da noch einen Tipp.
4: Wenn man sich direkt unter den Turm stellt, zieht der Glockenklang einfach über einen hinweg und in den Randgebieten, da sammelt sich dieser Glockenklang, der Schall, und da kann man diese Musik besonders genießen.
2: Einer der ungewöhnlichsten Konzertorte in ganz Sachsen-Anhalt ist die Strohballen-Arena im altmärkischen Wittenmoor. Bauern haben hunderte Strohballen gespendet, damit Erwachsene und Kinder am Wochenende in dieser exklusiven Kulisse auf ihre Kosten kommen. Kinder und Familien zum Beispiel am Sonntag mit dem Musiktheater Tarzan hat Karies. Die Managerin der Festspiele Carmen Seehafer dazu.
5: Wobei Tarzan im Dschungel auf der Suche nach seinem Bruder ist und verschiedene Freunde, das sind dann die Musikinstrumente, Corny, Trombi und Tröti, ihm helfen, den Bruder zu finden.
2: Und die Strohballenarena ist nicht nur ein höchst ungewöhnlicher Konzertort, sondern auch ein kurzlebiger. Nach dem Wochenende werden die Strohballen nämlich wieder zu dem, was sie sein sollen, Tierfutter.
0: Mit unseren Tipps wird garantiert niemandem langweilig am Wochenende. Alles zum Nachlesen auch in der MDR Sachsen-Anhalt-App. Und falls wir uns nicht mehr hören, schönes Wochenende.

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2: Es ist 11.30 Uhr im Studio Michael Holzberger. Guten Tag. Jürgen Klopp ist jetzt ganz offiziell neuer Bundestrainer der deutschen Fußballnationalmannschaft. Er wurde am Vormittag auf einer Pressekonferenz vorgestellt. Präsident Bernd Neuendorf sagte, man sei davon überzeugt, dass Jürgen Klopp die perfekte Lösung ist. Er tritt damit die Nachfolge von Julian Nagelsmann an, der mit Deutschland bei der WM überraschend im ersten K.O.-Spiel ausgeschieden war. Ab welchem Alter junge Menschen in Sachsen-Anhalt den Landtag wählen dürfen, darüber wird weiter diskutiert. Viele Bürger sehen eine Absenkung des Wahlalters auf 16 Jahre allerdings kritisch. Das geht aus einer nicht repräsentativen Befragung des Meinungsportals MDR Fragt hervor. Demnach sprechen sich rund 2/3 der Teilnehmer dafür aus, das Mindestwahlalter bei 18 Jahren zu belassen. Als Begründung nennen viele die Frage der politischen Reife. Und in rund 6 Wochen können die Sachsen-Anhalter dann ihr Kreuz machen. In einer aktuellen Wahlumfrage im Auftrag von Focus Online liegt die AfD mit 41% weiter deutlich vor der CDU mit 24. Grüne, FDP und BSW kommen jeweils auf 4% der Stimmen. Die SPD liegt in der Umfrage momentan bei 5%. Im Fall der abgebrannten Schweinemastanlage in Düben bei Coswig im Landkreis Wittenberg kommt Bewegung. Anwohner können nun darauf hoffen, dass die tausenden toten Tiere bald abtransportiert werden. Frage an meine Kollegin Grit Lichtblau, wie ist denn da der aktuelle Stand?
3: Ja, der Landkreis hat uns jetzt mitgeteilt, dass die Arbeiten heute beginnen sollen. In den vergangenen Tagen hatten Betreiber, Versicherung und Behörden ein entsprechendes Konzept entwickelt. Zunächst müssten sich die Helfer einen Zugang zu den abgebrannten Stellen verschaffen, heißt es. Die toten Tiere liegen unter Schutt und eingestürzten Dächern. Um eine mögliche Geruchsbelästigung so gering wie möglich zu halten, sollen die Tiere nach der Bergung dann mit Kalk abgedeckt werden. Bei dem Feuer in der Schweinemastanlage bei Coswig waren vor mehr als einer Woche 20.000 Tiere verendet. Der Sachschaden geht in die Millionen.
2: Die gut 100 Einwohner von Scheldorf wollen die Einheitsgemeinde wechseln. Sie wollen Tangerhütte verlassen und nach Tangermünde gehen. Als Gründe wurden etwa der zerstrittene Stadtrat und die fehlende finanzielle Unterstützung genannt. Einige Anwohner sagten uns:
4: Was kriegen wir denn groß noch von der Stadt Tangerhütte, sag ich mal? Wenn man sich den Gemeindesaal anguckt, das ist alle 20, 25 Jahre alt, wo da das letzte Mal was kam.
5: Als Scheldorfer fühle ich mich selber mehr zu Tangermünde hingezogen. Meine Kinder gehen in Tangermünde zur Schule. Ich kenne viele, die in Tangermünder Vereinen da aktiv sind.
2: Soweit Stimmen aus Scheldorf. Ein Bürgerentscheid Ende Januar soll dann Klarheit bringen. Und nach Jahren der Ruhe fließt in Bad Lauchstädt wieder Mineralwasser in Flaschen. Mit einer ersten Probeabfüllung hat die Abfalter GmbH gestern den Neustart der Produktion im Saalekreis eingeläutet. Mit dabei die 7 neuen Mitarbeiter, die in der Region gefunden wurden, sagt Projektleiter Fürst. Und sollte die Nachfrage nach dem Lauchstädter Wasser entsprechend sein, dann sollen auch noch weitere Arbeitsplätze in der Region entstehen. Soweit die Meldung aus Sachsen-Anhalt für den Moment. Und jetzt geht es weiter mit dir, Julian.
6: Dankeschön, Michel. Wir möchten, dass Sie gut ankommen. Hier ist der MDR Sachsen-Anhalt Verkehrsservice um 11.33 Uhr. Hallo auf die A2. Geduld bitte Richtung Berlin. Zwischen Marienborn-Helmstedt und Eilsleben staut es sich weiter. Wir hören es in den Nachrichten. Bergungsarbeiten sind der Grund. Plus 20 Minuten Wartezeit. Auf der A14 Richtung Magdeburg ist die Abfahrt Könnern nach einem Unfall blockiert. Die A36 Richtung Bernburg zwischen Dreieck Nord, Harz und Ilsenburg. Stau und stockender Verkehr. Aktuell plus 20 Minuten anstehen. Und im Burgenlandkreis ist die Straße zwischen den Abzweigen Schortau und Lagnitz nach einem Unfall dicht. Wir sind bei den Blitzern. Dankeschön fürs fleißige Melden. Auf der A9 zum Beispiel Richtung Berlin. Blitzer verpetzt zwischen Eisenberg und Treußig. A9 Richtung Berlin zwischen Halle und Bitterfeld-Wolfen. A9 Richtung München zwischen Eisenberg und Bad Kloster-Lausnitz. Auf der B79 Ortsausgang Aspenstedt Richtung Wolfenbüttel. Blitzer auf der B180 in Schneidlingen Richtung Aschersleben. Außerdem auf der B188 Ortsumfahrung Mieste Richtung Gardelegen. Hallo, Halle, Dölau, Stadtforststraße, Blitzer in beiden Richtungen. Achtung, Knapendorf, weiter der Blitzer Richtung Bad Lauchstädt. Und was Neues aus Sangerhausen, in der Kieselhäuserstraße stadtauswärts. Außerdem der letzte Blitzer auf der Liste Stendal-Tangermünder Straße stadtauswärts an diesem Freitag. Wenn Sie noch was entdecken, Staus, Blitzer, Verkehrsbehinderung, ich gebe Ihnen nochmal unsere Nummer, die hat nicht jeder. Rufen Sie durch und sagen uns, was auf den Straßen los ist. Sie erreichen uns immer kostenfrei 0800 94 6 94 6 und die 1. Dankeschön, dass Sie an uns denken. Gute Fahrt. Also wer jetzt noch keine Sonne sieht, kann sich halt länger drauf freuen. Am Nachmittag scheint sie nämlich überall und bringt Werte bis 26 Grad mit. Morgen dann Badewetter Ü30, auch für alle Ferienkinder, gibt viel Sonne. Sonntag bleibt auch warm und ab Montag geht sogar sommerlich weiter.
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0: Naja, und wenn er hier im MDR Sachsen-Anhalt-Studio steht, dann weiß ich, ich habe Feierabend. Hallo Christoph Schneider!
1: Ich wollte sagen, ich komme heute nicht.
0: Natürlich bist du hier, ich habe dich schon gesehen. Ein Thema auch bei dir gleich im Nachmittag. Kloppo ist der neue Bundestrainer. Ja. Gerade hat er auch selbst was dazu gesagt.
2: Eine große Ehre, hier heute zu sitzen. Bin 59, bin kein unbeschriebenes Blatt, um es klar zu machen. Jürgen Klopp hat keine Karriere nach der Nationalmannschaft. Also ist nichts, also irgendwie der Höhepunkt. Das ist idealerweise der Höhepunkt meiner Karriere, meines Lebens, meines beruflichen Lebens.
0: Das ist schon krass irgendwie.
1: Sie müssen das mal sehen, da draußen sitzt eine gesamte Sportredaktion. Jeder mit einem Kopfhörer und sie stieren auf einen Monitor, in der diese Pressekonferenz läuft. Ich habe es mir auch gerade angeguckt. Ja. Also ist erstaunlich, ne? Es war jetzt so klar, dass das passiert. Es redet ja seit Wochen niemand was anderes. Aber als wenn er dann da sitzt, plötzlich ist das, ja, hat es nochmal einen anderen Schmack irgendwie.
0: Vor allem fand ich ja, wir haben heute Vormittag ja schon kurz auch mit den Experten aus der Sportredaktion gesprochen, die sagten, oh, das wird bestimmt großes Happening, die Pressekonferenz mit markigen Sprüchen und so. Ich finde es so verrückt, dass der, glaube ich, spürt, wie viel Druck das ist.
1: Ja, aber auch ein bisschen Demut sehe ich da. Also er weiß nicht, er lässt sich auch nicht festlegen auf irgendwas. Na klar, natürlich nicht.
0: Ja.
1: Aber trotzdem ist es irgendwie trotzdem Kloppo. Ich hoffe, das bleibt da.
0: Trotzdem Kloppo. Einschätzungen aus der Sportredaktion heute Nachmittag bei uns. Und Christoph Schneider gibt's oben drauf. Der Bundestrainer des Nachmittags. Ich wünsche Ihnen ein schönes Sommerwochenende mit viel Zeit draußen und gerne mit MDR Sachsen-Anhalt im Ohr. Julian Mengler sagt Tschüss.

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0: Beach Baby, First Class, es geht Richtung 12. Nach 12 gibt's Status Quo. Rockin' all over the world hier bei MDR Sachsen-Anhalt.
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0: Und die Übersicht jetzt zum Freitagmittag gibt's mit Uli Wittstock. Grüß dich.
2: Hallo.
0: Und wohin man schaut, es gibt neuen Schwung mit neuem Personal.
2: Ja, zumindest ist das die Hoffnung beim DFB zum Beispiel. Ab heute hat nämlich Deutschland

0: dass es in Leipzig 3 zusätzliche Länderspiele geben soll. So, und es gibt aber weitere Personalmeldungen. Kurz vor der Landtagswahl in Sachsen-Anhalt dreht sich nämlich das Personalkarussell auch in der Bundesregierung. Kanzler Merz wechselt einen Teil des Teams aus, obwohl es ja eigentlich noch gar keine Halbzeitpause ist für die Bundesregierung. Alles Weitere von Mario Kubina.
1: Friedrich Merz nutzt den Rücktritt von Jens Spahn als Unionsfraktionschef für größere Umbaumaßnahmen im Bundeskabinett. CDU-Gesundheitsministerin Nina Warken wird Kanzleramtschefin, die erste in der Geschichte der Bundesrepublik. Gerade bei der Zusammenarbeit von Bund und Ländern lief es in letzter Zeit nicht immer rund, was auch dem bisherigen Kanzleramtschef Thorsten Frey angekreidet wurde. Er soll nach dem Rücktritt von Spahn den Vorsitz in der Unionsfraktion im Bundestag übernehmen. Mit dem Wechsel von Warken ins Kanzleramt braucht Merz einen neuen Gesundheitsminister.
2: Es freut mich, dass Carsten Linnemann meiner Bitte gefolgt ist und das Amt des Bundesgesundheitsministers übernehmen wird.
1: Der Abgeordnete aus Nordrhein-Westfalen blickt schon jetzt auf eine lange Karriere im Bundestag zurück. Aber die Gesundheitspolitik war bisher nicht Linnemanns Schwerpunktthema, eher Wirtschaft und Arbeitsmarkt. Wer Linnemanns bisherigen Posten als CDU-Generalsekretär übernimmt, lässt Parteichef Merz erstmal offen. Im Gespräch dafür ist die Hamburger Bundestagsabgeordnete Franziska Hoppermann. Dafür bestätigt Merz eine andere Personalie. Auch Digitalstaatssekretär Philipp Amthor wechselt ins Kanzleramt. Dort wird er als Staatsminister für die Bund-Länder-Beziehungen zuständig sein. War es das jetzt mit der Neuaufstellung? Eher nicht.
2: Es wird weitere Veränderungen im Bundeskabinett geben,
1: sagt der Kanzler nur. Welcher Stuhl wackelt, sagt er erstmal nicht. Merz macht es weiter spannend in dieser sogenannten Sommerpause.
0: Wir blicken jetzt nach Sachsen-Anhalt. In den Fall der abgebrannten Schweinemastanlage in Düben bei Coswig im Landkreis Wittenberg kommt jetzt nämlich Bewegung. Anwohner können nun darauf hoffen, dass die tausenden toten Tiere bald, hoffentlich bald, abtransportiert werden. Grit Lichtblau aus unserem Regionalstudio in Dessau-Roßlau. Wie ist denn der aktuelle Stand?
3: Also der Landkreis Wittenberg hat uns mitgeteilt, dass die Arbeiten heute beginnen sollen. In welchem Umfang und ob nun auch am Wochenende da weitergearbeitet wird, ist zur Stunde noch unklar. In den vergangenen Tagen hatten Betreiber, Versicherung und Behörden ein Konzept entwickelt, wie dort, ich sag's mal salopp, aufgeräumt werden kann. Zunächst müssen sich die Helfer natürlich einen Zugang zu den abgebrannten Stellen verschaffen. Die toten Tiere liegen ja unter dem Schutt, unter den eingestürzten Dächern, auf denen ja auch die Photovoltaikanlagen waren, die natürlich auch verbrannt bzw. geschmolzen sind. Also da muss alles erstmal weggeräumt werden. Und die Tiere liegen ja dort nun schon auch seit mehr als einer Woche, um eine mögliche Geruchsbelästigung so gering wie möglich zu halten, sollen sie dann nach der Bergung mit Kalk abgedeckt werden. Die Tierkörper werden dann abtransportiert und in spezielle Betriebe gebracht, wo sie dann verbrannt werden oder auf einer zugelassenen Deponie abgelagert werden, heißt es vom Landkreis Wittenberg.
0: Nun haben die Anwohner uns ja auch gesagt, sie hätten eine Befürchtung, dass nämlich es von den Tieren irgendwie eine Art Infektionsgefahr geben könnte. Wie sieht es denn mit diesen Ängsten aus?
3: Also eine Seuchengefahr besteht nicht, sagt der Landkreis Wittenberg. Vor dem Ausbruch des Brandes waren die Schweine alle gesund. Und wenn zuvor gesunde Tiere durch solch einen Brand ums Leben kommen, gäbe es keine Infektionsgefahr für die Bevölkerung, also auch nicht für die Bewohner in Düben.
0: Soweit Grit Lichtblau aus dem MDR-Studio in Dessau-Roßlau. Bei dem Feuer in der Schweinemastenlage bei Coswig waren ja vor mehr als einer Woche 20.000 Tiere verendet. Der Sachschaden geht in die Millionen. Wir blicken zur Wirtschaft, also zur Automobilwirtschaft, nicht zur Landwirtschaft. Wolfsburg liegt ja ziemlich dicht hinter der Landesgrenze Sachsen-Anhalt. Mehrere tausend Sachsen-Anhalter arbeiten direkt bei VW. Hinzu kommen dann noch einmal rund 26.000 Jobs in der Automobilzulieferbranche. Auch da ist natürlich VW ein wichtiger Kunde. Heute gibt es die aktuellen Quartalszahlen für VW. Unterm Strich erneut ein dickes Minus. Torben Hildebrand.
4: Ein Drittel weniger Gewinn im ersten Halbjahr. Die VW-Spitze begründet die schwache Zwischenbilanz unter anderem mit dem geschrumpften China-Geschäft und mit den teuren US-Zöllen. Außerdem mit einem verschärften Wettbewerb. VW-Chef Blume sagt, so ein Risikoszenario gab es im Konzern noch nie. Gründe sind aber auch die relativ hohen Produktionskosten in Deutschland. Die Fabriken sind nicht ausgelastet, weil VW insgesamt im Moment zu wenig Autos verkauft. Bei Volkswagen läuft gerade eine Debatte über ein neues Sparprogramm. Der Vorstand will bis zu 50.000 weitere Jobs abbauen und die Zukunft

0: Die Zukunft von 4 VW-Werken ist unsicher. Die schlechte Halbjahresbilanz von heute zeigt, wie groß der Druck bei Volkswagen ist. Immerhin, es gibt auch ein paar Lichtblicke. VW hat innerhalb weniger Wochen 70.000 Bestellungen für die neuen Elektro-Kleinwagen um den ID. Polo verzeichnet. Auch die E-Auto-Verkäufe in Europa insgesamt ziehen an.
1: Soweit Torben Hildebrandt. Und das war hier der Report am Mittag. Es geht weiter mit den aktuellen Verkehrsmeldungen. Und jetzt Christoph.
2: Danke, Uli. Wir möchten, dass Sie gut ankommen. Hier ist der MDR Sachsen-Anhalt Verkehrsservice. Wir haben es gleich 12 Uhr und 7 Minuten. A2 Richtung Berlin. Zwischen Marienborn-Helmstedt und Eisleben. Stau wegen Bergungsarbeiten. Hier dauert es 15 Minuten länger. A14 Richtung Magdeburg. Die Abfahrt Könnern ist wegen eines Unfalls blockiert. A36 Richtung Bernburg. Zwischen Dreieck Nordharz und Ilsenburg stockt's. Hier dauert es 20 Minuten länger. Und ich habe noch eine Meldung aus dem Burgenlandkreis. Die Straße von den Abzweigen Schortau nach Lagnitz ist nach einem Unfall gesperrt. Ich wünsche allen unterwegs eine gute Fahrt. Achten Sie bitte auf die Blitzer. Auf der A9 Richtung Berlin zwischen Eisenberg und Dreußig. Auf der A9 Richtung Berlin zwischen Halle und Bitterfeld-Wolfen. Auf der A9 Richtung München zwischen Eisenberg und Bad Klosterlausnitz. Auf der B180 in Schneidlingen Richtung Aschersleben. Auf der B188, das ist die Ortsumfahrung Mieste, Richtung Gardelegen. In Haldensleben stehen Sie am Ortsausgang Richtung Ackendorf und hier blitzt es in beide Richtungen. Dann einer in Halle, in der Waldstraße in beiden Richtungen und auf der Magistrale Richtung Eselsmühle. In Knapendorf stehen Sie Richtung Bad Lauchstädt, in Sangerhausen in der Küselhäuserstraße stadtauswärts und in Stendal in der Tangermünderstraße stadtauswärts. Ich wünsche Ihnen eine gute Fahrt und würde mich natürlich freuen, falls hier was gefehlt hat, wenn Sie da Bescheid sagen. Die Nummer kostenfrei 0800 94 6 94 6 und die 1. Und das Wetter dazu? 19 Grad in Gommern, 19 Grad in Havelberg, 20 Grad in Gommern, 21 Grad in Halle. Es wird heute Nachmittag freundlicher werden. Es lockert auf. Regen ist dann auch nicht mehr in Sicht. Bis 25 Grad können es im Süden werden. Und morgen ist dann so richtig Sommer angesagt. Freundlich trocken bis 30 Grad.
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2: Freitagmittag, Mahlzeit.

Und schon rückt das Wochenende gleich noch ein bisschen näher mit den Pet Shop Boys, Domino Dancing. Lieblingsmusik hier, gespielt von MDR Sachsen-Anhalt. Wir haben es 12:15 durch. Wie wär's jetzt mit Musik von Exile? Kein Problem. Kiss you all over.

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6: 12.30 Uhr haben wir es gleich. Wir möchten, dass Sie gut ankommen. Hier ist der MDR Sachsen-Anhalt Verkehrsservice. A2 Richtung Berlin zwischen Marienborn, Helmstedt und Eilsleben. Staut's wegen Bergungsarbeiten, es dauert 20 Minuten länger. A36 Richtung Bernburg zwischen dem Dreieck Nordharz und Ilsenburg stockt's. Hier dauert's 15 Minuten länger. Und der Blick in den Burgenlandkreis. Die Straße zwischen den Abzweigen Schortau und Lagenitz ist nach einem Unfall gesperrt. Blitzer haben sie entdeckt und durchgegeben. Auf der A9 Richtung Berlin zwischen Eisenberg und Reußig. Auf der A9 Richtung Berlin zwischen Halle und Bitterfeld-Wolfen. Auf der A9 Richtung München zwischen Eisenberg und Bad Kloster-Lausnitz. Auf der B180 in Schneidlingen Richtung Aschersleben. Die B188 ist dabei. Das ist die Ortsumfahrung Mieste Richtung Gardelegen. Dann Grüße nach Haldensleben. Am Ortsausgang stehen sie Richtung Ackendorf und der blitzt in beide Richtungen. Dann Halle, Waldstraße in beide Richtungen und Halle Neustadt an der Magistrale Richtung Eselsmühle. Und einer in Stendal in der Tangermünder Straße stadtauswärts. Ach und hier noch Weißenfels, die Seelauer Straße in beiden Richtungen. Ich wünsche Ihnen eine gute Fahrt. Machen Sie sachte und sagen Sie Bescheid, falls was gefehlt hat. 0800 94 6 94 6 und die 1. Der Sommer kehrt zurück mit Gentin 19 Grad, Sangerhausen 20 Grad, Güntersdorf 21 Grad. Da geht noch ein bisschen was und es wird weiter auflockern. Es wird noch richtig schön heute Nachmittag. Heute Nacht noch ein paar Wolken bei 11 bis 7 Grad und morgen freundlich trocken bis 30 Grad. Der Sonntag, nö, der Sonntag nicht.
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0: Hochgeschwindigkeitsmucke von Clowns und Helden. Ich liebe dich. Das ist MDR Sachsen-Anhalt. Was für ein Freitag. Neue Ministerposten in Berlin, ein neuer Bundestrainer für uns alle. Aber auf eine Sache ist Verlass.
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2: Na, wo machen Sie am liebsten Urlaub? Ja, das wollt man diese Woche wissen. Und die meistgenannte Antwort, die hat allen anderen den Rang abgelaufen, war nicht die Westsee, nicht die Nordsee, nicht die Südsee, sondern...
3: Mein Lieblingsurlaub ist immer an der Ostsee. Ich gehe ja gerne baden.
4: Ostsee, Edgar aus Magdeburg.
5: Am liebsten verbringe ich meinen Urlaub mit meiner Tochter an der Ostsee. Egal ob Rügen, Usedom oder Dars. Oder sogar Hiddensee ist auch sehr schön.
6: Der Ostsee, das ist warm, ist das Rügen.
2: Ja, und an der Ostsee macht auch Konstanze in Halle gerne Urlaub mit ihrem Mann. Aber, und das ist auch die Antwort der Herzen geworden, das klappt gerade nicht.
7: Da mein Mann auf eine OP wartet, auf seine Herz-OP und im Moment das alles nicht möglich ist, dafür haben wir unseren Garten und da kann man auch schön Urlaub machen und entspannt. Und dann, wenn alles überstanden ist und er wieder fit ist, dann grüßen wir wieder die Ostsee.
2: Genau, positiv denken, ganz bald wieder viel Spaß an der Ostsee. Und eine MDR Sachsen-Anhalt-Tasse, handsigniert von Julia Rosebruck und mir. Die geht nach Aschersleben zu Susanne. Für Susanne ist das Land, also der Ort vom Urlaub gar nicht so wichtig.
8: Hauptsache ein Hotel, da mache ich halt am allerliebsten Urlaub.
2: Danke für alle, die wieder mitgemacht haben. Und die neue Freitagsfrage ist auch schon da. Ach, da geht's um Spielzeug. Von welchem Spielzeug können Sie sich bis heute nicht trennen? Ist es wie bei mir, der alte Monchichi aus Kindheitstagen? Der sieht aus. Oder na, haben Sie vielleicht dem Enkel was abgeluchst? Also, sagen Sie es uns. Von welchem Spielzeug können Sie sich bis heute nicht trennen? Natürlich geht unter allen Antworten wieder eine MDR Sachsen-Anhalt-Tasse raus.
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9: Entschuldigung, wann war nochmal die Freitagsfrage?
2: Oh.

0: 11 Minuten vor 1, MDR Sachsen-Anhalt hier. Was treiben wir denn heute noch so Schönes? Also es gibt schon noch ein paar Ideen. Lesen Sie eigentlich ganz gerne? Im Ohrensessel am Fenster oder wo lesen Sie am allerliebsten? Ja, draußen an frischer Luft, das hat auch was. In Magdeburg gibt's dafür das Lesegleis, also noch gibt's das und ich betone das so sehr, weil es das heute zum letzten Mal gibt's. Im Bereich der Haltestelle Opernhaus in Büchern der Zentralbibliothek Schmökern. Miriam Schmidt hat dazu alles vorbereitet.
1: Wir haben bequeme Liegestühle und Rattansessel und noch größere Sessel. Man kann bei uns in unserem Lesegleis sich hinsetzen, schmökern. Wir haben Bücher ausgelegt. Es ist für Sonnenschutz gesorgt. Wir haben ein Pavillon und einen Sonnenschirm und bieten auch einen kleinen Puzzletisch an. Wir haben Kreatives, wir haben Bastelangebote. Manchmal sind unsere Roboter mit draußen. Wer ein leeres Glas mitbringt, dem füllen wir auch mit veganen Süßigkeiten ein Lesespaßglas auf.
0: Also wenn das nicht zünftig klingt und dazu dieses Wetter. Weil es das heute zum letzten Mal gibt, geht es heute von 15 bis 21 Uhr. Das Lesegleis an der Zentralbibliothek in Magdeburg. Eine schöne Idee, fanden über den Sommer etliche Besucher und auch Leseratten. Und falls Sie auch noch Tipps für morgen oder für Sonntag brauchen, kann ich gern helfen auf der MDR Sachsen-Anhalt App. MDR
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0: Das auch mit dem Rrrr ganz zum Schluss. Black, Everything's Coming Up Roses. Gleich gibt's hier die... Die Glitterband. Let's Get Together Again. Gleich nach den 13 Uhr Nachrichten hier bei MDR Sachsen-Anhalt.
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9: Mit Karin Roxer. Guten Tag.
10: Das ist idealerweise der Höhepunkt meiner Karriere, meines Lebens, meines beruflichen Lebens.
9: Jetzt ist es offiziell. Jürgen Klopp ist neuer Bundestrainer der deutschen Fußballnationalmannschaft. Das hat der Deutsche Fußballbund heute bekannt gegeben. Klopp unterschrieb einen 4-Jahres-Vertrag bis zur nächsten WM 2030. Und er machte klar, dass er sich der Tragweite seiner Aufgabe sehr wohl bewusst ist.
10: Eine große Ehre, hier heute zu sitzen. Bin 59, bin kein unbeschriebenes Blatt. Mir geht es auch nicht nur um die A-Nationalmannschaft. Aber das ist der erste Job, darum geht es natürlich. Um es klar zu machen. Jürgen Klopp hat keine Karriere nach der Nationalmannschaft.
9: Jürgen Klopp, neuer Bundestrainer. Der DFB verkündete außerdem, dass Per Mertesacker neuer Geschäftsführer Sport wird. Gleich mehr zum Thema in unserem Programm. Sollen 16-Jährige wählen dürfen, zum Beispiel den Landtag? Darüber wird seit geraumer Zeit debattiert. In Sachsen-Anhalt lehnen viele Menschen entsprechende Pläne ab. Das geht aus einer Befragung des Meinungsportals MDR Fragt hervor. Demnach sind rund 2/3 der Teilnehmer dafür, das Mindestwahlalter bei 18 Jahren zu belassen. Levin Schwarzkopf aus der MDR Fragt Redaktion, wie begründen die Befragten denn ihre Meinung?
11: In den

0: Projekte wollen sich nun dafür einsetzen, dass möglichst viele Galeria-Kaufhäuser erhalten bleiben. Nach ihrer Einschätzung können Kommunen und Unternehmen gemeinsam Lösungen finden, wenn Standorte auf der Kippe stehen. Galeria prüft derzeit bundesweit 33 Filialen auf ihre Wirtschaftlichkeit, darunter auch das Haus in Magdeburg. Ob der Standort bestehen bleibt, ist noch offen. Die Anwohner in Düben bei Coswig können nach dem Großbrand einer Schweinemastanlage damit rechnen, dass die toten Tiere demnächst abtransportiert werden. Der Landkreis Wittenberg teilte mit, dass die Arbeiten dazu heute beginnen sollen. Betreiber, Versicherung und Behörden hatten dafür in den vergangenen Tagen ein Konzept erarbeitet. Zunächst müssten die Einsatzkräfte aber einen Zugang zu den zerstörten Stallgebäuden schaffen. Die rund 20.000 toten Schweine liegen teils unter Schutt und eingestürzten Dächern. Kurz vor dem Wochenende ist die A2 in Richtung Berlin schon wieder blockiert. Am frühen Morgen waren zwischen Alleringhersleben und Eilsleben ein Schwerlasttransport und ein LKW zusammengestoßen. Verletzt wurde niemand, aber die Bergungsarbeiten dauern. Der Schwertransport hatte Teile einer Windkraftanlage transportiert, die nun am Nachmittag umgeladen werden. Bereits am Mittwoch gab es an derselben Stelle einen Unfall, bei dem zwei Lastwagen zusammengestoßen waren. Das waren die Nachrichten mit Karin Roxer und wir bleiben gleich beim Thema Verkehrslage und das alles hat Christoph für uns parat.
1: Ja, danke Karin. Wir möchten, dass Sie gut ankommen. Hier ist der MDR Sachsen-Anhalt Verkehrsservice um 1:03. A2 Richtung Berlin zwischen Marienborn-Helmstedt und Eisleben. Staus wegen Bergungsarbeiten. Da sind sie. 45 Minuten dauert es hier länger. Und nochmal A2 Richtung Berlin zwischen Thesen und Wohlin. Stockender Verkehr. 20 Minuten auch hier. Vorsicht auf der A2 Richtung Hannover. Zwischen Wohlin und Ciesa befindet sich eine ungesicherte Unfallstelle. A36 Richtung Bernburg zwischen Dreieck Nordharz und Ilsenburg stockt's. Hier sind es 10 Minuten. Und im Burgenlandkreis ist die Straße zwischen den Abzweigen Schortau und Lagnitz nach einem Unfall gesperrt. Blitzer haben sie entdeckt auf der A9 Richtung Berlin zwischen Eisenberg und Reußig, auf der A9 Richtung Berlin zwischen Halle und Bitterfeld-Wolfen und nochmal A9, jetzt andersrum, Richtung München zwischen Eisenberg und Bad Kloster-Lausnitz. Dann einer auf der B180 in Schneidlingen Richtung Aschersleben, auf der B188, das ist Mieste, die Ortsumfahrung Richtung Gardelegen, in Haldensleben am Ortsausgang Richtung Ackendorf. Obacht, der blitzt in beide Richtungen. Halle ist dabei, Waldstraße in beiden Richtungen und Halle-Neustadt in der Magistrale Richtung Eselsmühle. Dann einer in der Ortsdurchfahrt Mall Richtung Halle, in Sangerhausen in der Küselhäuserstraße stadtauswärts, in Stendal in der Tangermünderstraße stadtauswärts und mit W Weißenfels in der Seelauer Straße in beiden Richtungen. Die Nummer für Ergänzung 0800 94 6 94 6 und die 1. Was macht der Sommer? Er kommt. Magdeburg 21 Grad, Wittenberg 21 Grad, Halle 22 Grad. Es lockert weiter auf. Regen ist jetzt auch nicht mehr in Sicht. Bis zu 25 Grad werden es heute in den südlichen Landesteilen. Morgen freundlich und trocken bis 30 Grad.
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1: So, Freitag ab 1. Sie wissen Bescheid. Glitterband, let's get together again.

0: mit Rockwell geht's durch den Freitag, ja doch schon fast Nachmittag. Somebody's Watching Me, sie hören MDR Sachsen-Anhalt. Also die Spatzen, die haben das jetzt seit Wochen von den Dächern gezwitschert, aber heute war es jetzt soweit. 26 Tage nach dem Aus bei der Fußball-Weltmeisterschaft hat Deutschland einen neuen Nationaltrainer. Vor gut 2 Stunden wurde Jürgen Klopp auf dem DFB-Campus in Frankfurt am Main als Nachfolger von Julian Nagelsmann vorgestellt. Frank Martin aus unserer Sportredaktion hat die Zeremonie verfolgt. Schön, dass du hier bist.
1: Hi.
0: Wie hat sich der große Wunschkandidat denn auf der ersten Pressekonferenz als Bundestrainer geschlagen?
1: Ganz ehrlich, also wie zu erwarten. Er wirkte locker, er wirkte gelöst und er hatte logischerweise immer den ein oder anderen Spruch auf den Lippen. So auch wie zu besten Dortmunder Zeiten. Jürgen Klopp kann das Spiel mit den Medien und wir können ja mal reinhören bei den ja vielleicht besten Sprüchen auf der Vorstellungspressekonferenz.
2: Wer Jürgen holt, kriegt ihn. Hat der Bundestrainer einen festen Parkplatz? Nee, hab ich einen Parkplatz mit Schild. So, da habe ich einen Parkplatz. Der wird ab und zu ein Auto draufstehen, das kann ich schon mal sagen. Da sind Trainer Weltmeister geworden, die wussten nicht mal, dass sie U21 haben in dem Land. Da bin ich mir ganz sicher. So, ihr merkt das, ich hab Lust auf die Nummer. So, und jetzt geht man dann los. Das ist halt das Problem, wir spielen jetzt in 2 Monaten und dann auch noch in Holland. Eieiei, freue mich drauf. Und die Jungs, wer auch immer das ist da draußen, die Zukunft im Nationalspiel können sich auch drauf freuen. Wer Gas gibt, wird mit mir viel Spaß haben. Das war schon immer so und wird in der Zukunft auch so sein.
1: Ja, Punkt, Schluss, aus, vorbei. Fast 1 Stunde ging das so. Klopp, der machte also wirklich Lust auf das Kommende. Aber irgendwie, muss man glaube ich auch dazu sagen, wirkte das so ein bisschen wie die Ich-AG Jürgen Klopp.
0: Naja, er ist es halt. Wie will er denn das jetzt alles in die Tat umsetzen? Sprich für Veränderungen sorgen und vor allem ja für positive Ergebnisse.
1: Der Faktor Zeit spielt natürlich bei Jürgen Klopp eine ganz entscheidende Rolle. Von heute auf morgen wird es nicht funktionieren. Also da wird Deutschland sich nicht zurückspielen in die Weltspitze des internationalen Fußballs. Das sagte Klopp auch auf dieser Pressekonferenz. Er hat ein Team zusammengestellt, will jetzt ganz genau hinschauen, will jeden Baustein umdrehen und wenn einer richtig ist, dann legen wir ihn wieder drauf. Auch das hat er formuliert, aber Titelträume, die hat Jürgen Klopp noch nicht gehegt. Er hat gesagt, das braucht Zeit, wir wollen mal sehen, so ganz einfach mal locker 20, 30 Weltmeister werden. Nee, aber das sind so die Punkte, die Jürgen Klopp in den kommenden Tagen und Wochen angehen möchte.
0: Okay, und noch ganz schnell die Frage, wie lange läuft sein Vertrag? Wann wird Klopp erstmals an der Seitenlinie als Bundestrainer zu sehen sein?
1: Haben wir gerade schon so ein bisschen angerissen, also bis zur Weltmeisterschaft 2030 läuft der Vertrag. Aha. Vielleicht dann mit einem Weltmeistertrainer Jürgen Klopp. Nee, wir machen noch ein Fragezeichen dahinter. Ja. Ab Mitte August geht der Vertrag dann übrigens los und am 24.09. ist auch ganz wichtig, da gibt es das bereits angesprochene erste Spiel von Jürgen Klopp als Bundestrainer, hat er auch schon angemerkt, in Amsterdam, also gegen die Niederlande Nations League. Mal sehen, was dann geht. Zumindest hat Jürgen Klopp wieder so ein Feuer entbrannt um die deutsche Fußballnationalmannschaft. Wollen wir mal hoffen, dass der Kamin dann im September richtig lodert, wenn es losgeht.
0: Das Medienereignis heute. Jürgen Klopp ist seit heute offiziell neuer Fußball-Bundestrainer. Alles Weitere dazu bei uns natürlich auch im Netz.

Sie Springfield in Private und damit willkommen bei MDR Sachsen-Anhalt. Wir reiten gemeinsam ins Wochenende mit Willie Nelson on the road.

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6: Um 13.30 Uhr mit Cornelia Müller am Freitagnachmittag. Guten Tag. Es ist jetzt ganz offiziell. Jürgen Klopp ist neuer Bundestrainer der deutschen Fußballnationalmannschaft. Er wurde am Vormittag auf einer Pressekonferenz vorgestellt. Präsident Bernd Neuendorf sagte, man sei davon überzeugt, dass Jürgen Klopp die perfekte Lösung ist. Er tritt damit die Nachfolge von Julian Nagelsmann an, der mit Deutschland bei der WM überraschend im ersten K.O.-Spiel ausgeschieden war. Nach einem Polizeieinsatz im Landkreis Wittenberg sitzen zwei mutmaßliche Betreiber einer Cannabisplantage in Untersuchungshaft. Fabiana Blasko, was genau haben die Ermittler bei ihrer Razzia entdeckt?
7: Die Beamten fanden dort 331 Cannabispflanzen mit einem geschätzten Straßenverkaufswert von rund 115.000 Euro sowie umfangreiche Technik für den Anbau. Nach wochenlangen Ermittlungen gegen die Rauschgiftkriminalität haben Polizei und Staatsanwaltschaft in einem ehemaligen Betriebsgebäude in Globig bei Kemberg die professionell betriebene Cannabisplantage ausgehoben. Ein 24-jähriger albanischer Tatverdächtiger wurde auf dem Dachboden des Gebäudes festgenommen, ein 62-jähriger Landsmann ebenfalls in einem Versteck im Dachgeschoss. Die sichergestellten Pflanzen und Geräte mussten mit zwei LKW abtransportiert werden. Gegen beide Männer hat das Amtsgericht Wittenberg Haftbefehle erlassen. Die Ermittlungen zu möglichen weiteren Beteiligten dauern an.
6: Beim Brand in der Kindersingakademie in Halle-Silberhöhe ist am Montagabend ja auch der Proberaum der Seeteufel schwer getroffen worden. Der Shantychor hat all seine Instrumente verloren, auch einen Konzertflügel. Chorleiterin Kerstin Lehmann ist dennoch optimistisch.
8: Ja, eigentlich müssen wir jetzt erstmal abwarten, was das ergibt, ob die Versicherung etwas zahlt. Möglicherweise kann man es über eine Spendenaktion auch erstmal was in Gang bringen, haben wir uns jetzt noch nicht so direkt einen Kopf gemacht. Wir sind jetzt erstmal am Durchgehen, was ist noch da, was ist tatsächlich alles weg, was brauchen wir als nächstes für unser Shantychor-Treffen, was erstmal ganz wichtig ist, und die Nachfolgeauftritte. Und dann gucken wir weiter. Aber eins weiß ich sicher, es geht weiter.
6: Ja, und die Hallische Jugendwerkstatt sammelt aktuell Spenden. Nach Bölsdorf im Landkreis Stendal kommt im nächsten Jahr eine Weltmeisterschaft. Die besten Mini-Jet-Piloten der Welt fliegen im August 2027 mit ihren Modellflugzeugen um die WM-Krone. Geflogen wird auf dem Modellflugplatz der Gemeinde Bölsdorf zwischen Tangerhütte und Tangermünde. Bölsdorf kennt sich aus mit Modellflugveranstaltungen. Der dort beheimatete Modellflugclub Albatros war schon mehrfach Ausrichter von deutschen Meisterschaften. Und im Landkreis Börde ist die nächste Baustelle angekündigt. Die Landstraße 43 zwischen Behnsdorf und Siestadt wird vom 17. August bis Mitte Oktober voll gesperrt sein. Die Asphaltschicht auf dieser Strecke wird erneuert. In diesem Zeitraum wird der Verkehr ab Behnsdorf über Hödingen und Weferlingen umgeleitet. Ja, Mitte August geht's dort los. Aktuelles von den Straßen hast du jetzt, Christoph.
9: Also Staus haben wir auch jetzt schon. Braucht man nicht noch dann später eine Baustelle. Danke, Conny. Wir möchten, dass Sie gut ankommen. Hier ist der MDR Sachsen-Anhalt Verkehrsservice um 2:04. A2 Richtung Berlin zwischen Marienborn-Helmstedt und Eisleben. Stau wegen Bergungsarbeiten dauert ja 20 Minuten länger. Nochmal A2 Richtung Berlin zwischen Thesen und Wollin. 7 Kilometer stockender Verkehr. 30 Minuten sind es jetzt hier mehr. A2 Richtung Hannover zwischen Wollin und Ciesa gibt es Behinderungen nach einem Unfall. A14 Richtung Magdeburg zwischen Halle-Trotha und Lübejün eine ungesicherte Unfall. Unfallstelle. A36 Richtung Bernburg zwischen Dreieck Nordharz und Ilsenburg. 3 Kilometer stockender Verkehr. Hier sind 10 Minuten mehr. Und im Burgenlandkreis ist die Straße zwischen den Abzweigen Schortau und Lagenitz nach einem Unfall gesperrt. Kommen wir zu den Blitzern. Die stehen auf der A9 Richtung Berlin. Einmal zwischen Eisenberg und Dreußig und dann weiter zwischen Halle und Bitterfeld-Wolfen. Auf der B180 in Schneidlingen Richtung Aschersleben. Auf der B188 in Mieste, das ist die Ortsumfahrung Richtung Gardelegen. Am Ortsausgang Haldensleben stehen sie Richtung Ackendorf und blitzen hier in beide Richtungen. Dann Halle, mehrfach vertreten. Einmal auf der Magistrale Richtung Eselsmühle, in der Glaucher Straße in beiden Richtungen, in der Waldstraße in beiden Richtungen und in der Würmlitzer Straße stadtauswärts. Dann die Ortsdurchfahrt Mall Richtung Halle. In Sangerhausen, in der Küselhäuser Straße stadtauswärts, in Stendal in der Tangermünder Straße stadtauswärts und in Weißenfels in der Seelauer in beiden Richtungen. Die Nummer für Ergänzung 0800 94 6 94 6 und die 1. Noch ein paar Temperaturen. 22 Grad schon in Zeitz, 22 Grad auch in Roßlau, Klötze 20 Grad. Es lockert auf, Regen ist nicht in Sicht und die angesagten 25 Grad, die werden wir wohl im Süden bekommen. Heute Nacht locker bewölkt bei 11 bis 7 Grad und morgen, was für ein Samstag. Locker, flockig, trocken, freundlich bis 30 Grad.
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0: Mit Musik von Aha, Take On Me. Damit willkommen bei MDR Sachsen-Anhalt. Wir haben es gleich 13:45. Haben Sie es mitbekommen? In Bad Lauchstädt im Saalekreis sprudelt es wieder aus dem Heilbrunnen. 15 Jahre nach der Insolvenz ist hier jetzt jede Menge Geld in die Hand genommen worden und eine neue Abfallanlage aufgebaut worden. 7,5 Millionen Euro hat das gekostet. Gestern ist die Anlage das erste Mal unter Produktionsbedingungen getestet worden. Mein Kollege Attila Dabrowski war beim Probelauf dabei. Läuft's denn?
1: Ja, die Anlage läuft, auch wenn es noch kleinere Probleme gibt. Die verschiedenen Teile, die greifen ja alle ineinander, damit die Produktion flüssig läuft. Also erst die Kasten- und die Flaschenwaschanlage, dann die Abfüllanlage, die Etikettierung und danach die Verpackung. Aber mittendrin, da klemmt es noch ein bisschen, erklärt Nikolaus Fürst, der das Projekt in Bad Lauchstädt leitet.
2: Wir hatten jetzt gestern ein Problem mit dem Bottle Inspector, der also kontrolliert, ob die Flaschen alle sauber sind oder ob da irgendwo eine Beschädigung dran ist. Ja, hat sich herausgestellt, dass halt auch die Feineinstellung auch noch nicht passt. Da muss jetzt noch einmal jemand kommen. Und das sind alles die Dinge, die wollen wir halt jetzt erst mitkriegen, wenn wir einen technischen Probelauf praktisch machen.
1: Aber wenn dieses eine Teil dann auch noch richtig arbeitet, dann steht dem Neustart zumindest von technischer Seite her nichts mehr im Weg.
0: Jetzt galt das Wasser ja zu DDR-Zeiten als Bückware, war kaum zu bekommen. Wird das in Zukunft anders sein? Der Name Lauchstädter Heilbrunnen, der verschwindet ja vom Etikett.
1: Also es soll auf jeden Fall kein Wasser sein, das im Discounter zu finden ist. Wie Nikolaus Fürst erklärt, wird es wohl in Märkten wie Rewe oder Edeka zu finden sein oder auch in Getränkemärkten und Biomärkten. Das aber schon in der weiteren Region, sodass es auch für jeden zu haben sein wird. Und dass das Wasser künftig unter Bad Lauchstädter Brunnen verkauft wird und nicht als Heilbrunnen, das hat zwei Gründe. Zum einen bräuchte es als Heilbrunnen eine arzneimittelrechtliche Zulassung und die würde, das wäre dann der zweite Grund, das Wasser unnötig teuer machen. Nichtsdestotrotz hat es aber die gleichen Eigenschaften wie früher, so Fürst.
2: Es hat vor allem die Funktion, dass es den Stoffwechsel anregt. Natürlich auch ein sehr wichtiger Punkt, wenn ich jetzt heute abnehmen will zum Beispiel. Da ist ja auch wichtig, dass mein Stoffwechsel entsprechend flott reagiert. Und dafür ist das Wasser also sehr hervorragend geeignet.
1: Und um diese Wirkung weiß man schon seit über 300 Jahren. So lange wird das Wasser nämlich schon getrunken.
0: Na, der Brunnen in Bad Lauchstädt sprudelt wieder. Attila Dabrowski war bei der Probeabfüllung mit dabei. Hier ist MDR Sachsen-Anhalt mit Patti Smith Group.

So klingt der Freitagnachmittag bei MDR Sachsen-Anhalt. Und auch der nächste Song passt perfekt dazu. Es geht ins Jahr 1987, Sommer 87, Ferienlagermusik. Wo waren Sie da? Namens Lenin? Am Berberlinsee? Ganz egal, es lief dieser Song in der Ferienlager-Disco. Spanja, Call Me.

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8: Mit Karin Ruxer, guten Tag. Eine Cannabisplantage ist im Landkreis Wittenberg aufgeflogen. In einem ehemaligen Betriebsgebäude in Globig bei Kemberg entdeckten Ermittler gestern 331 Cannabispflanzen mit einem geschätzten Straßenverkaufswert von rund 115.000 Euro. Die mutmaßlichen Betreiber wurden festgenommen. Die beiden 24 und 62 Jahre alten Albaner sind in Untersuchungshaft. Neben den Pflanzen stellten die Einsatzkräfte auch umfangreiche Technik zum Cannabisanbau sicher. 15 Parteien treten am 6. September zur Landtagswahl in Sachsen-Anhalt an. Laut Landeswahlleiterin Diekmann wurden sie mit ihren Wahlvorschlägen zugelassen. 20 Parteien konnten ihre Vorschläge einreichen, 3 taten dies nicht und 2 wurden aufgrund fehlender Formalien wie nötigen Unterstützerunterschriften nicht zugelassen. Übrigens wollen die meisten Teilnehmer des MDR-Meinungsbarometers MDR fragt, dass das Mindestwahlalter bei 18 Jahren bleibt und nicht, wie diskutiert, womöglich auf 16 Jahre herabgesetzt wird. Das ergab eine aktuelle Befragung. Levin Schwarzkopf dazu.
9: In den Kommentaren stellen viele MDR-Fragteilnehmer Vergleiche an, was man mit 16 schon darf und kann. Jugendliche dürfen zum Beispiel keine Verträge abschließen, aber ihre Religionszugehörigkeit frei wählen. In der Debatte geht es aber auch um die Frage der politischen Reife. Die Einschätzung der Befragten fällt hier deutlich aus. 7 von 10 finden Jugendliche mit 16 noch nicht reif für eine Landtagswahlentscheidung. Insgesamt haben knapp 5.400 Menschen aus Sachsen-Anhalt teilgenommen. Die MDR-Fragtergebnisse sind dank statistischer Gewichtung aussagekräftig, aber nicht repräsentativ.
8: Bundeskanzler Merz baut nach dem Rückzug

0: und sexuelle Ausbeutung. Sie forderte TikTok auf, die Inhalte von Minderjährigen standardmäßig nur noch für bestätigte Follower sichtbar zu machen. Bei dauerhaften Verstößen droht eine hohe Geldstrafe. Jetzt ist es offiziell. Jürgen Klopp wird neuer Bundestrainer der deutschen Männerfußballnationalmannschaft. Das hat der Deutsche Fußballbund heute offiziell bekannt gegeben. Klopp unterschrieb einen Vierjahresvertrag bis zur nächsten WM 2030 und er machte klar, dass er sich der Tragweite seiner Aufgabe sehr wohl bewusst ist.
1: Eine große Ehre, hier heute zu sitzen. Bin 59, bin kein unbeschriebenes Blatt. Mir geht es auch nicht nur um die A-Nationalmannschaft. Aber das ist der erste Job, darum geht es natürlich, um es klar zu machen. Jürgen Klopp hat keine Karriere nach der Nationalmannschaft.
0: Sagt der neue Bundestrainer. Der DFB verkündete außerdem, dass Per Mertesacker neuer Geschäftsführer Sport wird. Soweit die Nachrichten mit Karin Roxer und ich übergebe an Christoph.
2: Der Freitagsverkehr, ich danke dir. Wir möchten, dass Sie gut ankommen. Hier ist der MDR Sachsen-Anhalt Verkehrsservice um 2:03. A2 Richtung Berlin. Zwischen Marienborn-Helmstedt und Eisleben Stau wegen Bergungsarbeiten. Das bedeutet 20 Minuten längere Reisezeit. Nochmal A2 Richtung Berlin. Zwischen Thesen und Wolin nochmal 20 Minuten drauf. Hier sind es 7 Kilometer Stau. A14 Richtung Magdeburg. Zwischen Halle-Trotha und Lübejün immer noch eine ungesicherte Unfallstelle. A36 Richtung Braunschweig. Zwischen Ilsenburg und Stapelburg ungesicherte Unfallstelle, dort in der Baustelle Obacht. Und nochmal A36 Richtung Bernburg jetzt, zwischen dem Dreieck Nordharz und Ilsenburg 3 Kilometer stockender Verkehr. Das dauert hier ein Viertelstündchen länger. Im Burgenlandkreis ist die Straße zwischen den Abzweigen Schortau und Lagnitz nach einem Unfall gesperrt. Und dann kommen auch noch die Blitzer in Stendal, im Schadewachten in beide Richtungen. Auf der A9 stehen sie Richtung Berlin zwischen Eisenberg und Dreußig. Auf der A9 Richtung Berlin zwischen Halle und Bitterfeld-Wolfen. Auf der B180 in Schneidlingen Richtung Aschersleben. Am Ortsausgang Heidensleben Richtung Ackendorf in beide Richtungen. In Halle gleich vierfach. Einmal an der Magistrale Richtung Eselsmühle. In der Glauchaer Straße in beiden Richtungen. In der Waldstraße in beiden Richtungen. Und in der Würmlitzer Straße stadtauswärts. Einer in Mall Richtung Halle. Das ist an der Ortsdurchfahrt. In Sangerhausen, in der Küselhäuser Straße stadtauswärts, in Stendal, in der Tangermünder Straße stadtauswärts und in Weißenfels, in der Seelauer Straße in beiden Richtungen. Falls das immer noch nicht reicht, klingeln Sie durch, ergänzen Sie kostenfrei 0800 94 6 94 6 und die 1. Schauen wir noch kurz aufs Wetter. Das macht nämlich Laune. Ahrensee 21 Grad, Aachen 22 Grad, Braunsbetra 23 Grad. Und in den südlichen Landesteilen wird es heute auch am wärmsten. Morgen freuen wir uns auf einen 30 Grad Samstag. Und wie das dann weitergeht, können wir ja gleich etwas ausführlicher klären hier mit einem Klick ins MDR Wetterstudio.
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2: Jo, es ist der Freitagnachmittag. Willkommen.

So ein schöner sommerlicher 80er Laidback Sunshine Reggae hier bei MDR Sachsen-Anhalt. Und apropos 80er, es ist Freitag. Das bedeutet, heute ist wieder 80er Club mit Frank Eberlein. Kurz nach 17 Uhr geht's los und heute gibt's da ganz viel Freude. Heute ist nämlich der internationale Tag der Freude, der International Day of Joy. Und da stehen bei Maxi-Rennen heute dreimal Joy zur Auswahl. Einmal die Gruppe Joy mit Hello. '86 war das, Trio aus Österreich, genau, das sind die mit Touch by Touch, den in Maxi-Länge oder aber Joyrider. Auch '86, das ist eine Filmmusik, in dem Film hat sogar Joschka Fischer eine klitzekleine Rolle gehabt, hab die Szene mal gesehen, oder Joy Peters. Disco-Mucke Made in Germany, One Night in Love heißt der Song. Welcher von diesen freudespendenden Songs soll heute Abend in Maxi-Länge laufen? Das können Sie jetzt abstimmen. Jetzt schon. Entweder am Telefon 0800 94 6 94 6 und die 4 oder auf der Facebook-Seite von MDR Sachsen-Anhalt oder aber per E-Mail studiosachsenanhalt@mdr.de.

0: 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The 3 degrees. Ist denn da jemand im Wetterstudio?
1: Ja, hallo Christoph, hier ist die Grit.
0: Hallo Grit. Ach, das ist schön. Ich freue mich ja heute sehr über diesen Sonnenschein, den ich aus dem Studiofenster sehen kann.
1: Sonst hättest du mich wohl nicht zu Wort kommen lassen, wenn ich nichts Gutes zu erzählen hätte.
0: Naja, ich hätte dich zumindest kurz gefragt.
1: Also, wir haben jetzt 25 Grad erreicht in Sandersdorf-Brehna. Das war auch das Maximum, was wir heute schaffen wollten. Haben wir, die meisten anderen liegen so bei 20 bis 24 Grad. Und die Sonne hat es wirklich geschafft. Lange Zeit hatten wir im Norden dichte Wolken. Im Elbhavelwinkel sind immer noch so ein paar Wölkchen unterwegs, aber auch die verschwinden mehr und mehr, sodass es zum Abend hin überall sonnig ist und wirklich ein milder Sommerabend uns ins Haus tritt, am Abend immer noch 19 bis 22 Grad.
0: Und ich würde auch mit dir am liebsten nur noch über den morgigen Tag reden.
1: Machen wir. Du wirst hören, 25 bis 30 ja. Grad. Wahrscheinlich hast du Ferienkinder zu Hause rumsitzen, die endlich wieder baden gehen wollen. Dürfen sie? Die Seen haben jetzt, glaube ich, so 21, 22 Grad. Die Luft wird wieder wärmer. Morgen also sommerliche 25 bis 30 Grad und viel Sonnenschein.
0: Okay, trotzdem noch ein Wort zum Sonntag.
1: Kann man immer noch rausgehen und auch baden gehen. 24 bis 28 Grad laden dazu ein. Aber das ist es. Am Nachmittag kommen dann aus dem Norden doch dichte Wolken herein. Und da sind auch Schauer und einige Gewitter dabei. Da muss man also, wenn man draußen unterwegs ist, selber mal nach oben schauen. Wir kennen das alle, wenn sich so eine dunkle Wand aufbaut. Erst wird es ein bisschen windig, dann dunkel, dann regnerisch und dann sollte man reingehen.
0: Okay, das reicht erstmal für den Moment. Danke, Grit.

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2: Um 14.30 Uhr am Freitag mit Cornelia Müller im Studio. Guten Tag. Nach einem Polizeieinsatz im Landkreis Wittenberg sitzen zwei mutmaßliche Betreiber einer Cannabisplantage in Untersuchungshaft. Fabiana Blasko, was genau haben die Ermittler bei ihrer Razzia entdeckt?
3: Die Beamten fanden dort 331 Cannabispflanzen mit einem geschätzten Straßenverkaufswert von rund 115.000 Euro sowie umfangreiche Technik für den Anbau. Nach wochenlangen Ermittlungen gegen die Rauschgiftkriminalität haben Polizei und Staatsanwaltschaft in einem ehemaligen Betriebsgebäude in Globig bei Kemberg die professionell betriebene Cannabisplantage ausgehoben. Ein 24-jähriger albanischer Tatverdächtiger wurde auf dem Dachboden des Gebäudes festgenommen, ein 62-jähriger Landsmann ebenfalls in einem Versteck im Dachgeschoss. Die sichergestellten Pflanzen und Geräte mussten mit zwei LKW abtransportiert werden. Gegen beide Männer hat das Amtsgericht Wittenberg Haftbefehle erlassen. Die Ermittlungen zu möglichen weiteren Beteiligten dauern an.
2: Große Kaufhäuser ziehen viele Menschen in die Innenstädte, fallen sie weg, drohen Kundenschwund und mehr Leerstand. Deutschlands Städte wollen sich nun dafür einsetzen, dass möglichst viele Galeria-Kaufhäuser erhalten bleiben. Nach ihrer Einschätzung können Kommunen und Unternehmen gemeinsam Lösungen finden, wenn Standorte auf der Kippe stehen. Galeria prüft derzeit bundesweit 33 Filialen auf ihre Wirtschaftlichkeit, darunter auch das Haus in Magdeburg, ob der Standort bestehen bleibt, ist noch offen. Der Georgengarten in Dessau ist weit mehr als eine beliebte Grünanlage. Der historische Landschaftspark mit seinem frisch sanierten Schloss gehört zum UNESCO-Welterbe Gartenreich Dessau-Wöllitz. Für seinen Erhalt setzt sich seit vielen Jahren ein Förderverein ein. Der hat jetzt ein neues Projekt. Was das ist, der Vorsitzende des Fördervereins, Reik Ruppietta, erklärt's.
4: Also wir haben ein Projekt, ja, so verschiedene Sitze im Georgengarten, wo man dann so in die Landschaft gucken kann. Das ist wie so ein kleines Häuschen, kann man sich vorstellen. Und da planen wir Zusammenarbeit mit der Stadt Dessau, den Sitz von innen Graffitis zu entfernen und auszustreichen, neu weiß zu machen und eine Bank da drin aufzustellen, weil da bisher noch keine Bank ist. Und das war auch eigentlich eine Initiative eines Vereinsmitglieds, der dann gesagt hat, ja, er freut sich dann, wenn er als älterer Mensch da auch ab und zu mal eine Bank hat, um den Park auch weiter genießen zu können.
2: Sagt Reik Ruppietta vom Förderverein in Dessau. Im Herzen des Ruhrgebiets peilt Diskuswerferin Shanice Kraft vom SV Halle morgen den deutschen Meistertitel an. Bei den nationalen Leichtathletik-Titelkämpfen in Bochum-Wattenscheid geht's für die 33-Jährige auch um die Qualifikation für die anstehende Europameisterschaft in Birmingham.
5: Ich bin in die Saison gegangen mit dem Ziel, Europameisterin zu werden. Ich weiß, zum jetzigen Stand ist das schwierig, weil gerade vorne ist das Niveau sehr hoch. Aber eine Medaille ist nichtsdestotrotz möglich. Und nach den deutschen Meisterschaften ist noch mal ein bisschen Zeit, den Körper zu pflegen, noch mal ein paar Würfe zu stabilisieren, weil das ist ja auch immer ein Problem. Es fehlen dann Trainingswürfe und dann fehlt so die Konstanz im Wettkampf. Weil das Ziel ist, in den Wettkampf zu gehen und nicht drüber nachzudenken. Also einfach nur das abrufen, was man Tag für Tag gemacht hat.
2: Sagt Janice Kraft vom SV Halle. Und auf die Straßen in Sachsen-Anhalt geht's mit dir, Christoph.
6: Ach, ich bin immer noch im Georgengarten in Dessau. Weißt du, wer da als Jugendlicher ganz viel geknutscht hat?
2: Sag's mir.
6: Ich sag's nicht, ich sag's nicht. Wir möchten, dass Sie gut ankommen. Hier ist der MDR Sachsen-Anhalt Verkehrsservice. Wir haben es 3:04. A2 Richtung Berlin zwischen Marienborn-Helmstedt und Eisleben. Stau wegen Bergungsarbeiten dauert 30 Minuten länger. A2 Richtung Berlin zwischen Thesen und Wollin 7 Kilometer Stau, dauert ja 20 Minuten länger. A14 Richtung Magdeburg zwischen Halle-Trotha und Lübejün Behinderungen nach einem Unfall. A14 nochmal, jetzt Richtung Dresden zwischen Leipzig-Ost und Kleinpösner gibt es Behinderungen nach einem Unfall. A36 Richtung Bernburg zwischen Dreieck Nordharz und Ilsenburg. 7 Kilometer stockender Verkehr. 15 Minuten dauert es länger. A38 Richtung Göttingen zwischen Leipzig Südost und Leipzig Süd. 2 Kilometer Stau. Hier sind es 15 Minuten. Und im Burgenlandkreis ist die Straße zwischen den Abzweigen Schortau und Lagnitz nach einem Unfall gesperrt. Das waren die Meldungen der Polizei. Kommen Sie bitte gut an und sagen Sie Bescheid, falls hier was gefehlt hat. Die Nummer ist die kostenfreie 0800. 94 6 und die 1. Sommer, Mansfeld 22 Grad, Haldensleben 21 Grad, Bitterfeld 23 Grad. Heute bis 25 Grad in den südlichen Landesteilen. Heute Nacht, ja, Sterne gucken, es ist nur locker bewölkt bei 11 bis 7 Grad. Und morgen freundlich und trocken bis 30 Grad. Über den Sonntag reden wir später.
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0: Also wenn der Freitagnachmittag so tönt, da haben Sie alles richtig gemacht. Willkommen hier bei MDR Sachsen-Anhalt. Kurz vor 3:45 haben wir's. Seit vielen Jahren messen sich die Saale Unstrut-Winzer mit ihren besten Tropfen bei der Landesweinprämierung. In diesem Jahr konnte die Jury 45 mal Gold, 102 mal Silber und 30 mal Bronze vergeben. Und Ende Juli können sich dann alle Weinliebhaber bei einer großen öffentlichen Verkostung selbst ein Urteil bilden. Dann werden auch die prämierten Weine eines jungen Winzerpaares vorgestellt, das im diesjährigen Wettbewerb besonders gut abgeschnitten hat. MDR Sachsen-Anhalt-Reporter Frank Nowak durfte schon mal gucken, aber nur gucken.
1: Im Blütengrund, oberhalb der Unstrut zwischen Naumburg und Freiburg, gedeihen die Weißburgunder Reben gerade prächtig. Caroline Altenburg und ihr Mann Tom André entblättern heute die Traubenzone, damit die Sonne ihre Arbeit verrichten kann und so, wie im letzten Jahr, einen goldprämierten Weißburgunder reifen lassen kann. Die Lieblingssorte von Winzerin Caroline Altenburg.
2: Weil ich das mittlerweile mag, als ich mit der Ausbildung angefangen habe, konnte es nicht süß genug sein. Das hat sich jetzt alles eben so weit entwickelt, also auf jeden Fall trocken und auch bevorzugt der Holzfassausbau. Und deswegen lassen wir das bei unseren Weinen auch mit einfließen, dass wir die ein oder andere Partie eben im Holzfass ausbauen und ja, hat sich bewährt.
1: Die jungen Quereinsteiger haben sich nach der Winzerausbildung beim Studium kennengelernt und 2017 ihr Weinhaus gegründet. Während Caroline das Händchen für die Weinberge hat, ist Tom für die Herstellung der Weine im Keller zuständig.
3: In der Kellerei kann ich auf Milligramm genau bestimmte Sachen analysieren, aber letztendlich entscheidet die Zunge, was gemacht wird und was nicht. Also diese Kontraste zwischen Tradition und Moderne, zwischen Analytik und Sensorik, das ist einfach spannend.
1: Und der Erfolg gibt Ihnen recht. Dreimal Gold und einmal Bronze gab es für ihre 4 angestellten Weine bei der diesjährigen Landesweinprämierung. Die wird organisiert vom Weinbauverband Saale Unstrut. Dabei verkosteten und bewerteten dieses Jahr mehrere Weinprofis in 3 Runden insgesamt 182 Weine und Sekte. Die Siegertropfen kann die Öffentlichkeit am 31. Juli bei einer Weinparty auf Schloss Neuenburg in Freiburg selbst probieren. Gold im Glas heißt das neue Event, erklärt Verbandsgeschäftsführerin Anja Hasenöhrl.
4: Ab 18 Uhr bis um Mitternacht findet dann die Aftershow-Party der Prämierungsveranstaltung statt. Das soll dann eher die breite Masse ansprechen, egal ob Weinliebhaber oder Weininteressierte, aber auch die, die einfach nur einen schönen Abend bei Musik und ein gutes Gläschen Wein verbringen möchten. Genau diese Zielgruppe wollen wir ansprechen.
1: Dabei sind dann auch die 4 prämierten Weine von Caroline und Tom, die sich riesig über die Medaillen freuen.
2: Einfach nur mega. Also wir hatten tatsächlich überlegt gehabt, ob wir an der Gebietsweinprämierung mal wieder dran teilnehmen. Tom hat mir da freie Hand gelassen.
5: Für uns ist das nochmal eine Bestätigung, ein Feedback, wie ist unser Wein tatsächlich. Das, was wir hier verkosten und uns selber gegenseitig sagen, ist das eine. Aber wenn die anderen Kollegen sagen, es ist gut, dann muss es so sein.
1: Und wenn das Weinjahr so top weitergeht wie bisher, dann werden sie auch im nächsten Jahr wieder an der Landesweinprämierung teilnehmen.

Ach, mein Ohrwurm des heutigen Tages. Und an manchen Ecken klingt das fast ein bisschen wie Gianna Nannini, aber nee. Es ist zwar Musik aus Bella Italia, aber hier steckt Fiero Dalisso dahinter. No voglio mica la luna. Musik aus dem Jahr 1983. So ein bisschen Strandfeeling hier zum Freitagnachmittag bei MDR Sachsen-Anhalt. Der nächste Song kommt von Tom Jones. She's a Lady.

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0: Chris Rea bei MDR Sachsen-Anhalt. Gleich gibt's Albert Hammond. The Free Electric Band.
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7: Mit Karin Roxer, guten Tag. Eine Cannabis-Plantage ist im Landkreis Wittenberg aufgeflogen. Wochenlang hatten Polizei und Staatsanwaltschaft ermittelt. Gestern dann wurde die professionell betriebene Plantage in einem ehemaligen Betriebsgebäude in Globig bei Kemberg ausgehoben. Fabiana Blasko, was genau haben die Ermittler denn dort entdeckt?
8: Die Beamten fanden dort 331 Cannabispflanzen mit einem geschätzten Straßenverkaufswert von rund 115.000 Euro sowie umfangreiche Technik für den Anbau. Ein 24-jähriger albanischer Tatverdächtiger wurde auf dem Dachboden des Gebäudes festgenommen, ein 62-jähriger Landsmann ebenfalls in einem Versteck im Dachgeschoss. Die sichergestellten Pflanzen und Geräte mussten mit 2 Lkw abtransportiert werden. Gegen beide Männer hat das Amtsgericht Wittenberg Haftbefehle erlassen. Die Ermittlungen zu möglichen weiteren Beteiligten dauern an.
7: 15 Parteien treten am 6. September zur Landtagswahl in Sachsen-Anhalt an. Laut Landeswahlleiterin Diekmann wurden sie mit ihren Wahlvorschlägen zugelassen. 20 Parteien insgesamt konnten ihre Vorschläge einreichen, 3 taten dies nicht und 2 wurden aufgrund fehlender Formalien wie nötigen Unterstützerunterschriften nicht zugelassen. Der Batteriehersteller Varta ist insolvent. Nach Mitteilung des Landgerichts Stuttgart sind insgesamt 4 Insolvenzanträge eingegangen. Das schwäbische Traditionsunternehmen hatte zuletzt mehrere Großkunden verloren, darunter den US-Konzern Apple. Die bisherigen Eigentümer wollen kein weiteres Geld mehr zuschießen. Varta steht damit vor der Zerschlagung. Das profitable Haushaltsbatterien und auch das Knopfzellengeschäft könnte von Gläubigern übernommen werden, wie zum Beispiel der Deutschen Bank. Varta beschäftigt mehr als 3.200 Mitarbeiter. Bei Bergunfällen in den Alpen sind 3 Deutsche ums Leben gekommen, unter ihnen eine Frau aus Sachsen-Anhalt. Laut Polizei verunglückte die 63-Jährige bei einer Wanderung im Kleinwalsertal und stürzte rund 60 Meter durch eine Geröllrinne in die Tiefe. Im Karwendelgebirge starb ein 76-jähriger Mann aus Berlin. In derselben Region kam eine 37-Jährige aus Bayern ums Leben. Jetzt ist es offiziell, Jürgen Klopp wird neuer Bundestrainer der deutschen Männerfußballnationalmannschaft. Das hat der DFB heute offiziell bekannt gegeben. Klopp unterschrieb einen 4-Jahres-Vertrag bis zur nächsten WM 2020.

0: Zuletzt hatte Klopp für den Red Bull-Konzern das globale Fußballgeschäft geleitet. Er musste aus dem Vertrag herausgelöst werden. Der DFB zahlte als Ausgleich unter anderem 1 Million Euro für die RB-Nachwuchsstiftung. Zudem wurden 3 Länderspiele im Leipziger RB-Stadion vereinbart. Und der DFB verkündete außerdem heute, dass Per Mertesacker neuer Geschäftsführer Sport wird. Soweit die Nachrichten mit Karin Roxer. Und jetzt der Blick auf die Straßen und aufs Wetter mit Christoph.
1: Dankeschön, Karin. Wir möchten, dass Sie gut ankommen. Hier ist der MDR Sachsen-Anhalt Verkehrsservice um 3:03. A2 Richtung Berlin zwischen Marienborn-Helmstedt und Eisleben. Stau wegen Bergungsarbeiten dauert 20 Minuten länger. A2 Richtung Berlin nochmal zwischen Thesen und Wollin. 8 Kilometer Stau. Hier gab es einen Unfall in der Baustelle. Das dauert hier 45 Minuten länger. A36 Richtung Bernburg zwischen Dreieck Nordharz und Ilsenburg. 7 Kilometer stockend, 20 Minuten mehr. A38 Richtung Leipzig zwischen Leipzig Südwest und Leipzig Süd ist die rechte Fahrspur nach einem Unfall blockiert. Im Burgenlandkreis ist die Straße zwischen den Abzweigen Schortau und Lagnitz nach einem Unfall gesperrt. Und es gibt Behinderungen in Magdeburg in der Osterweddinger Chaussee Höhe Magdeburger Ring nach einem Unfall. Blitzer haben Sie entdeckt auf der A9 Richtung Berlin zwischen Eisenberg und Reußig, auf der A9 Richtung Berlin zwischen Halle und Bitterfeld-Wolfen, in Grube Ferdinande Richtung Halle, am Ortsausgang Haldensleben Richtung Ackendorf, hier blitzt es in beide Richtungen. Dann nochmal in Halle, in der Magistrale Richtung Eselsmühle, auf der Glauchaer Straße in beiden Richtungen, in der Waldstraße in beiden Richtungen und Halle Würmlitzer Straße stadtauswärts. In Kölme Richtung Benstedt, in Sangerhausen im Küselhäuserweg stadtauswärts. Nee, die Küselhäuserstraße ist das, verzeihen Sie bitte. Und in Stendal in Schadewachten in beide Richtungen. Nochmal Stendal, Tangermünder Straße stadtauswärts und Weißenfels in der Seelauer in beiden Richtungen. Jetzt reicht's aber, es sei denn, Sie geben noch mehr durch. 0800 94 6 94 6 und die 1. Wetter gibt's auch. Quellendorf 23 Grad, Gräfenhainichen 23 Grad, Hettstedt 22 Grad dazu. Blauer Himmel, viel Sonne, vielleicht so bis 25 Grad heute in den südlichen Landesteilen. Morgen bis 30 Grad.
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0: Jennifer Rush bei MDR Sachsen-Anhalt. Heart Over Mind. Ich bin Christoph Schneider, wünsche einen angenehmen Freitagnachmittag. Freuen Sie sich auf ein schönes, warmes Wochenende? Also morgen wird es auf jeden Fall so richtig schön, wenn dann noch leichter Wind die Blätter an den Bäumen rascheln lässt. Vögel zwitschern. Oder es dröhnt, dass einem fast die Ohren abfallen. Dann nehme ich, wenn man den Weg in die Motorsportarena nach Oschersleben wagt. Da gibt es am Wochenende wichtige Rennen der Touren Masters, sagt Eventmanager Johannes Koch.
1: Auf der nördlichsten Rennstrecke in Deutschland kämpfen BMW, Aston Martin, Lamborghini, Ferrari, Mercedes, Porsche und Ford mit 21 Spitzenfahrern aus 10 Nationen um die Titel. Samstag und Sonntag finden die Hauptrennen statt. Rahmenserien wie GT4 Germany, ADAC Touren Junior Cup füllen das Programm. Rund um die Strecke ist für ein Familienprogramm gesorgt. Pitfox, Autogrammstunden, DTM Fanzone im Infield sowie Merchandise-Aktionen und Catering-Meile runden das Rahmenprogramm ab.
0: So muss das die DTM in Oschersleben. Die Hauptrennen beginnen am Sonnabend und Sonntag jeweils 13.30 Uhr. 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

0: Musik fürs Herz, Brotherhood of Men, Save Your Kisses for Me und damit einen schönen Freitagnachmittag hier mit MDR Sachsen-Anhalt. Sie hören es in den Verkehrsmeldungen immer zur halben Stunde. Es ist ganz schön was los heute Nachmittag. Außerdem wird gebaut. Es ist ja schließlich Sommer. Traditionell verwandeln sich dann die Straßen im Land in Hindernisparcours, die dann nur mit viel Geduld, Spucke und einem guten Navi in den Griff gekriegt werden. Oder man schwitzt einfach sinnlos im Stau. Das ist auch noch möglich. Warum das alles so sein muss? Darüber denkt jetzt Ilka Hein nach.
1: 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Was gibt's heute?
2: Baustellenchaos, wie immer, wenn Ferien sind. Denn da sind die Leute im Urlaub und stören sich nicht an den Staus auf der A2 oder der A14. Es sei denn, man will gerade in den Urlaub und nichts dreht sich.
1: Wie richten wir es an?
2: Mit Verlängerung. Wer schnell an die Ostsee will, der muss jetzt nicht mehr bis 2028, nicht bis 2030, sondern neu bis 2032 warten. Denn dann ist die A14-Verlängerung schon fertig. Nach nur 18 Jahren Bauzeit. Oder wie es in Psalm 37 heißt:
3: Ich bin jung gewesen und alt geworden.
1: Was ist die Beilage?
2: Verwirrung. Tatsächlich war Sachsen-Anhalts Verkehrsministerium, wie es hieß, überrascht worden von der Nachricht, dass es noch mal 6 Jahre länger dauern soll, weil die ja mit dem Bau auch nichts zu tun haben. Da kann man sich schon mal wundern.
4: Wie konnte denn das passieren?
1: Welche Unverträglichkeiten gibt es?
2: Staus, Umleitungen und längere Wege für Bürger und Wirtschaft. Auch auf der A2, wo saniert wird, was das Zeug hält. Aber da soll es tatsächlich schon dies Jahr fertig werden, also quasi mit Überschall.
1: Der Nachtisch.
2: Man muss das Ganze positiv sehen, denn es schafft ja auch Arbeitsplätze und Orientierung. Denn wenn man halt nicht im Urlaub ankommt, dann doch wenigstens an der Baustelle. Und da gibt's schließlich auch Sand. Also packen Sie das Badehandtuch aus und machen Sie es sich einfach schön. Und damit noch Bon Appetit.
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2: Um 15.30 Uhr am Freitag mit Cornelia Müller im Studio. Guten Tag. Hohe Energiepreise und Standortdebatten belasten die deutsche Chemieindustrie. Eine Ausbildung auch an den Chemiestandorten in Sachsen-Anhalt galt immer als sichere Bank. Arbeitgeber und Gewerkschaft haben eine gemeinsame Ausbildungsinitiative für die ostdeutsche Chemieindustrie gestartet. Fabiana Blasko, warum halten beide Seiten das für nötig?
3: Weil die Zahl der Ausbildungsverträge zuletzt deutlich zurückgegangen ist. Nach Angaben des Arbeitgeberverbands Nordostchemie wurden im vergangenen Jahr rund ein Drittel weniger Ausbildungsplätze angeboten und besetzt als im Vorjahr. Für zusätzliche Verunsicherung sorgte in Sachsen-Anhalt zuletzt die Entscheidung des Chemiekonzerns Dow, an den Standorten Schkopau und Böhlen keine neuen Auszubildenden für 2025 aufzunehmen und bereits geschlossene Verträge mit 26 Jugendlichen aufzulösen. Als Ursachen nennen Arbeitgeber und Gewerkschaft die anhaltend schwierige wirtschaftliche Lage der Branche.
2: Eine Cannabisplantage ist im Landkreis Wittenberg aufgeflogen. In einem ehemaligen Betriebsgebäude in Globig entdeckte Ermittler gestern 331 Cannabispflanzen mit einem geschätzten Straßenverkaufswert von rund 115.000 Euro. Die mutmaßlichen Betreiber wurden festgenommen. Die beiden 24 und 62 Jahre alten Albaner sind in Untersuchungshaft. Neben den Pflanzen stellten die Einsatzkräfte umfangreiche Technik zum Cannabisanbau sicher. In die Altmark. Die gut 100 Einwohner von Scheldorf wollen die Einheitsgemeinde wechseln. Sie wollen Tangerhütte verlassen und nach Tangermünde gehen. Als Gründe wurden etwa der zerstrittene Stadtrat und die fehlende finanzielle Unterstützung genannt. Einige Einwohner sagten uns:
4: Was kriegen wir denn groß noch von der Stadt Tangerhütte, sag ich mal? Wenn man sich den Gemeindesaal anguckt, das ist alle 20, 25 Jahre alt, wo das letzte Mal was kam.
5: Als Scheldorfer fühle ich mich selber mehr zu Tangermünde hingezogen. Meine Kinder gehen in Tangermünde zur Schule. Ich kenne viele, die in Tangermünder Vereinen da aktiv sind.
2: Und ein Bürgerentscheid Ende Januar soll nun Klarheit bringen. Noch gut 6,5 Wochen sind es bis zur Landtagswahl in Sachsen-Anhalt. 15 Parteien treten am 6. September an. Erste Städte und Gemeinden bieten bereits die Möglichkeit, Unterlagen für die Briefwahl zu beantragen. Das funktioniert etwa in Stendal über ein Online-Formular. In Magdeburg ist es möglich, Unterlagen per E-Mail oder Post anzufordern. Die Stadthalle verschickt nach eigenen Angaben ab Dienstag die Wahlbenachrichtigungen zur Landtagswahl. Briefwahlunterlagen können dann schon ab Montag online beantragt werden. Die Briefwahlunterlagen werden dann ab Anfang August versandt. Und der Regen der vergangenen Tage hat dafür gesorgt, dass der Elbepegel gestiegen ist. Daher kann seit heute die Elbfähre in Coswig wieder übersetzen. Das ist seit dem Morgen der Fall, teilten die Coswiger Stadtwerke mit. Wegen Personalmangels fährt die Fähre zwischen Coswig und Wörlitz allerdings jedoch weiterhin nur von Freitag bis Sonntag. Ja, ich sag jetzt auch mal, Fährmann, hol über und bring uns die Verkehrsmeldung. Das machst du, Christoph.
6: Das mache ich. Danke dir, Conny. Wir möchten, dass Sie gut ankommen. Hier ist der MDR Sachsen-Anhalt Verkehrsservice um 3:35. A2 Richtung Berlin. Zwischen Marienborn, Helmstedt und Eisleben Stau wegen Bergungsarbeiten. 20 Minuten dauert es länger. Und nochmal A2 Richtung Berlin. Zwischen Burg Ost und Ziesa 7 Kilometer Stau nach einem Unfall. Das dauert hier 45 Minuten länger. Und deshalb gibt es auch Stau auf der Umfahrung über Wüsten-Jericho und Drewitz. 30 Minuten länger. A36 Richtung Bernburg. Zwischen Dreieck Nordharz und Ilsenburg 8 Kilometer stockender Verkehr. 20 Minuten dauert es länger. Und in Magdeburg gibt es Behinderungen in der Osterwellinger Chaussee, Höhe Magdeburger Ring, wegen eines Unfalls. Noch eine Handvoll Blitzer? Na gut, auf der A9 stehen sie Richtung Berlin zwischen Halle und Bitterfeld-Wolfen. Auf der A38 Richtung Göttingen, Höhe Leipzig-Neue Hart. In Grube-Ferdinande Richtung Halle. In Haldensleben am Ortsausgang Richtung Ackendorf und hier in beide Richtungen. In Kölbe Richtung Benstedt, in Warnstedt und Westerhausen, beziehungsweise zwischen Warnstedt und Westerhausen und in Weißenfels in der Seelauer Straße. In beiden Richtungen. Sie können jederzeit Ihre Ergänzung durchgeben. Das ist herzlich willkommen. Die Nummer ist die kostenfreie 0800 94 6 94 6 und die 1. Ach, und der Sommer ist zurück. Hohenmölsen 24 Grad, Wolfen 23 Grad, Kalbe mit C an der Saale, also mit 23 Grad dabei. Es bleibt schön, es wird auch ein schöner Abend, auch heute Nacht nur locker bewölkt bei 11 bis 7 Grad und morgen freundlich trocken bis 30 Grad.
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0: So tönt der Freitagnachmittag bei MDR Sachsen-Anhalt Bananarama Cruel Summer. Freuen Sie sich aufs Wochenende? Also unser MDR Sachsen-Anhalt Morgenreporter Nils Sänger, der tut das auf jeden Fall. Der hat nämlich eine anstrengende Woche hinter sich. Du warst nämlich jeden Tag dort, wo morgens schon was los ist. Wie war denn die Woche, Nils?
1: Ja, Christoph, das war eine sehr abwechslungsreiche Woche, muss ich sagen. Ich habe unter anderem mitgemauert am Schloss Wernigerode, ein Frühstücksbuffet in der Innenstadt vorbereitet, Löwen im Zirkus Krone gefüttert und unsere Sommerbaustellenradios übergeben. Also von Paketzusteller bis Bauarbeiter war da wirklich alles dabei an Tätigkeiten.
0: Als Morgenreporter erlebst du was, ne? Was war denn dein Highlight in dieser Woche?
1: Also neben den Löwen, die mich wirklich sehr beeindruckt haben, auch weil ich diesen Tieren noch nie so nahe gekommen bin, waren es wirklich die Menschen, die sich über ihre Radios gefreut haben. Die Freude, die hat mich wirklich jedes Mal mit angesteckt, egal wie müde ich war. Und mich hat auch sehr gefreut, wie offen die Sachsen-Anhalter zu mir waren. Heute bin ich bei Bärbel in Kolbitz gewesen und saß zum Schluss mit am Frühstückstisch. Also die Menschen, die haben mich wirklich an ihrem Leben teilhaben lassen und das finde ich einfach toll.
0: Das ist aber auch wirklich ein schönes Erlebnis. Nils Sänger, unser Morgenreporter, war die ganze Woche früh im Land unterwegs. Alle Berichte finden Sie auch in unserer MDR Sachsen-Anhalt-App. Ich danke dir, Nils.

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0: sonnige Klänge für einen sonnigen Freitagnachmittag. Paul Young, Come Back and Stay und dazu dann noch Blondie. Also wenn es so gut passt, dann ist es wohl MDR Sachsen-Anhalt.
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3: Mit Karin Ruxer, guten Tag. Tanken in Deutschland ist erneut teurer geworden. Wie der Automobilclub ADAC mitteilte, kostete der Liter Superbenzin der Sorte E10 gestern im bundesweiten Schnitt 2,17 Euro. Das sind nur noch 3,5 Cent weniger als das bisherige Allzeithoch. Für einen Liter Diesel mussten Autofahrer im Schnitt rund 2,20 Euro bezahlen. Als Gründe nennt der ADAC den hohen Rohölpreis sowie zerstörte Raffinerien in Russland und im Nahen Osten. Eine Cannabis-Plantage ist im Landkreis Wittenberg aufgeflogen. Wochenlang hatten Polizei und Staatsanwaltschaft ermittelt. Gestern dann wurde die professionell betriebene Plantage in einem ehemaligen Betriebsgebäude in Globig bei Kemberg ausgehoben. Fabiana Blasko, was genau haben die Ermittler denn dort entdeckt?
4: Die Beamten fanden dort 331 Cannabispflanzen mit einem geschätzten Straßenverkaufswert von rund 115.000 Euro sowie umfangreiche Technik für den Anbau. Ein 24-jähriger albanischer Tatverdächtiger wurde auf dem Dachboden des Gebäudes festgenommen, ein 62-jähriger Landsmann ebenfalls in einem Versteck im Dachgeschoss. Die sichergestellten Pflanzen und Geräte mussten mit 2 Lkw abtransportiert werden. Gegen beide Männer hat das Amtsgericht Wittenberg Haftbefehle erlassen. Die Ermittlungen zu möglichen weiteren Beteiligten dauern an.
3: Der Batteriehersteller Varta ist insolvent. Nach Mitteilung des Landgerichts Stuttgart sind insgesamt 4 Insolvenzanträge eingegangen. Das schwäbische Traditionsunternehmen hatte zuletzt mehrere Großkunden verloren, darunter den US-Konzern Apple. Varta steht vor der Zerschlagung. Die profitable Haushaltsbatteriensparte soll aus den Insolvenzen herausgehalten werden. Die Gläubiger um die Deutsche Bank und mehrere Hedgefonds wollen es selbst übernehmen. Varta beschäftigt mehr als 3.200 Mitarbeiter. Bei Bergunfällen in den Alpen sind 3 Deutsche ums Leben gekommen, unter ihnen eine Frau aus Sachsen-Anhalt. Laut Polizei verunglückte die 63-Jährige bei einer Wanderung im Kleinwalsertal und stürzte rund 60 Meter durch eine Geröllrinne in die Tiefe. Im Karwendelgebirge starb ein 76-jähriger Mann aus Berlin. In derselben Region kam eine 37-jährige Frau aus Bayern ums Leben. Jürgen Klopp wird neuer Bundestrainer der deutschen Fußball-Männer-Nationalmannschaft. Das hat der Deutsche Fußballbund heute offiziell bekannt gegeben. Klopp unterschrieb einen 4-Jahres-Vertrag. Daniel Höhr, welchen Eindruck hat Klopp denn bei der Vorstellung gemacht?
5: Auf jeden Fall einen positiven Eindruck, denn man hat gemerkt, Jürgen Klopp hat große Lust auf diesen Job. Sein Eingangsstatement, das ging über 10 Minuten. Er hat mehrfach über die Lust auf die Nationalmannschaft gesprochen und sich auch gewünscht, dass das Land wieder für dieses Team brennt und sich für dieses Team begeistert. Aber auch deutlich gemacht, dass er beim DFB jeden Stein umdrehen will und sich nicht vor mutigen Entscheidungen scheut. Und ich persönlich glaube,

0: Berlin. Zwischen Marienborn-Helmstedt und Eisleben-Stau wegen Bergungsarbeiten dauert 20 Minuten länger. Und A2 Richtung Berlin zwischen Burg-Ost und Ziesa 8 Kilometer Stau nach einem Unfall. Das dauert hier 45 Minuten länger, deshalb staut es auch auf der Umfahrung über Wüsten-Jericho und Drewitz. Hier dauert es eine halbe Stunde länger. Und noch die A14 Richtung Dresden. Zwischen Magdeburg-Stadtfeld und Wansleben steht ein defektes Fahrzeug. Dafür gibt's noch eine Handvoll Blitzer. Die stehen auf der A38 Richtung Göttingen bei Leipzig-Neuhardt, in Grube-Ferdinande Richtung Halle, in Halle an der Magistrale Richtung Eselsmühle, auf der Glaucher Straße in beiden Richtungen, in der Waldstraße in beiden Richtungen und in der Würmlitzer Straße stadtauswärts. Dann einer in Kölme Richtung Benstedt, in Stendal im Schadewachten in beide Richtungen, zwischen Warnstedt und Westerhausen und in Weißenfels in der Seelauer Straße in beiden Richtungen. Ich wünsche Ihnen eine gute Fahrt, kommen Sie gut ins Wochenende. Sagen Sie aber Bescheid, falls hier was gefehlt hat. 0800 94 6 94 6 und die 1, das ist die kostenlose Rufnummer. Und der Sommer ist zurück in Stendal mit 22 Grad, Gerwischt 23 Grad, Rottleben 23 Grad. Es wird ein schöner Nachmittag, ein schöner Restnachmittag, ein schöner Abend und auch eine locker bewölkte Nacht bei 11 bis 7 Grad. Der Samstag dann freundlich trocken bis 30 Grad.
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0: knackig in den Freitagnachmittag, durch den Freitagnachmittag mit Al Corley. Square Rooms hier bei MDR Sachsen-Anhalt. Und jetzt sag noch mal einer, auf dem Land ist nichts los. Ab heute gibt's ab der B1 in Parchen bei Gentin die insgesamt schon 10. Parchener Rocknacht. Und das an einem ganz besonderen Ort, denn die harten Rock'n'Roll-Klinge gibt's 2 Tage lang auf einem Geflügelhof. Wie cool ist das denn? Und weil das so knuffig klingt, war mein Reporterkollege Sören Tümmler heute bei den letzten Vorbereitungen vor Ort. Grüß dich.
1: Na, hallo, guten Tag.
0: Ist denn alles bereit für Rock bei den Hühnern?
1: Na klar, auf alle Fälle. Das wird ein Fest für Menschen, die handgemachte Musik der härteren Gangart mögen. Und die wichtige Nachricht gleich zu Beginn. Kein Huhn wird durch die laute Musik leiden. Die letzten 5 Hühner, die wurden heute Mittag verkauft. Geflügelhof und Rockfestivalmacher Hartmut Genz sagt...
2: Also die Hühner sind restlos alle. Ich sage unseren Kunden immer, ihr findet hier zu den beiden Tagen keine Feder, kein Strohhalm und auch kein Huhn. Wir machen immer eine Sommerpause und da legen wir mal eine biologische Ruhe ein, damit wir alles mal neue Farbe, alles abkerchern, wird alles um und um gekehrt hier. Da ist Platz mal für 2 Tage harte Musik.
1: Ja, und das Ganze geht schon um 18 Uhr heute los auf der Bühne, dann Mephisto mit zum Beispiel Nirvana-Songs oder auch eine Rammstein-Coverband aus Tschechien. Morgen dann Rockklassiker, der Beatclub spielt Hits von unter anderem CCR oder Deep Purple und dann stehen The Jailbreakers mit ihren AC/DC-Songs auf der Bühne.
0: So ein 2-tägiges Festival, das erfordert doch eine Menge Organisation und kostet auch Geld. Wie machen die das denn da?
1: Ja, 3 Generationen der Familie sind mit dabei, alle Angestellten und Freunde und bei 35 € für die Tageskarte wird auch keiner reich, meinte Hartmut Genz. Der ist einfach Rockfan, hört sich alle Bands selbst live an, bevor er sie bucht. Cool. Und in 10 Jahren, da gab es schon ganz besondere Abende, wie der hier 2019.
2: Da ist ein Unwetter aufgezogen, da musste man beim 4. Titel abbrechen. Und alle waren traurig und waren schon ein bisschen sauer. Dann hat der Sänger von Völkerball gesagt, Jungs, ihr habt doch hier so eine schöne Riesenhalle, da ziehen wir rein. Dann habe ich eine kurze Ansage gemacht, ihr sollt ein bisschen Geduld haben. Dann haben die Leute gesungen, oh, wie ist das schön. Und dann ging das los, da war die Band zum Anfassen. Und das war für viele das legendärste Konzert, wo sie auch selbst bei Originalgruppen waren.
1: Ja, so geht's auch. Aber heute soll es ja schön bleiben. Keine Gefahr also für die Rocknacht.
0: Aber 2 Tage Musik, das ist ja noch nicht alles, ne? Da gibt's doch noch mehr.
1: Na, es gibt alles, was dazugehört. Die Besucher hatten sich jahrelang natürlich Goldbräuler gewünscht. Sie wurden erhört. Erstmals gibt es den ab heute und die Bar. Die Bar ist eine ganz besondere. Es gibt, Achtung, 16 Sorten Eierlikör.
2: Wir sind ja Dauergast auf der Grünen Woche immer gewesen und haben mit einer Sorte mal vor 25 Jahren da angefangen und hatten jedes Jahr immer eine erweitert und waren letztendlich so bei 14 Sorten und holen uns immer dann noch Straußeneierlikör und Wachteleierlikör von Kollegen noch dazu.
1: Also Rock auf dem Geflügelhof mit 16 Sorten Eierlikör, das klingt irgendwie nach einem guten Wochenende.
0: So coole Idee und es geht halt irgendwie, wenn man Bock drauf hat. Absolut. Die 10. Parchener Rocknacht, heute und morgen an der B1 bei Gentin. Karten gibt's auch an der Abendkasse.
1: Danke, Sören.

0: Der Song klingt, wie das Wetter ist. Sommerlich. Mark und Want to Make Her Happy. Wir begrüßen Florian Rost. Einen wunderschönen guten Nachmittag.
1: Hallo Christoph.
0: Ich freue mich auf ein sehr sommerliches Wochenende. Zumindest morgen wird es ja erstmal richtig, richtig sommerlich, ne?
1: Ja, absolut. Es sind ein paar lockere Wolken, kommen Nachmittag mal zum Sonnenschein dazu. Insgesamt aber ein sehr, sehr sonniger Wettercharakter. Und die Temperaturen, die legen auch nochmal eine Schippe drauf im Vergleich zu heute. Es geht drauf auf Werte zwischen 26 und 30 Grad. Zuvor allerdings steht dann nochmal eine doch etwas kühlere Nacht. Da kühlt es nämlich ab in den Nachtstunden auf 13 bis 7 Grad.
0: Okay, am Sonntag wird es dann schon wieder unbeständiger. Wo haben wir denn am Sonntag noch die längste sommerliche Zeit?
1: In den südlichen Landesteilen, vor allem Richtung Burgenlandkreis, da können die Temperaturen auch noch mal bis auf 29, vielleicht 30 Grad ansteigen. Ansonsten wird es im Laufe des Tages dann immer wolkiger, vor allem in der Altmark geht der Tag schon mit einigen Wolken los. Bis zum Mittag kann es ganz vereinzelt mal ein bisschen tröpfeln. Ab den Nachmittagsstunden allerdings kommen dann von Altmark westlicher Börde und auch dem Harz her vermehrt Schauer und auch einzelne Gewitter bei uns in Sachsen-Anhalt an. Und mit denen wird auch der Wind dann etwas aufleben.
0: Okay, jetzt gucken wir mal noch ein bisschen auf die kommende Zeit. Hm? Ich habe schon wieder so Säuseln hören. Es wird noch mal so richtig, richtig warm.
1: Ja.
0: Kommt da was?
1: Um nicht zu sagen heiß. Die Details, die sind naturgemäß noch etwas unklar. Aber im Laufe der nächsten Woche steigen die Temperaturen wieder deutlich an. Noch nicht gleich. Der Montag kommt noch etwas unterkühlt daher mit Temperaturen von unter 25 Grad. Schon am Dienstag werden wir aber wieder an der 30-Grad-Marke kratzen und ab Mittwoch dann wahrscheinlich sogar überschreiten. Was Ende der kommenden Woche angeht, ist ja noch ein bisschen Zeit bis dahin, aber manche Wettermodelle rechnen damit Temperaturen von wieder über 40 Grad. Ob es denn wirklich so kommt, ist noch ein bisschen ungewiss, aber eine große Hitzewelle, die sollten wir auf jeden Fall nicht ausschließen.
0: Wir sind gewarnt, dank Florian Rost. Schönes Wochenende dir.
1: Danke dir auch.

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10: Um 16.30 Uhr einen schönen Feierabend wünscht Cornelia Müller. Guten Tag. Auch in Sachsen-Anhalt stöhnen Autofahrer unter den Benzinpreisen. Tanken in Deutschland ist erneut teurer geworden. Wie der Automobilclub ADAC mitteilte, kostete der Liter Superbenzin der Sorte E10 gestern im bundesweiten Schnitt 2,17 Euro. Das sind nur noch 3,5 Cent weniger als das Allzeithoch. Für einen Liter Diesel mussten Autofahrer im Schnitt rund 2,20 Euro bezahlen. Als Gründe nennt der ADAC den hohen Rohölpreis sowie zerstörte Raffinerien in Russland und im Nahen Osten. Mehr zum Thema bei uns in einer halben Stunde bei Der Tag in Sachsen-Anhalt. Nach einem Polizeieinsatz im Landkreis Wittenberg sitzen zwei mutmaßliche Betreiber einer Cannabisplantage in Untersuchungshaft. Fabiana Blasko, was genau haben die Ermittler bei ihrer Razzia entdeckt?
11: Die Beamten fanden dort 331 Cannabispflanzen mit einem geschätzten Straßenverkaufswert von rund 115.000 Euro sowie umfangreiche Technik für den Anbau. Nach wochenlangen Ermittlungen gegen die Rauschgiftkriminalität haben Polizei und Staatsanwaltschaft in einem ehemaligen Betriebsgebäude in Globig bei Kemberg die professionell betriebene Cannabisplantage ausgehoben. Ein 24-jähriger albanischer Tatverdächtiger wurde auf dem Dachboden des Gebäudes festgenommen, ein 62-jähriger Landsmann ebenfalls in einem Versteck im Dachgeschoss. Die sichergestellten Pflanzen und Geräte mussten mit zwei LKW abtransportiert werden. Gegen beide Männer hat das Amtsgericht Wittenberg Haftbefehle erlassen. Die Ermittlungen zu möglichen weiteren Beteiligten dauern an.
10: Nach Bülsdorf im Landkreis Stendal kommt im nächsten Jahr eine Weltmeisterschaft. Die besten Mini-Jet-Piloten der Welt fliegen im August 27 mit ihren Modellflugzeugen um die WM-Krone. Geflogen wird auf dem Modellflugplatz der Gemeinde Bülsdorf zwischen Tangerhütte und Tangermünde. Das Örtchen kennt sich aus mit Modellflugveranstaltungen. Der hiesige Club Albatros war schon mehrfach Ausrichter von deutschen Meisterschaften. Und im Herzen des Ruhrgebiets peilt Diskuswerferin Janice Kraft vom SV Halle morgen den deutschen Meistertitel an. Bei den nationalen Leichtathletik-Titelkämpfen in Bochum-Wattenscheid geht's für die 33-Jährige auch um die Qualifikation für die Europameisterschaften in Birmingham.
12: Ich bin in die Saison gegangen mit dem Ziel, Europameisterin zu werden. Ich weiß, zum jetzigen Stand ist das schwierig, weil gerade vorne ist das Niveau sehr hoch. Aber eine Medaille ist nichtsdestotrotz möglich. Und nach den deutschen Meisterschaften ist noch mal ein bisschen Zeit, den Körper zu pflegen, noch mal ein paar Würfe zu stabilisieren, weil das ist ja auch immer ein Problem. Es fehlen dann Trainingswürfe und dann fehlt so die Konstanz im Wettkampf. weil das Ziel ist, in den Wettkampf zu gehen und nicht drüber nachzudenken. Also einfach nur das abrufen, was man Tag für Tag gemacht hat.
10: So Schenitz Kraft. Und ein dreister Wasserklau in Zeitz beschäftigt die Polizei im Burgenlandkreis. Am Nachmittag zeigte eine Anwohnerin den Diebstahl an. Demnach zapften bislang unbekannte Täter knapp 1000 Liter Wasser aus einem Außenwasserhahn auf dem Grundstück der Frau. Der Hahn war mit einem Vorhängeschloss gesichert. Das ließen die Diebe ebenfalls mitgehen. Die Polizei ermittelt. Ja, und wir schauen jetzt auf die Straßen mit dir, Christoph.
13: Also was man alles so klauen kann, man schüttelt ja nur den Kopf. Danke, Conny. Wir möchten, dass Sie gut ankommen. Hier ist der MDR Sachsen-Anhalt Verkehrsservice. A2 Richtung Berlin zwischen Marienborn, Helmstedt und Eisleben. Stau wegen Bergungsarbeiten. Es dauert immer noch 20 Minuten länger. Nochmal A2 Richtung Berlin zwischen Burg Ost und Ziesa. Staut's nach einem Unfall. Hier dauert es eine halbe Stunde länger. Und A14 Richtung Dresden. Obacht zwischen Plötzkau und Könnern. 3 Kilometer Stau nach einem Unfall. Hier dauert es 15 Minuten länger. Und ich soll nochmal den Hinweis durchgeben. Rettungsgasse, liebe Leute. Blitzer? Stehen auf der A38 Richtung Göttingen, Höhe Leipzig-Neue Hart, in Grube Ferdinande Richtung Halle, in Halle in der Magistrale Richtung Eselsmühle, auf der Glaucher Straße in beiden Richtungen, in der Waldstraße in beiden Richtungen und in der Würmlitzer stadtauswärts, in Kölme Richtung Benstedt, in Stendal im Schadewachten in beide Richtungen und zwischen Warnstedt und Westerhausen haben sie noch einen entdeckt. Danke fürs Melden. Die Nummer, falls Sie jetzt auch mal was melden möchten, ist die kostenfreie 0800 94 6 94 6 und die 1. Was für ein Traumfreitag. Und es wird auch ein schöner Abend. In Zwinschöner sind es im Augenblick 24 Grad, Köthen 23 Grad, Tangermünde 22 Grad. Heute Nacht locker bewölkt bei 11 bis 7 Grad. Und morgen, den Samstag, sollten wir genießen. Das wird der sonnigste Tag vom Wochenende bis 30 Grad. Am Sonntag kommt von Nordwesten ja schon wieder schauerartiger Regen. Trotzdem 24 Grad in der Altmark höchstens und 29 Grad im Burgenland.
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0: Als wäre er für diesen Freitagnachmittag gemacht, dieser Song. Corey Hart, Sunglasses at Night, nur echt mit Sonnenbrille hier zum Freitagnachmittag bei MDR Sachsen-Anhalt. Wir haben es kurz vor 4:45. Es ist genau die richtige Zeit für das hier.
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0: Der Kurzurlaub. Müssen wir nicht groß wegfahren, sondern wir gönnen uns einfach die passende Musik hier im Radio. Und die kommt jetzt von Raffaella Carrà. Heißt einfach nur Liebelei.

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13: Die Übersicht am Freitagnachmittag kommt von Uli Wittstock. Uli, auch ohne Katharine und ohne Luxuslimousine wird das Autofahren immer mehr zum Luxus.
14: Ja, und warum? Weil die Preise wieder mal nach oben geschossen sind. Nicht die Automobilpreise, die natürlich auch, sondern vor allem die Spritpreise. Und da stellt sich nun die Frage, was macht eigentlich die deutsche Politik gerade in Berlin? Und Rückzug, damit das nächste Hochwasser mehr Platz hat, wanderte ein Elbedeich zurück. Diese Spritpreise sind ja wirklich leider ein Dauerthema. Kein Wunder, sie sind erneut auf Rekordhöhen und so wie es derzeit im Iran-Konflikt aussieht, wird sich daran wohl so schnell auch nichts ändern. Und so kommt ein altes Thema erneut ins Blickfeld, der Spritpreisdeckel. Der Magdeburger SPD-Bundestagsabgeordnete Kröber ist dafür. Der Wittenberger CDU-Abgeordnete Müller ist dagegen. Warum dafür, warum dagegen und wie überhaupt, das hören wir jetzt.
15: Im Mai und Juni profitierten Autofahrer vom Tankrabatt. Der kostete den Staat mindestens 1,6 Milliarden Euro. Eine Neuauflage des Tankrabatts soll es nicht geben. Da ist sich die Koalition im Bund einig. Wie schon kurz nach Beginn des Iran-Krieges bringt die SPD nun wieder einen Preisdeckel ins Spiel. Zwar im Dialog mit der Industrie, wie es aus der Parteizentrale heißt, aber, so Wirtschaftspolitiker Martin Kröber, durchaus mit harter Hand.
16: Ich glaube, dass ein Preisdeckel eine sehr sinnvolle Lösung sein kann. Wir brauchen hier eine ganz klare regulatorische Möglichkeit, den Energiekonzernen auch an der Stelle Druck zu machen, den Preis nach unten zu senken.
15: In Europa gilt ein Spritpreisdeckel oder eine Bremse, zum Beispiel in Belgien, Luxemburg, Österreich und Kroatien. In Tschechien und Polen sind entsprechende Regelungen Anfang Juli ausgelaufen. In Frankreich deckelt der Energiekonzern Total Energie jetzt wieder den Preis an seinen Tankstellen, allerdings, wie schon im Frühsommer, nur für Kunden, die an einem Treueprogramm teilnehmen. Wirtschafts- und Energieministerin Reiche lehnt einen Spritpreisdeckel allerdings ab. Die Haushaltslage lasse das nicht zu. Sepp Müller, Leiter der Taskforce Energiepreise, befürchtet vor allem drastische Konsequenzen.
17: Die Mineralölkonzerne werden sich bei einem Preisdeckel Märkte suchen, wo sie keine Preislimitierung haben. Und das wird dann nicht Deutschland sein. Und deswegen gehen die in andere Länder. Und bei uns besteht dann die große Gefahr, dass kein Liter Sprit mehr an der Tankstelle fließt und unsere Volkswirtschaft leer läuft, im wahrsten Sinne des Wortes.
15: Ganz ausgeschlossen ist eine Entlastung beim Tanken aber noch nicht. Man analysiere stets die Lage, heißt es aus der Bundesregierung, und könne jederzeit Maßnahmen ergreifen.
14: Wir blicken nach Sachsen-Anhalt. In der letzten Woche wurde ja den Opfern der verheerenden Flut vor 5 Jahren im Ahrtal gedacht. Die Bilder dieser unfassbaren Zerstörung haben sich eingeprägt. Und auch in Sachsen-Anhalt erinnern wir bis heute sich uns an die große Flutkatastrophen von 2002 und 2013. Vieles wurde wieder aufgebaut, manches wird heute aber auch anders gemacht, insbesondere beim Hochwasserschutz. Bernd Volker Brahms war in Schönebeck bei der Freigabe eines neuen Deichabschnitts dabei.
1: Nach einem Jahr Bauzeit konnte in dieser Woche im

0: an der einen oder anderen Stelle raus. Es ist aber ein sehr gutes Konstrukt, sodass sie den Schutz eben hier für die Ortslage herstellt.
1: Das Hochwasser vor 13 Jahren hatte erhebliche Schäden im ganzen Land verursacht. Im Klima- und Umweltschutzministerium von Minister Armin Willingmann spricht man von bis zu 2 Milliarden Euro. Um bei künftigen Hochwassern gewappnet zu sein, wurde kräftig investiert. Nicht nur in Schönebeck, sagt Willingmann.
2: 2002 hatten wir 5% diengerechte, standsichere Deiche. Und das erklärt, warum das Hochwasser 2002 solche verheerenden Folgen hatte. Schon 10 Jahre später, 2013, waren einige Deiche durchaus ertüchtigt und dennoch hat uns dieses Jahrhunderthochwasser 2013 nochmal stark erwischt. Und deshalb wurde einfach in den letzten 20 Jahren sehr, sehr viel Geld in die Hand genommen.
1: 1,6 Milliarden Euro wurden seit 2002 investiert. Fast alle Deiche sind mittlerweile standsicher, 3/4 entsprechen den DIN-Normen. Auch die Schönebecker selbst haben was getan. In einem nagelneuen Lager befinden sich mobile Schutzwände. Das Säckefüllen mit Sand soll bei der nächsten Flut der Vergangenheit angehören.
3: Bernd Volker Brahms berichtete. Wir blicken zur Wirtschaft. Warta ist ja ein traditioneller Batteriehersteller. Seit Jahren allerdings kriselt das Unternehmen, obwohl Batterien aus unserem Alltag ja kaum wegzudenken sind. Handy, Kopfhörer, Armbanduhren oder Kofferradios, nichts geht ohne Batterie. Nun allerdings hat Warta einen Großauftrag vom US-Konzern Apple verloren und hat jetzt einen Insolvenzantrag gestellt. Christoph Mortes.
4: Die Warta AG habe die Insolvenz in Eigenverwaltung beantragt, heißt es in der Pressemitteilung. Auch mehrere Tochterunternehmen hätten entsprechende Anträge gestellt. Ziel sei es, die wirtschaftliche Zukunft des Unternehmens zu sichern und eine nachhaltige Fortführung des Geschäftsbetriebs zu ermöglichen. Die operative Tätigkeit solle uneingeschränkt fortgeführt werden. Man arbeite mit aller Kraft daran, so viele Arbeitsplätze wie möglich zu erhalten, wird der Geschäftsführer Michael Ostermann zitiert. Ausdrücklich ausgenommen von der Insolvenz sei der Geschäftsbereich Warta Consumer Batteries, also der für Haushaltsbatterien. Der ist ohnehin rechtlich eigenständig und auch nach wie vor profitabel. Warta ist seit langem finanziell in Schieflage. Die Hauptgläubigergruppe um die Deutsche Bank hatte gestern angekündigt, eben jenen Geschäftszweig für Haushaltsbatterien aus der Warta AG herauslösen zu wollen. Insgesamt beschäftigt der schwäbische Batteriehersteller derzeit rund 4.000 Mitarbeiter weltweit, davon 3.000 in Deutschland.
3: Also die handelsüblichen Batterien für Taschenlampen, Hörgeräte und so weiter, die wird es auch weiterhin unter dem Namen Warta geben. Das war der Überblick hier am Freitag. Jetzt geht es hier weiter mit den aktuellen Verkehrsmeldungen und Frank.
5: So ist es. Dankeschön, Uli. Wir möchten, dass Sie gut ankommen. Hier ist der MDR Sachsen-Anhalt Verkehrsservice um 17.07 Uhr. Vorsicht, bitte, auf der A71 Richtung Sangerhausen zwischen Sömmerda Ost und Kölle da liegt ein Schutzblech auf der Fahrbahn. A2 Richtung Berlin zwischen Marienborn-Helmstedt und Eilsleben 6 Kilometer Stau. Der Grund sind Bergungsarbeiten nach einem Unfall. Zeitverlust 1 Stunde. Dadurch gibt es auch Stau auf der Umfahrungsstrecke von der B1 über Erxleben. 30 Minuten dauert es dort länger. Dann A2 Richtung Berlin nochmal zwischen Bornstedt und Irxleben, eine noch nicht gesicherte Unfallstelle. A2 Richtung Berlin nochmal zwischen Burg Ost und Ciesa. Stau nach einem Unfall, Zeitverlust 45 Minuten. A9 Richtung München. Vorsicht, zwischen Niemek und Kleinmarzehns befindet sich eine noch nicht gesicherte Unfallstelle und die befindet sich nun wiederum an einer Baustelle. A14 Richtung Dresden zwischen Plötzkau und Könnern. 3 Kilometer Stau nach einem Unfall, Zeitverlust 30 Minuten. Und dann haben wir noch Blitzerinfos. Geblitzt wird auf der A38 Richtung Göttingen in Höhe der Abfahrt Leipzig-Neue Hart. Dann in Grube Ferdinande Richtung Halle. In Halle mehrmals an der Magistrale Richtung Eselsmühle. In der Glauchaer Straße in beiden Richtungen, in der Waldstraße in beiden Richtungen und dann auch noch in der Wörmlitzer Straße stadtauswärts. Geblitzt auch in Kölme Richtung Bennstedt, in Stendal, im Schadewachten in beiden Richtungen sowie zwischen Warnstedt und Westerhausen. Mehr haben wir nicht, aber vielleicht können Sie was ergänzen. Dann rufen Sie bitte an, das geht völlig kostenfrei unter 0800 94 6 94 61. Ach, herrliches Wetter zum Start ins Wochenende. Der Freitagabend bringt noch jede Menge Sonnenschein. Regen ist kein Thema und die Lufttemperatur stimmt auch. Im Moment haben wir zwischen 22 Grad in Wernigerode und 25 Grad in Naumburg. Dazwischen liegen Arensee und Dessau mit 23 Grad. In der Nacht dann weiterhin trocken, aber es wird recht frisch. Die Luft kühlt sich nämlich ab auf 13 bis 7 Grad.

0: Morgen geht es dann rasch rauf, bis zu 30 Grad. Ja, und den ganzen Tag scheint die Sonne zwischen ein paar lockeren Wolken. Gucken wir auf den Sonntag. Da gibt's neben Sonnenschein wieder mehr Wolken und gelegentlich Schauer und Gewitter. Und es wird nochmal richtig warm.
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0: Hallo und willkommen im Club. Ich freue mich, dass ich mit Ihnen gemeinsam in ein schönes Sommerwochenende starte und dass ich in den nächsten 3 Stunden Ihr DJ sein darf.
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Na hallo, wo sind Sie denn da am späten Freitagnachmittag gelandet, kann ich Ihnen sagen? Im 80er-Club bei MDR Sachsen-Anhalt. Und vielleicht haben Sie sich heute ja gefragt, warum Ihre Kollegen, Ihre Nachbarn und überhaupt alle Leute so freudig erregt waren. Ne? Ein kollektives Lachen zog durchs Land und das lässt sich leicht erklären. Der heutige Freitag ist der internationale Tag der Freude, also der International Day of Joy. Ja, und aus diesem Grund habe ich gerade das österreichische Popduo Joy gespielt mit Touch by Touch. Also Musiker, die die Freude schon im Namen tragen. Aber da gibt's ja noch viel mehr und ein paar schicke ich ins Maxi-Rennen. Und da können Sie gleich mitmachen unter der kostenfreien Telefonnummer 0800 94 6 94 6 4. Startnummer 1 ist ein anderer Song von Joy.

Ja, das kam im Jahr darauf, nach Touch by Touch, Hello von 1986. Dann haben wir hier die Startnummer 2, die kommt von Joy Ryder.

Point of No Return, übrigens eine Komposition und Produktion von Achim Reichel für einen Film, der da heißt Vabanque und den, glaube ich, niemand kennen dürfte. Aber im Internet kann man ihn wohl sehen und mal reinschauen. Aber der Song, sage ich Ihnen gleich, ist interessanter. Auch aus dem Jahr 1986, die Startnummer 2. Und dann haben wir noch die Startnummer 3, die kommt von Joy Peters.

Ja, Disco-Mucke, Made in Germany, One Night in Love, das war 1987, übrigens geschrieben und produziert von einem anerkannten Meister seines Fachs, von Axel Breitung. Ja, er hat ja auch Silent Circle ins Leben gerufen und da mitgemacht. Also, über welchen dieser drei eben angespielten Hits in Maxi-Länge würden Sie sich freuen? Heute am Internationalen Tag der Freude. Der, welcher die meisten Stimmen bekommt, wird dann kurz nach 6:30 nachher gespielt. Stimmen Sie ab, wie gesagt, telefonisch geht das oder über die Facebook-Seite von MDR Sachsen-Anhalt oder auch per E-Mail an die Adresse studiosachsenanhalt@mdr.de. Weiter geht's mit Musik aus Süddeutschland. Hier sind Camouflage.

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2: Um 17.30 Uhr mit Cornelia Müller im Studio. Guten Tag. Hohe Energiepreise und Standortdebatten belasten die deutsche Chemieindustrie auch an den Standorten in Sachsen-Anhalt. Arbeitgeber und Gewerkschaft haben eine gemeinsame Ausbildungsinitiative für die ostdeutsche Chemieindustrie gestartet. Fabiana Blasko, warum halten beide Seiten das für nötig?
3: Weil die Zahl der Ausbildungsverträge zuletzt deutlich zurückgegangen ist. Nach Angaben des Arbeitgeberverbands Nordostchemie wurden im vergangenen Jahr rund ein Drittel weniger Ausbildungsplätze angeboten und besetzt als im Vorjahr. Für zusätzliche Verunsicherung sorgte in Sachsen-Anhalt zuletzt die Entscheidung des Chemiekonzerns Dow, an den Standorten Schkopau und Böhlen keine neuen Auszubildenden für 2025 aufzunehmen und bereits geschlossene Verträge mit 26 Jugendlichen aufzulösen. Als Ursachen nennen Arbeitgeber und Gewerkschaft die anhaltend schwierige wirtschaftliche Lage der Branche.
2: Noch gut 6,5 Wochen sind es bis zur Landtagswahl in Sachsen-Anhalt. 15 Parteien treten am 6. September an. Erste Städte und Gemeinden bieten bereits die Möglichkeit, Unterlagen für die Briefwahl zu beantragen. Das funktioniert etwa in Stendal über ein Online-Formular oder in Magdeburg. Die Stadt Halle verschickt nach eigenen Angaben ab Dienstag die Wahlbenachrichtigungen zur Landtagswahl. Briefwahlunterlagen können schon ab Montag online beantragt werden. Der Versand der Briefwahlunterlagen beginnt Anfang bis Mitte August. Der Georgengarten in Dessau ist weit mehr als eine beliebte Grünanlage. Der historische Landschaftspark mit seinem frisch sanierten Schloss gehört zum UNESCO-Welterbe Gartenreich Dessau-Wörlitz. Für seinen Erhalt setzt sich seit vielen Jahren ein Förderverein ein. Der hat jetzt ein neues Projekt. Was das ist, der Vorsitzende des Vereins, Reik Ruppietta, erklärt's.
4: Also wir haben ein Projekt, ja, so verschiedene Sitze im Georgengarten, wo man dann so in die Landschaft gucken kann. Das ist wie so ein kleines Häuschen, kann man sich vorstellen. Und da planen wir Zusammenarbeit mit der Stadt Dessau, den Sitz von innen Graffitis zu entfernen und auszustreichen, neu weiß zu machen und eine Bank da drin aufzustellen, weil da bisher noch keine Bank ist. Und das war auch eigentlich eine Initiative eines Vereinsmitglieds, der dann gesagt hat, ja, er freut sich dann, wenn er als älterer Mensch da auch ab und zu mal eine Bank hat, um den Park auch weiter genießen zu können.
2: Sagt Reik Ruppietta zum Georgengarten in Dessau. Ein dreister Wasserklau in Zeitz beschäftigt die Polizei im Burgenlandkreis. Am Nachmittag zeigte eine Anwohnerin den Diebstahl an. Demnach zapften bislang unbekannte Täter knapp 1000 Liter Wasser aus einem Außenwasserhahn auf dem Grundstück der Frau. Der Hahn war mit einem Vorhängeschloss gesichert. Das ließen die Diebe ebenfalls mitgehen. Die Polizei ermittelt. Und Autofahrer im Süden Sachsen-Anhalts müssen sich zum Wochenstart auf längere Wege einstellen. Auf der A9 ist ab Montag die Anschlussstelle Weißenfels in Fahrtrichtung München vollgesperrt. Grund sind Erneuerungsarbeiten an der Fahrbahn bis Mitte Oktober. Ja, und wie es aktuell auf unseren Straßen im Land aussieht, weißt du, Frank?
5: Ja, da ist einiges los. Danke, Conny. Wir möchten, dass Sie gut ankommen. Hier ist der MDR Sachsen-Anhalt Verkehrsservice. Es ist 17.33 Uhr. A2 Richtung Berlin. Zwischen Marienborn-Helmstedt und Eilsleben 6 Kilometer Stau wegen Bergungsarbeiten. Zeitverlust 1¼ Stunde, 75 Minuten. Es gibt auch Stau auf der Umfahrungsstrecke über die B1. Erxleben, da dauert es 30 Minuten länger. Dann A2 Richtung Berlin nochmal. Zwischen Bornstedt und Irxleben 3 Kilometer Stau nach einem Unfall, 30 Minuten bitte mehr einplanen und auch dort Stau auf der Umleitung über Eichenbarleben, die B1, 30 Minuten dauert es dort länger. Dann weiter A2 Richtung Berlin, zwischen Burg Ost und Wollin, abschnittsweise Stau und stockender Verkehr, 20 Minuten mehr nochmal einplanen. Ja, und dann Vorsicht auf der A14 Richtung Magdeburg, in Höhe Leipzig Nord liegen Fahrzeugteile auf der mittleren Spur. Vorsicht auch auf der A71 Richtung Sangerhausen, zwischen Sömmerdar Ost und Kölle da liegt ein Schutzblech auf der Fahrbahn. Und geblitzt wird Auf der A38 Richtung Göttingen in Höhe der Abfahrt Leipzig-Neue Hart, in Grobe-Ferdinande Richtung Halle, in Halle an der Magistrale Richtung Eselsmühle, in der Glaucher Straße, in der Waldstraße und auch in der Wörmlitzer Straße. In Kölme wird geblitzt Richtung Bennstedt, in Stendal, im Schadewachten und zwischen Warnstedt und Westerhausen. Falls Sie noch mehr sehen sollten, rufen Sie uns an. Bitte unter der kostenfreien Nummer 0800 94 6 94 61. Ich wünsche Ihnen eine gute Fahrt oder eben Geduld. Mit viel Sonnenschein und durchweg trocken geht's durch den Freitagabend. Im Moment haben wir zwischen 16 Grad auf dem Brocken und 26 Grad in Köln. In der Nacht weiterhin trocken bei 13 bis 7 Grad und morgen wird's dann bis zu 30 Grad warm. Den ganzen Tag scheint die Sonne zwischen ein paar lockeren Wolken.
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5: Und jetzt wird ein bisschen gerockt. Zunächst mit den Pudis und dann mit Lee Aaron.

Ja, Frauenpower aus Kanada. Das war die Sängerin Lee Aaron mit ihrer Band Powerline aus dem Jahr 87. So, und jetzt geht's hier im 80er Club wieder ins Jahr 82 mit The Lexicon of Love. Diese Scheibe ist ja momentan das 80er Kultalbum bei uns hier in der Sendung. Das heißt, das spiele ich komplett. Und da ist heute an der Reihe das Stück Date Stamp.

Musik made in Germany, das war ein Sweet Connection mit Need Your Passion. Wahrscheinlich so ein bisschen inspiriert von Sissy Catch, ne? Und die wiederum hätte es ja nie gegeben ohne den Produzentenriecher von Dieter Bohlen. Und Dieter habe ich jetzt aufgelegt. Auf Wunsch von Werner aus Herzberg gibt's Blue System mit Déjà-vu.

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10: Mit Karin Roxer, guten Abend. Hohe Energiepreise und Standortdebatten belasten die deutsche Chemieindustrie. Eine Ausbildung auch in den Standorten in Sachsen-Anhalt gilt schon längst nicht mehr als sichere Bank. Arbeitgeber und Gewerkschaft haben nun eine gemeinsame Ausbildungsinitiative gestartet. Fabiane Blasko, warum halten Sie das für nötig?
11: Weil die Zahl der Ausbildungsverträge zuletzt deutlich zurückgegangen ist. Nach Angaben des Arbeitgeberverbands Nordostchemie wurden im vergangenen Jahr rund ein Drittel weniger Ausbildungsplätze angeboten und besetzt als im Vorjahr. Für zusätzliche Verunsicherung sorgte in Sachsen-Anhalt zuletzt die Entscheidung des Chemiekonzerns Dow, an den Standorten Schkopau und Böhlen keine neuen Auszubildenden für 2025 aufzunehmen und bereits geschlossene Verträge mit 26 Jugendlichen aufzulösen. Als Ursachen nennen Arbeitgeber und Gewerkschaft die anhaltend schwierige wirtschaftliche Lage der Branche.
10: Tanken in Deutschland ist erneut teurer geworden. Laut ADAC kostete der Liter Super E10 gestern im bundesweiten Schnitt 2,17 Euro. Das sind nur noch 3,5 Cent weniger als vom bisherigen Allzeithoch entfernt. Für einen Liter Diesel mussten Autofahrer im Schnitt rund 2,20 Euro bezahlen. Als Gründe nennt der ADAC den hohen Rohölpreis sowie zerstörte Raffinerien in Russland und dem Nahen Osten. Die SPD bringt nun einen neuen Preisdeckel ins Spiel. Der Bundestagsabgeordnete Martin Gröber aus Sachsen-Anhalt erklärt dazu:
12: Ich glaube, dass ein Preisdeckel eine sehr sinnvolle Lösung sein kann. Wir brauchen hier eine ganz klare regulatorische Möglichkeit, den Energiekonzernen auch an der Stelle Druck zu machen, den Preis nach unten zu senken.
10: SPD-Bundestagsabgeordneter Martin Gröber dazu. Bundeswirtschaftsministerin Reiche lehnt einen Spritpreisdeckel allerdings ab. Die Haushaltslage lasse das nicht zu. Nach der tödlichen Messerattacke in einer Bank im bayerischen Regensburg ist der 20-jährige Tatverdächtige in Untersuchungshaft. Er steht im Verdacht, gestern einen Bankmitarbeiter mit mehreren Messerstichen so schwer verletzt zu haben, dass dieser später im Krankenhaus starb. Der Angreifer hatte sich zunächst in einem Büroraum der Bank verschanzt. Spezialkräfte konnten den 20-Jährigen später festnehmen. Im ersten Halbjahr haben sich in Sachsen-Anhalt, Sachsen und Thüringen weniger Menschen wegen Atemwegsinfekten krank gemeldet. Das geht aus einer Bilanz der Krankenkasse DAK hervor. Demnach macht sich bei den Zahlen eine deutlich schwächere Grippesaison bemerkbar. Trotz des Rückgangs sind die Atemwegserkrankungen laut DAK weiterhin der häufigste Grund für Krankmeldungen. Und damit kommen wir zum Sport. Titelverteidiger Tadej Pogacar hat bei der Tour de France die 19. Etappe mit der Bergankunft im Skiort L'Alpe d'Huez gewonnen. Der Gesamtführende setzte sich vor dem Franzosen Lenny Martinez und Richard Carapaz aus Ecuador durch. Damit steht er vor seinem 5. Toursieg. Morgen geht es dann erneut hinauf nach L'Alpe d'Huez, allerdings auf einer anderen Route und am Sonntag endet die Tour dann in Paris. Soweit die Nachrichten und damit übergebe ich an Frank, ist es, ne? Frank,
13: genau,
10: du bist es.
13: Ja,
10: du bist es.
13: Ich jetzt hab mich hier versteckt. Ja, danke Karin. Wir möchten, dass Sie gut ankommen. Hier ist der MDR Sachsen-Anhalt Verkehrsservice um 18.03 Uhr. A2 Richtung Berlin zwischen Marienborn-Helmstedt und Eilsleben 6 Kilometer Stau. Wegen Bergungsarbeiten planen Sie bitte eine Stunde mehr ein. Weiter A2 Richtung Berlin zwischen Bornstedt und Irxleben 3 Kilometer Stau nach einem Unfall. Zeitverlust 30 Minuten, Stau auch auf der Umleitungsstrecke. Das ist die B1 über Eichenbarleben. 30 Minuten dauert es auch dort länger. Und dann nochmal A2. Also wer da heute unterwegs ist, der ist wirklich gebeutelt. Richtung Berlin gibt es nämlich zwischen Thesen und Wollin 8 Kilometer stockenden Verkehr. Da dauert es dann nochmal 20 Minuten länger. Und geblitzt wird auf der A38 Richtung Göttingen, Höhe Leipzig-Neue Hart, in Grube Ferdinande Richtung Halle, in Halle

0: Scheinen nur so ein paar lockere Wolken, die keinen einzigen Regentropfen bringen. Und wenn da doch mal einer rausfällt, dann verdunstet der schon, bevor er hier auf der Erde ankommt. Die weiteren Aussichten am Sonntag: neben Sonnenschein wieder mehr Wolken, gelegentlich Schauer und Gewitter. Es wird noch mal richtig warm am Sonntag. Montag dann kühler und eher wechselhaft.
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0: Schön, dass Sie Radio hören. Hinein geht's in den Freitagabend. Und ich habe jetzt Musik aus der Zeit der Neuen Deutschen Welle. Hier sind die blauen Augen von Ideal.

Der 80er Club bei MDR Sachsen-Anhalt mit der Band Joy Division. Ja, und nach dem Tod des Joy Division Sängers Ian Curtis im Mai 1980 machten die verbliebenen Mitglieder Bernard Sumner, Peter Hook und Stephen Morris einfach weiter. Ja, holten sich noch weitere Verstärkung und nannten sich New Order. Genau, das Vorprojekt von New Order. Und Joy Division mit dem Klassiker Love Will Tear Us Apart passt ja auch wunderbar zum heutigen internationalen Tag der Freude, dem International Day of Joy. Und hier läuft ein Maxi-Rennen mit Musikern, die Joy schon im Namen tragen, also die Freude. Und der Siegertitel wird, naja, so in einer knappen halben Stunde gespielt. Hier nochmal die Hörproben, falls Sie noch schnell mitmachen wollen. Startnummer 1.

Ja, das sind Hello. Nee, Joy, so rum. Joy aus Österreich mit Hello, das war der Nachfolger von Touch by Touch, habe ich ja vorhin schon gespielt, aus dem Jahr 86. Dann kommt hier die Star Nummer 2.

klasse Nummer, die leider ziemlich unbekannt geblieben ist. Ebenfalls aus dem Jahr 86, Joyrider mit Point of No Return. Eine Produktion und Komposition von Achim Reichel. Und dann haben wir noch die Startnummer 3.

Ja, auch das kommt aus deutschen Landen vom Hitmacher Axel Breitung. One Night in Love, Joy Peters hat es gesungen im Jahr 1987. Also, welcher soll's in Maxi-Länge sein am heutigen Internationalen Tag der Freude? Womit kann ich Ihnen eine Freude machen? Teilen Sie es uns mit per Telefon, wie gesagt 0800 94 6 94 6 4, kostet nichts, und dann noch die 1 ist weiter die 3 drücken oder auf die Facebook-Seite von MDR Sachsen-Anhalt gehen oder eine E-Mail schicken, studiosachsenanhalt@mdr.de. Oh no, not again. Und das ist Musik vom Timex Social Club, hat sich gewünscht Andreas aus Osterweddingen. Rumors.

Der Sommer ist zurück hier in Sachsen-Anhalt und wir begrüßen ihn standesgemäß mit Sommerhits vom Allerfeinsten. Makassar von Albano und Romina Power ist ja so ein Song, ne, der ein Gefühl von Sonne, Meer und Strand aufkommen lässt. Ja, und Grit aus Gentin hat mir geschrieben und sich Musik von Bad Boys Blue gewünscht. Hier sind die Jungs mit dem Shakespearean Mix von Lady in Black.

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1: Um 18.30 Uhr mit Cornelia Müller im Studio. Guten Abend. Der Betreiber der Untertagedeponiegrube Teutschenthal im Saalekreis ist insolvent. Das berichtet die Mitteldeutsche Zeitung. Laut Insolvenzverwalter Flöter läuft der Betrieb demnach zunächst weiter. Die Löhne der etwa 100 GTS-Beschäftigten seien für die kommenden 3 Monate durch das Insolvenzgeld gesichert. In dem ehemaligen Salzbergwerk werden Industrieabfälle gelagert. Sollte der Betreiber ausfallen, müsste das Land in die Sicherung und Stilllegung der Grube Teutschenthal übernehmen. Die Maßnahmen zur Gefahrenabwehr würden durch das zuständige Amt für Geologie erfolgen, teilte das Wirtschaftsministerium laut der Mitteldeutschen Zeitung mit. Das Land beabsichtige aber nicht, das Bergwerk zu übernehmen. Nach einem Polizeieinsatz im Landkreis Wittenberg sitzen 2 mutmaßliche Betreiber einer Cannabisplantage in Untersuchungshaft. Fabiana Blasko, was genau haben die Ermittler bei ihrer Razzia entdeckt?
2: Die Beamten fanden dort 331 Cannabispflanzen mit einem geschätzten Straßenverkaufswert von rund 115.000 Euro sowie umfangreiche Technik für den Anbau. Nach wochenlangen Ermittlungen gegen die Rauschgiftkriminalität haben Polizei und Staatsanwaltschaft in einem ehemaligen Betriebsgebäude in Globig bei Kemberg die professionell betriebene Cannabisplantage ausgehoben. Ein 24-jähriger albanischer Tatverdächtiger wurde auf dem Dachboden des Gebäudes festgenommen, ein 62-jähriger Landsmann ebenfalls in einem Versteck im Dachgeschoss. Die sichergestellten Pflanzen und Geräte mussten mit 2 LKW abtransportiert werden. Gegen beide Männer hat das Amtsgericht Wittenberg Haftbefehle erlassen. Die Ermittlungen zu möglichen weiteren Beteiligten dauern an.
1: Bei Bergunfällen in den Alpen sind 3 Deutsche ums Leben gekommen, unter ihnen eine Frau aus Sachsen-Anhalt. Laut Polizei verunglückte die 63-Jährige bei einer Wanderung im Kleinwalsertal und stürzte rund 60 Meter durch eine Geröllrinne in die Tiefe. Im Karwendelgebirge starb ein 76-Jähriger aus Berlin. In derselben Region kam eine 37-jährige Frau aus Bayern ums Leben. In die Altmark. Die gut 100 Einwohner von Scheldorf wollen die Einheitsgemeinde wechseln. Sie wollen Tangerhütte verlassen und nach Tangermünde gehen. Als Gründe wurden etwa der zerstrittene Stadtrat und die fehlende finanzielle Unterstützung genannt. Einige Einwohner sagten uns:
3: Was kriegen wir denn groß noch von der Stadt Tangerhütte, sag ich mal? Man sich den Gemeindesaal anguckt, das ist alle 20, 25 Jahre alt, wo da das letzte Mal was kam.
4: Als Scheldorfer fühle ich mich selber mehr zu Tangermünde hingezogen. Meine Kinder gehen in Tangermünde zur Schule. Ich kenne viele, die in Tangermünder Vereinen da aktiv sind.
1: Ein Bürgerentscheid Ende Januar soll nun Klarheit bringen. Und um den Übergang vom Jugendlichen zum jungen Erwachsenen zu feiern, gibt es Firmung, Konfirmation oder die Jugendweihe. Immer mehr Familien entscheiden sich für die sogenannte Feier der Lebenswende. Im katholischen Bistum Magdeburg nutzten in diesem Jahr bereits mehr als 850 Jugendliche an 6 Standorten das ökumenische Angebot, erstmals auch in Oschersleben. Die Lebenswendefeier richtet sich an 8 Klässler, die keiner Religionsgemeinschaft angehören. Ja, und an alle Autofahrer wendest du dich jetzt, Frank, mit den Verkehrsmeldungen.
5: So ist es. Dankeschön, Conny. Wir möchten, dass Sie gut ankommen. Hier ist der MDR Sachsen-Anhalt Verkehrsservice. Es ist 18.34 Uhr. A2 Richtung Berlin zwischen Marienborn-Helmstedt und Eilsleben 6 Kilometer Stau wegen Bergungsarbeiten. Zeitverlust 45 Minuten. A2 Richtung Berlin nochmal, zwischen Thesen und Wollin. 6 Kilometer stockender Verkehr, Zeitverlust dort 10 Minuten. Auf der A36 Richtung Bernburg steht in der Auffahrt Flöte ein defekter PKW. B1 Richtung Magdeburg zwischen Eichenbarleben und Irksleben, Stau und stockender Verkehr, Zeitverlust 10 Minuten. Und geblitzt wird auf der A38 Richtung Göttingen, Höhe der Abfahrt Leipzig-Neue Hart, dann in Kölme Richtung Benstedt sowie zwischen Warnstedt und Westerhausen. Sollten Sie was ergänzen können, rufen Sie uns bitte an. Wir sagen es gern weiter. Die kostenfreie Nummer 0800 94 6 94 6 und die 1. Danke. Ja, und dieser Freitagabend wird richtig schön. so wie er ist, so bleibt er, mit viel Sonnenschein trocken. Und im Moment haben wir zwischen 15 Grad auf dem Brocken und 26 Grad in Arnstein-Welbsleben. In der Nacht dann weiterhin trocken und ziemlich kühl, um nicht zu sagen kalt, 13 bis 7 Grad die Tiefstemperatur, in manchen Harztälern noch darunter. Das geht wohl dann schon langsam Richtung Frost. Ja, und morgen wird es wieder richtig sommerlich warm, bis 30 Grad, viel Sonnenschein. Und am Sonntag neben Sonnenschein wieder mehr Wolken, gelegentlich schauen Gewitter und nochmal richtig warm. Und Montag wird es dann kühler und eher wechselhaft.
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5: Gleich erfolgt der Zieleinlauf beim Maxi-Rennen. Wer gewinnt? Joy, Joy Ryder oder Joy Peters? Erfahren wir gleich nach Musik von Belinda Carlisle und Heaven 17 ist. Zunächst La Luna und dann kommt Trouble. Ihnen weiterhin viel Spaß!

Trouble von Heaven 17 hier im 80er Club bei MDR Sachsen-Anhalt. Ja, und heute ist der International Day of Joy, der internationale Tag der Freude. Und ja, da habe ich Ihnen zur Freude drei Musiker oder Bands ins Rennen geschickt, die alle die Freude im Namen tragen. Joy, Joy Ryder und Joy Peters. Und erstmal sage ich herzlichen Dank fürs Mitmachen allen, die abgestimmt haben. Und wie ist das Ganze nun ausgegangen? Platz 3 haben wir. Point of No Return. 30,8% ist aber nicht schlecht. Ne? Also die lagen alle ziemlich nah beieinander. Joy Ryder. Dann haben wir Platz 2. 33,3% für Joy mit Hello. Und 35,9% aller Stimmen entfielen auf One Night in Love von Joy Peters. Aus dem Jahr 1987. Platz 1 hier in der 12-Inch-Version.

1999, Prince im 80er Club bei MDR Sachsen-Anhalt. Ja, und gleich bricht sie an, die sommerliche Stunde mit den XXL Club Klassikern. Und da hören wir dann Whitney Houston, Frankie Goes to Hollywood, Dead or Alive und andere. Vorher gönnen wir uns aber noch so eine richtig gute Rockballade. Hier sind sie, die Scorpions mit Still Loving You.

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7: Mit Karin Roxer, guten Abend. Der Betreiber der Untertagedeponie Teutschenthal ist insolvent. Das berichtet die Mitteldeutsche Zeitung. Laut Insolvenzverwalter Flöter läuft der Betrieb zunächst weiter. Die Löhne der etwa 100 Beschäftigten seien für die kommenden 3 Monate durch das Insolvenzgeld gesichert. In dem ehemaligen Salzbergwerk werden Industrieabfälle gelagert. Sollte der Betreiber ausfallen, müsste das Land die Sicherung und Stilllegung der Grube Teutschenthal übernehmen. Die Maßnahmen zur Gefahrenabwehr würden durch das zuständige Amt für Geologie erfolgen, teilte das Wirtschaftsministerium laut der MZ mit. Das Land beabsichtige aber nicht, das Bergwerk zu übernehmen. Hohe Energiepreise und Standortdebatten belasten die deutsche Chemieindustrie. Eine Ausbildung, auch an den Standorten in Sachsen-Anhalt, gilt längst nicht mehr als sichere Bank. Arbeitgeber und Gewerkschaft haben nun eine gemeinsame Ausbildungsinitiative gestartet. Fabiana Blasko, warum halten Sie das für notwendig?
8: Weil die Zahl der Ausbildungsverträge zuletzt deutlich zurückgegangen ist. Nach Angaben des Arbeitgeberverbands Nordostchemie wurden im vergangenen Jahr rund ein Drittel weniger Ausbildungsplätze angeboten und besetzt als im Vorjahr. Für zusätzliche Verunsicherung sorgte in Sachsen-Anhalt zuletzt die Entscheidung des Chemiekonzerns Dow, an den Standorten Schkopau und Böhlen keine neuen Auszubildenden für 2025 aufzunehmen und bereits geschlossene Verträge mit 26 Jugendlichen aufzulösen. Als Ursachen nennen Arbeitgeber und Gewerkschaft die anhaltend schwierige wirtschaftliche Lage der Branche.
7: Tanken in Deutschland ist erneut teurer geworden. Laut ADAC kostete der Liter Super E10 gestern im bundesweiten Schnitt 2,17 Euro. Das sind nur noch 3,5 Cent weniger als das bisherige Allzeithoch. Für einen Liter Diesel mussten Autofahrer im Schnitt rund 2,20 Euro bezahlen. Die SPD hat nun einen neuen Preisdeckel ins Spiel gebracht. Sepp Müller, CDU-Bundestagsabgeordneter aus Sachsen-Anhalt, sieht hier aber mögliche Probleme.
9: Die Mineralölkonzerne werden sich bei einem Preisdeckel Märkte suchen, wo sie keinen Preislimitierung haben. Und das wird dann nicht Deutschland sein. Und deswegen gehen die in andere Länder. Und bei uns besteht dann die große Gefahr, dass kein Liter Sprit mehr an der Tankstelle fließt und unsere Volkswirtschaft leer läuft, im wahrsten Sinne des Wortes.
7: Sepp Müller, CDU-Bundestagsabgeordneter aus Sachsen-Anhalt, zu einem möglichen neuen Preisdeckel für Sprit. Ein dreister Wasserdiebstahl in Zeitz beschäftigt die Polizei im Burgenlandkreis. Am Nachmittag zeigte eine Anwohnerin den Diebstahl an. Demnach zapften bislang unbekannte Täter knapp 1000 Liter Wasser von einem Außenwasserhahn auf dem Grundstück der Frau. Der Hahn war mit einem Vorhängeschloss gesichert, das die Diebe ebenfalls mitgehen ließen. Und damit zum Sport. Titelverteidiger Tadej Pogacar hat bei der Tour de France die 19. Etappe mit der Bergankunft im Skiort L'Alpe d'Huez gewonnen. Der Gesamtführende setzte sich vor dem Franzosen Lenny Martinez und Richard Carapaz aus Ecuador durch. Damit steht er vor seinem 5. Toursieg. Morgen geht es dann erneut hinauf nach L'Alpe d'Huez, allerdings auf einer anderen und schwierigeren Route. Am Sonntag endet die Tour dann in Paris. Soweit die Nachrichten mit Karin Roxer und ich kann nicht mehr sprechen. Das macht das französische L'Alpe d'Huez und ich wollte eigentlich nur sagen, ich übergebe an dich, Frank.
10: Merci, Karin.
7: De rien.
10: Wir möchten, dass Sie gut ankommen. Hier ist der MDR Sachsen-Anhalt Verkehrsservice um 19.03 Uhr. A2 Richtung Berlin zwischen Marienborn-Helmstedt und Eilsleben. 5 Kilometer Stau wegen Bergungsarbeiten. 1 Stunde dauert es da länger. Dann nochmal A2 Richtung Berlin zwischen Thesen und Wollin. 6 Kilometer stockender Verkehr. 10 Minuten Zeitverlust. Und geblitzt wird auf der A38 Richtung Göttingen in Höhe der Abfahrt Leipzig-Neuhardt. Und dann noch zwischen Warnstedt und Westen. Osterhausen. Mehr haben wir nicht, aber vielleicht können Sie was ergänzen. Dann melden Sie sich bitte telefonisch, kostet nichts, 0800 94 6 94 6 und die 1. Schönen Dank schon mal für Ihre Hilfe im Voraus und ansonsten gute Fahrt. Wir schauen aufs Wetter. Nach dem sehr freundlichen Sommerabend kommt eine trockene und ziemlich kühle Nacht. 13 bis 7 Grad die Tiefstemperatur. In manchen Harztälern geht's noch weiter runter. Und morgen gibt's den ganzen Tag lang Sonnenschein. So ein paar kleine lockere Wolken ziehen durch, aber es bleibt durchweg trocken bei bis zu 30 Grad. Gucken wir auf Sonntag. Der bringt neben Sonnenschein auch wieder mehr Wolken, gelegentlich auch Schauer und einzelne Gewitter. Und es wird nochmal so richtig sommerlich warm und Montag wird es kühler und eher wechselhaft sein.
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Ja, tanzen mit jemandem, der einen liebt. Oder zur Not auch allein. Das ist das Programm dieser Stunde am Freitagabend hier bei MDR Sachsen-Anhalt. So, und jetzt gibt's echten Funk im Funk. Ja, ich habe Rick James mitgebracht. Der war in New York City genauso zu Hause wie in Kanada und in Kalifornien. Und er hat der Welt echt coole Musik geschenkt. Zum Beispiel diesen Klassiker hier, Superfreak.

Tja, die wahren Superstars verlassen nach und nach diese Welt und begeben sich in den Musikerhimmel. So auch Rick James im Jahr 2004 mit gerade mal 56 Jahren. In dieser halben Stunde des 80er Clubs sind wir in den Staaten. Ja, erst mit Whitney Houston, dann mit Rick James und nun mit der SOS-Band aus Atlanta. Deren wohl bekanntester Song dürfte der hier sein. Just Be Good to Me.

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2: Wir möchten, dass Sie gut ankommen. Hier ist der MDR Sachsen-Anhalt Verkehrsservice um 19.30 Uhr. A2 Richtung Berlin zwischen Marienborn-Helmstedt und Eilsleben 5 Kilometer Stau wegen Bergungsarbeiten. Zeitverlust 45 Minuten. Nochmal A2 Richtung Berlin zwischen Burg Ost und Thesen. Behinderungen, der Grund ist ein defektes Fahrzeug. Und dann nochmal A2 Richtung Berlin zwischen Thesen und Wollin. 7 Kilometer Stau und stockender Verkehr. Zeitverlust 20 Minuten. Das war's. Vielleicht sehen Sie noch irgendwas, Blitzerstaus, Gefahrenstellen, dann melden Sie sich bitte bei uns. Telefonisch kostet nichts. 0800 94 6 94 6. Und die 1. Ich wünsche Ihnen eine gute und sichere Fahrt. Wir schauen aufs Wetter. Eine trockene und ziemlich kühle Nacht steht uns bevor. Die Luft kühlt sich ab auf 13 bis 7 Grad. In manchen Harztälern kann es noch weiter nach unten gehen. Aber morgen können sich dann wieder aufwärmen bei hochsommerlichen Temperaturen bis zu 30 Grad. Den ganzen Tag lang scheint die Sonne zwischen so ein paar lockeren Wolken. Am Sonntag dann neben Sonnenschein wieder mehr Wolken, gelegentlich Schauer und auch mal ein einzelnes Gewitter hier und da. Und es wird nochmal richtig warm. Montag dann kühler und eher wechselhaft.
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2: Der nächste XXL Club Klassiker kommt aus Liverpool. Ich habe Frankie Goes to Hollywood mit dem New York Mix von Relax.

Das ist echt schräg. Eine Band aus Liverpool, die nach Hollywood wollte, mit dem New York-Mix ihres größten Hits. Ja, man ist eben international aufgestellt. Ja, und nach dem New York-Mix von Relax kommt jetzt eine Band aus New York in Deep hier im 80er Club bei MDR Sachsen-Anhalt. In Deeps größter Erfolg war Last Night a DJ Saved My Life.

Tja, Ingo aus Badeleben hat gerade geschrieben, last night a DJ shaved my wife. Ne? Der eine rettet Leben wie jener DJ, dem in Dieb ein Denkmal gesetzt haben. Und der andere bringt zur Strecke. Aber das ist ja auch immer wieder ein echter Killer-Song, also kein Wunder. Seit über 40 Jahren Kult, You Spin Me Round von Dead or Alive. Und wenn ich diesen Killer-Song schon spiele, soll es natürlich der 8-minütige Murder-Mix sein.

Lieben, noch 7 Minuten, dann mache ich die Türen zum 80er Club bei MDR Sachsen-Anhalt für eine Woche zu. Bis dahin, also bis wir uns dann wieder hören am nächsten Freitag, könnt ihr aber gern die heutige Sendung immer wieder hören, wie es euch gefällt. Ab morgen ist sie zu finden in unserer App. Ich bin Frank Eberlein, bedanke mich fürs Zuhören, Mitmachen und Kommentieren, wünsche ein sonniges Wochenende und verabschiede mich mit Rufus und Chaka Khan, Ain't Nobody im 89er Remix.

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1: Um 20 Uhr mit Karin Roxer. Der Betreiber der Untertagedeponie Tortschenthal ist insolvent. Das berichtet die Mitteldeutsche Zeitung. Laut Insolvenzverwalter Flöter läuft der Betrieb zunächst weiter. Die Löhne der etwa 100 Beschäftigten seien für die kommenden 3 Monate durch das Insolvenzgeld gesichert. In dem ehemaligen Salzbergwerk werden Industrieabfälle gelagert. Sollte der Betreiber ausfallen, müsste das Land die Sicherung und Stilllegung der Grube übernehmen. Die Maßnahmen zur Gefahrenabwehr würden durch das zuständige Amt für Geologie erfolgen, teilte das Wirtschaftsministerium der Zeitung mit. Das Land beabsichtige aber nicht, das Bergwerk zu übernehmen. Eine KI-Software hat eigenständig ein anderes Unternehmen gehackt. Für Fachleute ist das keine Überraschung. So hieß es von der Cyberagentur in Halle, diese Entwicklung der künstlichen Intelligenz sei absehbar gewesen. In Zukunft müsse man sich verstärkt damit beschäftigen, wie man solche Ausbrüche verhindern könne. Europa sei bei dem Thema aber derzeit abgehängt. In dieser Woche hatte sich eine Software des KI-Konzerns OpenAI aus einem geschützten Testraum befreit und selbstständig einen Hackerangriff auf ein anderes KI-Unternehmen gestartet. Im Raum Genthin im Jerichoer Land ermittelt die Polizei wegen 2 mutmaßlicher Brandstiftungen. In beiden Fällen standen gestern Waldflächen in Flammen. Die Feuerwehren waren mit insgesamt 93 Kameraden im Einsatz und konnten die Brände löschen. Wie hoch der Sachschaden ist, kann derzeit noch nicht eingeschätzt werden. Bei russischen Luftangriffen sind nach ukrainischen Angaben mindestens 15 Menschen verletzt und mindestens 15 Menschen getötet und mehr als 100 verletzt worden. Die ukrainischen Behörden sprachen von mindestens 10 zivilen Opfern. In der Region Kiew trafen demnach Raketen eine Veranstaltung der Rüstungsindustrie. Russland bestätigte den Angriff. Auf dem Gelände seien ukrainische und ausländische Drohnen vorgeführt worden, hieß es, die für Angriffe auf zivile Ziele in Russland eingesetzt würden. Russische Luftattacken gab es auch im ostukrainischen Slowansk. Und damit sind wir beim Sport. Titelverteidiger Tadej Pogacar hat bei der Tour de France die 19. Etappe mit der Bergankunft im Skiort L'Alpe d'Huez gewonnen. Der Gesamtführende setzte sich vor dem Franzosen Lenny Martinez und Richard Carapaz aus Ecuador durch. Damit steht er vor seinem 5. Toursieg. Morgen geht es dann erneut hinauf nach L'Alpe d'Huez, allerdings auf einer anderen Route. Am Sonntag endet die Tour schließlich in Paris. Und damit zum Wetter für Sachsen-Anhalt. In der Nacht ist es leicht bewölkt oder klar und auf jeden Fall trocken. Die Tiefstwerte liegen dann zwischen 13 und 7 Grad. Morgen scheint häufig die Sonne. Vorübergehend kann es wolkig sein, aber es bleibt trocken. Die Temperaturen steigen auf 26 bis 30 Grad. Und am Sonntag, da wird es dann wolkiger. Später kommen vom Harz und Altmark her vereinzelte Schauer und auch Gewitter auf. Zuvor liegen die Höchstwerte zwischen 25 und 29 Grad und am Montag geht es dann auch weiter mit Schauern und Gewittern.
2: Hier ist der Verkehrsservice für den ARD-Abend. A2 Hannover Richtung Berlin zwischen Marienborn, Helmstedt und Eilsleben. 5 Kilometer Stau wegen Bergungsarbeiten. Hier brauchen Sie eine Dreiviertelstunde, um durchzukommen. A2 Hannover Richtung Berlin zwischen Thesen und Ciesa. 7 Kilometer Stau wegen Bauarbeiten. Hier dauert es eine halbe Stunde, um durchzukommen. A9 München Richtung Berlin zwischen Dreieck Bayreuth-Kulmbach und Markt Schorgast. Noch nach einem Unfall im Baustellenbereich, da haben wir Stau, 30 Minuten Wartezeit. Die B2 Leipzig-Gera ist zwischen Löbschitz und Rüssen-Klein-Storkwitz nach einem Unfall momentan gesperrt. Soweit die Meldungen, kommen Sie gut an Ihr Ziel.
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2: Schönen guten Abend aus Dresden. Ich bin Frank-Michael Bauer und überlasse jetzt das Mikrofon Donna Summer. Großer Erfolg für die Frau aus den USA, die ihre Karriere in Europa und in Deutschland insbesondere gestartet hat. She works hard for the money. Willkommen, guten Abend.

Das war er, Johnny Wakelin im ARD-Abend. In Zaire, heute Kongo, in der Hauptstadt Kinshasa, hieß es am 30. Oktober 1974, Rumble in the Jungle, gerade besungen, die Schlägerei im Dschungel, ja gemeint, ist damit der Schlagabtausch damals beim Schwergewichtsboxkampf zwischen den US-Kämpfern George Foreman und Muhammad Ali. Das Aufeinandertreffen hat sich als größter

0: Boxkampf aller Zeiten eingeprägt. 100.000 Zuschauer waren live dabei.
1: In der 8. Runde dann die Sensation. Ali knockte den großen Favoriten George Foreman aus. Muhammad Ali war zum zweiten Mal Weltmeister.
0: Ali siegte also in der 8. Runde durch K.O. Es gab dann auch Filme wie die Doku When We Were Kings, hat sogar einen Oscar bekommen, oder der Spielfilm Ali mit Will Smith und Jamie Foxx in den Hauptrollen. Am Rande wurde auch ein Großkonzert damals organisiert. Miriam Makeba, B.B. King waren mit dabei, auch James Brown und die Detroit Spinners sind damals auf der Bühne gewesen. Und bei uns auf der Bühne jetzt ist ein gewisser Phil Collins.
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0: Das war unverkennbar der Sound von Depeche Mode hier im ARD-Abend. Den Song hat Martin Gore geschrieben, Keyboarder und manchmal auch Sänger der Band. Hier gerade die Hauptstimme von Dave Gunn. Und ja, gestern ist er 65 geworden, Martin Gore. Als die Band zwei Alben in den 80er Jahren in West-Berlin produzierte, da blieb er, Martin, zeitweilig in der Stadt. Das lag auch an der Liebe, hat er mal erzählt.
1: Ich habe Deutsch in der Schule gelernt. Ich habe eine Weile in Berlin gewohnt. Damals hatte ich eine deutsche Freundin. Ja, ich spreche nicht gut Deutsch, aber ich spreche okay Deutsch.
0: Okay Deutsch. Hey, Martin, nicht so bescheiden. Hört sich doch super an. Nochmal alles Gute zum 65.

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10: Es ist 20.31 Uhr. Hier ist der Verkehrsservice für den ARD-Abend. A2 Hannover Richtung Berlin zwischen Allerengersleben und Eilsleben. 4 Kilometer Stau wegen Bergungsarbeiten und das bringt eine Dreiviertelstunde Wartezeit mit sich. A2 Hannover Richtung Berlin zwischen Thesen und Wollin. 7 Kilometer stockender Verkehr wegen Bauarbeiten. Hier müssen Sie eine halbe Stunde in Kauf nehmen. Soweit unsere Meldungen. Kommen Sie gut an Ihr Ziel.
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10: Von MDR Sachsen aus Dresden, ich bin Frank Michael Bauer und hier sind Human League mit Human.

George Michael mit Überraschungsgast Elton John, und da war er plötzlich auf der Bühne, und auf unserer Radiobühne ist jetzt Sabrina Salerno mit ihrem Sommerhit von 1987, so ein typischer Euro-Disco-Hit, und der schaffte in Deutschland immerhin Platz 2 der Singlecharts. Sabrina und Boys, Summertime Love. Boys.

0: Unverkennbar, Coldplay Paradise. Hier ist der ARD-Abend. Es gibt ja so Jahrestage, die braucht im Grunde keiner, aber irgendwie stören sie auch nicht und können ja nett sein, wie zum Beispiel der Tag des Besens, ohne Zweifel ein nützliches Gerät, oder der Tag der Waschmaschine, die möchte ich schon gleich mal gar nicht missen, bin ich ja ehrlich. Und dann ist da heute, dieser 24. Juli, der Erzähl-einen-alten-Witz-Tag. Ich kann nicht mal neue Witze oder geschweige denn alte Witze erzählen. Es gibt aber dafür Komödianten, Comedians, denen können wir das überlassen. Witzige Geschichten erzählen, ein paar aufgebackene Witze sozusagen. Bitte, Herr Mittermeier.
1: Männer haben keine Ahnung. Das ist wie beim Autofahren. Ein Mann fährt los in Richtung einer Straße, die er nicht kennt. Ohne natürlich vorher in den Stadtplan zu schauen. Eine Frau informiert sich immer vorher, bevor sie irgendetwas tut, von dem sie keine Ahnung hat. Wenn eine Frau keinen Stadtplan zur Hand hätte, die würde vorher eher noch mit dem ADAC-Berater ins Bett gehen, als ohne Info loszufahren. Und was ist die Folge? Frauen kommen dann in der richtigen Straße an, können aber dann dort nicht einparken.
0: Tja, es soll aber gerecht zugehen, nicht nur über Frauen lustig machen, nicht wahr? Auch ein Klischee über Männer wird gern verbreitet, um Lacher zu ernten.
1: Der Erinnerungsspeicher bei Männern ist ständig überladen. Autos, Brüste, Fußball, reicht auch schon.
0: Das war der Herr Mittermeier. Und welchen Spaßmacher, welchen Komödianten, Comedian mögen Sie eigentlich? Können Sie uns ja mal verraten. So ganz nebenbei. ard-abend@mdr.de oder anrufen geht natürlich auch kostenfrei 0800 80 80 110. Ich mag noch immer, wenn ich ehrlich, Otto Walkes und auch die Sketche von Herricht und Preil. Und hier bei uns jetzt Michael Jackson, Man in the Mirror.

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1: Oh, da bin ich eine Minute zu zeitig gewesen. Das kommt auch mal vor. Da gehe ich noch mal in den Sternenhimmel ein Stückchen rein.

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1: Um 21 Uhr mit Ryo Takeda. Der Chefankläger des Internationalen Strafgerichtshofs, Karim Khan, ist übereinstimmenden Berichten zufolge entlassen worden. Danach haben die Vertragsstaaten des Weltstrafgerichts mit Sitz in Den Haag mehrheitlich für die Amtsenthebung gestimmt. Der Entscheidung vorausgegangen war eine Missbrauchsaffäre. Eine frühere Mitarbeiterin hatte Khan sexuelle Übergriffe vorgeworfen. Der britische Jurist weist alle Anschuldigungen entschieden zurück. Der Betreiber der Untertagedeponie Teutschenthal ist insolvent. Das berichtet die Mitteldeutsche Zeitung und beruft sich auf den Insolvenzverwalter. Der Betrieb laufe zunächst weiter. Die Löhne der rund 100 Beschäftigten seien für die kommenden 3 Monate durch das Insolvenzgeld gesichert. Dem Bericht zufolge müsste das Land die Sicherung und Stilllegung der Grube übernehmen, wenn der Betreiber ausfallen sollte. In dem ehemaligen Salzbergwerk werden Industrieabfälle gelagert. US-Präsident Donald Trump hat der EU wegen einer Wettbewerbsstrafe gegen den Google-Konzern mit Vergeltung gedroht. Trump erklärte, weil die EU amerikanische Unternehmen ausraube, müsse sie jetzt mit zusätzlichen Zöllen rechnen. Sie werde einen sehr hohen Preis zahlen müssen. Die Europäische Union hatte gegen den Google-Konzern eine Rekordstrafe von 890 Millionen Euro verhängt. Nach Ansicht der EU-Kommission hat das Unternehmen mit seiner Suchmaschine und dem App-Marktplatz Google Play Wettbewerbsregeln verletzt und die Konkurrenz benachteiligt. Die SPD hat der Union nach dem Umbau des Regierungsteams eine verlässliche Zusammenarbeit zugesichert. SPD-Generalsekretär Tim Klüssendorf wünschte den neuen Ministern einen guten Start. Oppositionspolitiker von Grünen und Linken kritisierten das Vorgehen von Kanzler Friedrich Merz hingegen als unprofessionell. Merz hatte am Morgen angekündigt, dass die bisherige Gesundheitsministerin Nina Wagen künftig das Kanzleramt leiten wird. Das Gesundheitsressort übernimmt der bisherige CDU-Generalsekretär Carsten Linnemann. Medienberichten zufolge könnte auch Verkehrsminister Patrick Schnieder abgelöst werden. Menschenrechtler fordern nach einem Urteil des Bundesverfassungsgerichts Konsequenzen für afghanische Geflüchtete. Das Gericht hatte den pauschalen Aufnahmestopp von Afghanen als rechtswidrig eingestuft. Die Menschenrechtsorganisation Pro Asyl verlangt nun eine unverzügliche Einzelfallprüfung für alle Betroffenen. Im konkreten Fall hatte ein Afghan in 2021 eine Aufnahmezusage für Deutschland erhalten. Später wurde diese Zusage zurückgenommen. Die Frau sitzt mit ihren Kindern in Pakistan fest. Das waren die Nachrichten. Das Wetter. In der Nacht leicht bewölkt oder klar und trocken, Tiefstwerte 13 bis 7 Grad. Morgen viel Sonne, vorübergehend ein paar meist lockere Quell- und Schleierwolken, trocken, Höchstwerte 26 bis 30 Grad. Am Sonntag zum Teil noch länger heiter, von Nordwesten her Wolken, vereinzelt später von Altmark und Eichsfeld, vermehrt Schauer, Gewitter, Höchstwerte 25 bis 30 Grad. Die Zeit, es ist 21.03 Uhr.
2: Hier ist der Verkehrsservice für den ARD-Abend. A1 Hamburg Richtung Bremen zwischen Harburg und Maschener Kreuz. 3 Kilometer Stau. Die Verzögerung beträgt hier eine Dreiviertelstunde. A2 Hannover Richtung Berlin zwischen Allerengersleben und Eilsleben. 4 Kilometer Stau wegen Bergungsarbeiten. Und da dauert es eine halbe Stunde länger. A2 Hannover Richtung Berlin zwischen Thesen und Wollin. 7 Kilometer Stau an einer Baustelle. Hier plus 20 Minuten. Soweit die Meldungen. Kommen Sie gut an Ihr Ziel.
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2: Und das Ganze aus dem Studio 1 von MDR Sachsen aus Dresden. Ich bin Frank Michael Bauer und habe hier Tina Turner, Typical Male. Schönen guten Abend.

0: Eric war das, Eric Clapton. Hier bei uns im ARD-Abend Promises von 1978 und wir machen einen Sprung ins Jahr 1993. Damals, am 24. Juli, 33 Jahre her, ist gerade die Single Can't Help Falling in Love auf Platz 1 gelandet. Was denn, die alte Elvis-Nummer? Ja, ausgekramt und aufpoliert von UB40. Knapp 2 Monate bleibt die Single die bestverkaufte Platte in den USA. Das schaffen nicht viele Briten, aber UB40 hat es geschafft. Zu Hause gelingt natürlich auch Platz 1 für UB40. In einem Interview erzählen die Bandmitglieder, mit diesem Erfolg hatte man überhaupt nicht gerechnet, denn immerhin lag durch Elvis ja die Messlatte sehr hoch. Tja, aber irgendwie war 1993 wohl die Zeit gekommen für genau diese Coverversion von UB40.
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0: Amy Grant war das mit Baby, Baby im ARD-Abend. Heute ist der 24. Juli und das ist ein kleines Kalenderblatt aus den ARD-Sounds mit Christian Baumann.
1: Als High Noon am 24. Juli 1952 in den USA anlief, waren sich Kritiker und Zuschauer schnell einig. Der Western ist einer der besten Filme aller Zeiten. Damals sahen viele darin eine politische Allegorie auf die unselige McCarthy-Ära der 1950er Jahre, als politische Linke und ihre Sympathisanten von der Regierung drangsaliert und verfolgt wurden. Und hierzulande? Da kann es neuerdings schon mal vorkommen, dass Menschen um 12 Uhr mittags bangen Blickes auf die Preismasten der Tankstellen starren, wenn es beim täglichen Showdown an der Zapfsäule wieder heißt High Noon und kurz darauf nun noch higher.
0: Tja, High Noon ist übrigens der Lieblingsfilm von Hermann Segert aus Wismar, hat er uns diese Woche geschrieben. Da hatte ich ja schon mal danach gefragt, gab es ja große Resonanz und ich hatte auch versprochen, es gibt noch eine Nachlese, noch einige Stimmen, die noch nicht sozusagen hier zu Wort gekommen sind in puncto Lieblingsfilm.
2: Mein Lieblingsfilm ist nach wie vor Out of Africa, also Jenseits von Afrika. Da habe ich so tolle Erinnerungen dran. Ich habe diesen Film einmal in Düsseldorf im Open-Air-Kino am Rhein gesehen, auf dem Liegestuhl im Schlafsack unter dem Sternenhimmel. Es war einfach traumhaft. Und ich war selbst in Kenia in dem Pinzettencamp, was nach diesem Film gebaut wurde. Mein Name ist Marianne und ich wohne in Krefeld.
3: Ja, hier ist Uwe Grossmann aus Bernstein im Erzgebirge. Sie wollten doch wissen, welcher Lieblingsfilm ich habe. Ganz einfach. Es war eine Farm in Afrika. Jenseits von Afrika. Vor allem diese Schlussszene mit dem Maasai. Das ist richtig, richtig klasse.
4: Schönen guten Abend, hier ist der Christian. Also ich bin ja ein absoluter Western-Film-Fan und mein absoluter Lieblingsfilm ist von Sergio Leone. Ich spiele mir das Lied vom Tod. Tschüssi.
5: Hallo, hier ist Burkhard Arf aus Obernkirchen. Für mich gibt es nur einen Lieblingsfilm. Und das ist Die Katze auf dem heißen Blechdach von 1958. Nach dem bekannten Theaterstück von Tennessee Williams.
6: Moin, mein Lieben, Jörg aus Lübeck. Ich wollte sagen, mein Lieblingsfilm ist nach wie vor von Mitte der 80er Jahre. Christiane S., ihr Kinder vom Bahnhof Zoo. Der Film wurde so authentisch und lebensnah dargestellt. Ich habe ihn heute sogar noch auf DVD und bin immer wieder begeistert, wie toll das von den Schauspielern mitgespielt wurde. Ich kann es eigentlich nur empfehlen, diesen Film in jeder Schule zu zeigen, um endlich mal aufzuklären, was Drogen mit einem machen.
7: Es wird nach dem Lieblingsfilm gesucht. Und zwar meiner ist Vom Winde verweht.
0: Vom Winde verweht. So viele Lieblingsfilme. Dankeschön nochmal. Calvin Jones jetzt hier am ARD-Abend mit Call Your Home.

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4: 21.31 Uhr, hier ist der Verkehrsservice für den ARD-Abend. A1 Hamburg Richtung Bremen, zwischen Harburg und Maschener Kreuz 3 Kilometer Stau. Mit einer Verzögerung müssen Sie rechnen von 20 Minuten. A2 Hannover Richtung Berlin, zwischen Thesen und Wollin 7 Kilometer Stau an einer Baustelle, auch hier plus 20 Minuten. Die A100, der Stadtring Berlin Richtung Treptow, ist in Höhe Innsbrucker Platz. Wegen Bauarbeiten bis ca. 5 Uhr in der Früh gesperrt. Der Verkehr wird über die Aus- und Einfahrt an der Baustelle vorbeigeführt. Das waren Sie, unsere Meldungen. Kommen Sie gut an Ihr Ziel.
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4: Von MDR Sachsen aus Dresden. Ich bin Frank-Michael Bauer. Hier ist Maggie Reilly mit Every Time We Touch. Und gleich danach gibt sich Chris Rea bei uns die Ehre.

0: Auch dank dieses Titels bleibt er unvergessen, Chris Rea. Hier ist der ARD Abend, 24. Juli, und das ist der Erzähl-einen-alten-Witz-Tag. Ja, Witze sind alt, Witze sind jung, und man kann über den einen oder anderen richtig lachen. Es hängt ja auch immer davon ab, wie der rübergebracht wird, wie der erzählt wird. Ich habe vorhin schon gesagt, ich kann das nicht, aber es gab Leute, die konnten das und die können das. Und ich habe da schon verschiedene Mails bekommen, weil ich ja nach ihren Lieblingskomödianten gefragt habe. Mike Hohmeister schreibt zum Beispiel aus Eisenberg in Thüringen: Hallo, Olaf Schubert ist für mich die absolute Nummer 1. Ganz liebe Grüße. Ja, wir grüßen zurück. Und dann haben wir Post bekommen von Roswitha aus Bad Segeberg. Bad Segeberg, ja, Dr. Günther Willumeit kommt daher, denn das ist ihr Lieblingskomedian gewesen. Zahnarzt in Bad Segeberg, viele Jahre praktiziert und Witze erzählt, im Fernsehen auf Platte und CD erschienen. Ich erinnere mich auch immer noch an seine deutsche Spaßversion von YMCA, der Village People, LMAA. Leck mich am, Sie wissen schon, Günther Willumeit.
1: Kommt der Lehrer so in die Klasse und sagt: Freunde, ihr seid in Mathematik, im Rechnen so schlecht, ihr seid so schwach, ich schwöre euch, wenn das so bleibt, 60% kriegen eine 5 in Mathe. In der letzten Reihe lacht sich einer tot. Oder warum lachst du denn? Sagt er: so viel sind wir ja gar nicht.
0: Unvergessen, Günther Willumeit hier bei uns. Und Rainer Heldmann hat uns auch geschrieben: Für mich Jürgen von Manger und nicht zu vergessen Heinz Erhardt. Wünsche euch einen schönen Abend, höre euch sehr lange und bin sehr begeistert. Macht weiter so. Grüße aus Fulda von Rainer. Danke, Rainer. Auch einen schönen Abend. Und hier haben wir noch Bernd Stelter.
2: Im vierten Jahr werden die meisten Ehen geschieden. Im vierten Jahr, da sitzen Mann und Frau morgens beim Frühstück zusammen und sie sagt: Mensch, hier sind wir 4 Jahre zusammen, ist das nicht schön? Und er sagt: Stimmt, das ist nicht schön.
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Christopher Cross, diese Stimme kennt man hier im ARD-Abend. Er befindet sich aktuell auf einer großen Nordamerika-Tournee in Europa und Deutschland. Hat er seine diesjährigen Konzerte bereits im Frühjahr absolviert. Der fünffache Grammy-Gewinner tourt in den kommenden Wochen übrigens gemeinsam mit den Bands Toto und The Romantics durch die USA und Kanada. Morgen ist da schon der nächste Termin in Philadelphia und im August ist er unter anderem in Tampa, Phoenix und Denver. Und immer wenn er in Deutschland ist, verspricht er natürlich auch wieder zurückzukommen. Ist ja auch kein Wunder, seine Mama ist ja Deutsche, stammt aus Koblenz. Und jetzt haben wir die Doobie Brothers im Angebot mit Listen to the Music. Auch die befinden sich derzeit auf großer Nordamerika-Tournee. Termine in Deutschland oder Europa stehen aktuell leider nicht auf dem Tourplan, aber im August und September und Oktober, da sind sie unterwegs, auch in Texas oder zum Beispiel in Florida. Und hier sind sie mit ihrem Titel Listen to the Music bei uns im ARD-Abend.

Peter Kratz aus Osnabrück hat gerade geschrieben, ihr sucht doch die Lieblingscomedians. Ist das so? Ja, nach wie vor unter ard-abend@mdr.de oder 0800 80 80 110. Und bei Peter Kratz aus Osnabrück ist es Olaf Schubert. Er liebt ihn abgöttisch. Dieser Humor und diese schönen Polunder, die er immer trägt. Und er mag auch nach wie vor Otto und Heinz Werner Olm. Ja, Erinnerungen sozusagen an ihre spaßigsten Stunden. Nachher haben wir noch ein paar. Jetzt erstmal Sophie B. Hawkins.

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1: Um 22 Uhr mit Ryo Takeda. Der Chefankläger des Internationalen Strafgerichtshofs, Karim Khan, ist übereinstimmenden Berichten zufolge entlassen worden. Danach haben die Vertragsstaaten des Weltstrafgerichts mit Sitz in Den Haag mehrheitlich für die Amtsenthebung gestimmt. Der Entscheidung vorausgegangen war eine Missbrauchsaffäre. Eine frühere Mitarbeiterin hatte Khan sexuelle Übergriffe vorgeworfen. Der britische Jurist weist alle Anschuldigungen zurück. Im vergangenen Monat war Khan bereits vorläufig suspendiert worden. Der Betreiber der Untertagedeponie Teutschenthal ist insolvent. Das berichtet die Mitteldeutsche Zeitung und beruft sich auf den Insolvenzverwalter. Der Betrieb laufe zunächst weiter. Die Löhne der rund 100 Beschäftigten seien für die kommenden 3 Monate durch das Insolvenzgeld gesichert. Dem Bericht zufolge müsste das Land die Sicherung und Stilllegung der Grube übernehmen, wenn der Betreiber ausfallen sollte. In dem ehemaligen Salzbergwerk werden Industrieabfälle gelagert. US-Präsident Donald Trump hat der EU wegen einer Wettbewerbsstrafe gegen den Google-Konzern mit Vergeltung gedroht. Trump erklärte, weil die EU amerikanische Unternehmen ausraube, müsse sie jetzt mit zusätzlichen Zöllen rechnen. Sie werde einen sehr hohen Preis zahlen müssen. Die Europäische Union hatte gegen den Google-Konzern eine Rekordstrafe von 890 Millionen Euro verhängt. Nach Ansicht der EU-Kommission hat das Unternehmen mit seiner Suchmaschine und dem App-Marktplatz Google Play Wettbewerbsregeln verletzt und die Konkurrenz benachteiligt. Die SPD hat der Union nach dem Umbau des Regierungsteams eine verlässliche Zusammenarbeit zugesichert. SPD-Generalsekretär Tim Klüssendorf wünschte den neuen Ministern einen guten Start. Oppositionspolitiker von Grünen und Linken kritisierten das Vorgehen von Kanzler Friedrich Merz hingegen als unprofessionell. Merz hatte am Morgen angekündigt, dass die bisherige Gesundheitsministerin Nina Wagen künftig das Kanzleramt leiten wird. Das Gesundheitsressort übernimmt der bisherige CDU-Generalsekretär Carsten Linnemann. Medienberichten zufolge könnte auch Verkehrsminister Patrick Schnieder abgelöst werden. Im Raum Gentin im Jerichoer Land ermittelt die Polizei wegen 2 mutmaßlichen Brandstiftungen. In beiden Fällen standen gestern Waldflächen in Flammen. Die Feuerwehren waren mit über 90 Kameraden im Einsatz, um die Brände zu löschen. Wie hoch der Sachschaden ist, wird noch ermittelt. Das waren die Nachrichten. Das Wetter. In der Nacht leicht bewölkt oder klar und trocken. Tiefstwerte 13 bis 7 Grad. Morgen viel Sonne, vorübergehend ein paar meist lockere Quell- und Schleierwolken, trocken. Die Höchstwerte 26 bis 30 Grad, schwacher bis mäßiger Südwestwind. Am Sonntag zum Teil noch länger heiter, von Nordwesten her Wolken vereinzelt, später von der Altmark Schauergewitter, Höchstwerte bis 30 Grad. Die Zeit 22.03 Uhr.
2: Hier ist der Verkehrsservice für den ARD-Abend. A1 Hamburg Richtung Bremen zwischen Harburg und Maschener Kreuz. 3 Kilometer Stau. Die Verzögerung dauert oder beträgt 20 Minuten. A2 Hannover Richtung Berlin zwischen Thesen und Wohlin. 6 Kilometer Stau an einer Baustelle. Auch hier sind es 20 Minuten, die es länger dauert. Die A4 Frankfurt-Dresden wird zwischen Bad Hersfeld und Friedewald in beiden Richtungen wegen Brückenarbeiten von 23 Uhr bis 5 Uhr gesperrt. Die A44 Düsseldorf Richtung Mönchengladbach ist zwischen Münchheide und Nersen nach einem Unfall gesperrt. Die A100 der Stadtring Berlin Richtung Treptow ist in Höhe Innsbrucker Platz wegen Bauarbeiten bis morgen früh ca. 5 Uhr gesperrt. Der Verkehr wird über die Aus- und Einfahrt an der Baustelle vorbeigeführt. Momentan haben wir dort 2 Kilometer Stau und es dauert etwa 20 Minuten, bis Sie durch dem durch sind. Soweit die Meldungen, kommen Sie gut an.
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2: Und das Ganze von MDR Sachsen aus Dresden. Hier sind Womack and Womack Teardrops. Ich bin Frank Michael Bauer. Wünsche einen schönen Abend.

0: Genesis hier im ARD Abend. Heute ist der 24. Juli. Erzähl einen alten Witztag ist der 24. Juli und sie verraten uns ihre Lieblingskomödianten, Comedians. Da habe ich zum Beispiel von Alja aus Hannover Post bekommen. Ganz viele, die ihr mag. Peter Frankenfeld, Benny Hill, Dieter Hallervorden mit Nonstop Nonsense. Ja, erinnern wir uns. Peter Alexander, Phipps Asmussen oder auch Monty Python. Und natürlich nicht zu vergessen Mr. Bean, Rudi Carrell, Jürgen von der Lippe, Gisela Schlüter, genau die mit der großen Klappe, Dieter Krebs und Iris Berben, SketchUp, Harald Juntke und Grit Böttcher. Andreas Schade aus Weißwasser hat einen, den er besonders mag, Ralf Schmitz heißt er. Und bei Beate aus Innsbruck ist es Jürgen von Manger für Michael Völkel. Unvergessen Herricht und Preil, aber auch Paule Beckers, das Plättbrett unvergessen und auch die Sommerfrische von Beckers. Wunderbar. Und aus Unterfranken haben wir von Burkhardt eine Mail bekommen. Bei ihm sind es Heinz Erhardt und auch Herricht und Preil. Und Dieter, er schreibt, er mag seinen Dieter nur ganz stark. Und der ist auch ganz beliebt bei Hans-Werner Giesner. Und außerdem Dieter nur von Hildegard aus Berlin. Ja, danke schön für Ihre Nachrichten.
1: 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Schon brüll ich da rum. Ja, Führerschein abgeben, rüber runter. 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Ich entwickelte am Steuer immer so eine gewisse Fantasie, obwohl ich natürlich weiß, so geht's nicht. Na, ich habe ja meist gar kein siedendes Öl dabei. 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
2: Der

0: Ein oft gecovertes Lied, auch von Dick Brave und den Backbeats. Smokey haben den auch schon gesungen. Take good care of my baby hier bei uns im ARD abends. Alle Jahre wieder, da gibt es ihn ja den Sommer, den ganz besonderen Sommer beim deutsch-französischen Kulturkanal Arte. Diesmal geht's um Disco. Dokus, Konzerte und Spielfilme im Zeichen von Disco. Und da heißt es, in wenigen Tagen berühmt sein. Einer dieser Träume, die nicht wenige Menschen haben, aber für die meisten bleibt es dabei beim Träumen. Wie die Realität ausschaut, das kann man sich angucken in dem Streifen Fame, der Weg zum Ruhm. Arte zeigt ihn jetzt am kommenden Sonntag in seiner Disco-Reihe und wir reden darüber mit Peter Bedis, unserem ARD-Brisant-Filmexperten. Erstmal hallo Peter.
1: Hallo.
0: Wohin geht es da und in welches Jahr überhaupt?
1: Wir sind in New York Anfang der 80er Jahre an einer Schule für Musik und Kunst und wir begleiten verschiedene Jugendliche über ein paar Jahre hinweg.
2: Glauben Sie, dass Sie Talent haben?
3: Hier ist keine Mickey-Maus-Schule. Glauben Sie nicht, dass Ihr Talent ausreicht. Sie müssen doppelt hart arbeiten.
1: Ja, und wir konnten es auch gerade schon hören. Es gibt da auch ein Lied, das für den Film geschrieben wurde und das ein Leben jenseits der Leinwand bekommen hat. Fame, I Want to Live Forever. Gehört auch heute noch zu jeder ordentlichen 80er-Jahre-Party, oder?
0: Warum ist denn der Film so irre erfolgreich gewesen?
1: Weil eine wirklich sehr schöne Idee dahinter steckt. Der Regisseur Alan Parker, der hat so tolle Filme gedreht wie Angel Heart, Die Commitments, Birdie oder Die Asche meiner Mutter, der wollte Folgendes: an einen Ort gehen, an dem Kunst und Kultur gelehrt und geehrt wird und dort mit jungen Menschen einen Film drehen über den ganz normalen Alltag.
4: Meine Eltern würden ausrasten, wenn sie das sehen. Die denken, jeder übt hier den ganzen Tag Cello.
5: Diese Schule ist hier, um euch zu Künstlern auszubilden. Und wenn ihr soweit seid, in einem Beruf zu entlassen.
1: Das ist natürlich ein Spielfilm, bei dem wir reden, aber der hat sich zum großen Teil wie ein Dokumentarfilm angefühlt. Und warum? Weil wirklich alle jungen Menschen im Film Studenten an dieser Schule waren.
0: Was ist eigentlich aus den damals jungen Schauspielerinnen und Schauspielern geworden?
1: Auch das ist, finde ich, wirklich toll an diesem Film. Wie im echten Leben hat es aus einer ganzen Gruppe nur eine einzige Person geschafft, berühmt zu werden. Wir haben sie vorhin schon ganz kurz mit ihrem Hit gehört oder mit einem ihrer Hits, Irene Cara. Die war nach Fame richtig bekannt. Gleich danach kam Footloose, aber danach kamen juristische Probleme mit der Plattenfirma. Niemand wollte mehr mit ihr arbeiten, aber zum Glück hat sie jedes Jahr Geld für ihre Hits bekommen. Und so konnte sie noch gut, wie sie es damals nannte, im Halbruhestand leben, bis sie im Alter von 63 Jahren dann auch gestorben ist. Und das ist auch schon wieder 4 Jahre her.
0: Fame, der Weg zum Ruhm, gibt es am Sonntag, am 26. Juli bei Arte, 20.15 Uhr, Vorhang auf, wenn Sie sich den angucken wollen. Danke, Peter. Und der Film, den können Sie am Sonntag 20.15 Uhr sehen oder jetzt schon ab sofort in der ARD-Mediathek oder bei arte.tv übers Netz.

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8: 22.33 Uhr, hier ist der Verkehrsservice für den ARD-Abend. A2 Hannover Richtung Berlin zwischen Thesen und Wollin. 6 Kilometer Stau an einer Baustelle, die Verzögerung 30 Minuten. Die A4 Frankfurt-Dresden wird zwischen Bad Hersfeld und Friedewald in beiden Richtungen wegen Brückenarbeiten von 23 Uhr bis 5 Uhr früh gesperrt. Die A100, der Stadtring Berlin Richtung Treptow, ist in Höhe Innsbrucker Platz wegen Bauarbeiten bis ca. 5 Uhr gesperrt. Der Verkehr wird über die Aus- und Einfahrt an der Baustelle vorbeigeführt. Momentan um 2 Kilometer Stau und die Verzögerung eine halbe Stunde. Das waren die Meldungen. Kommen Sie gut an.
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8: Jetzt aus Dresden mit Bonnie Tyler und Total Eclipse of the Heart.

Musik mit Take That Patience hier bei uns im ARD-Abend. Heute ist der 24. Juli und es war auch an einem 24. Juli, nämlich 1967. Damals erscheint in der London Times eine große Anzeige, die alle vier Beatles und ihr Manager Brian Epstein unterschrieben haben. Darin fordern die Musiker die britische Regierung auf, Marihuana zu legalisieren. Ja, in späteren Jahren ist es übrigens immer wieder Paul McCartney, der wegen Rauschmittelbesitzes Ärger bekommen hat. Und hier sind die Beatles mit 8 Days a Week.

Ich und ich hier bei uns im ARD-Abend. Und gleich gibt's den Hit Eye of the Tiger. Ja, kaum ein Song ist so verbunden mit dem Boxsport wie dieses Lied der US-Rockband Survivor. Kein Wunder, die Melodie wird als Titelsong für den dritten Rocky-Film Das Auge des Tigers, und zwar 1982 eingesetzt. Und damit das Markenzeichen fürs Boxen. Rocky-Darsteller Sylvester Stallone hatte übrigens auf Empfehlung einer Plattenfirma die Gruppe Survivor persönlich beauftragt, ein modernes, rockiges Musikthema mit einem starken Beat zu produzieren. Und am Ende kommt dieser Song Eye of the Tiger heraus, der genau ins Schwarze trifft. 7 Wochen steht das Lied auf Platz 1 der US-Charts ab dem 24. Juli 1982. Außerdem gewinnt es einen Grammy und wird für den Oscar nominiert. Für die 77 in Chicago gegründete Formation Survivor bringt das Lied den großen Durchbruch.

Das war er, der ARD-Abend aus Dresden. Ich bin Frank-Michael Bauer, wünsche weiter einen schönen Abend und gleich eine schöne ARD-Hitnacht mit Klaus Schröder-Grau. Er erwartet Sie aus dem Funkhaus von MDR Thüringen in Erfurt. Und jetzt noch ein Hinweis, gerade reingekommen, Großbrand im Landkreis Cloppenburg in der Stadt Brieseute, und zwar in der Jadestraße. Und dadurch gibt es eine starke Rauchentwicklung. Bitte, wenn möglich, Fenster und Türen schließen und die Belüftung abschalten.

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1: Um 23 Uhr mit Emily Seidel. An der südfranzösischen Atlantikküste wird die Lage immer dramatischer. Inzwischen mussten sich 110.000 Menschen in Sicherheit bringen. Der Flughafen von Bordeaux musste wegen der starken Rauchentwicklung geschlossen werden. Kai Rienecker mit Einzelheiten zur Lage.
2: Es gibt ein Gewitter, das hier aufzieht, das hoffentlich ein bisschen Regen hier runterbringen wird. Wir haben bisher vor allen Dingen Blitze festgestellt. Und was wir vorher hier gesehen haben am Abend, es ist sehr, sehr dunkel, sehr früh geworden. Wir haben hier wirklich auch einen Ascheregen gehabt. Und diese riesengroße Rauchwolke, die zieht gerade weiter Richtung Bordeaux. Und das sind natürlich nochmal ganz andere Dimensionen dann, wenn es diese Großmetropole erreicht. Deswegen hat der Premierminister auch eine Krisensitzung einberufen und Präsident Macron angekündigt, dass nun auch die Armee herangezogen werden soll.
1: Der Chefankläger des Internationalen Strafgerichtshofs Kahn ist entlassen worden. Das haben die Vertragsstaaten auf ihrer Sitzung im Hauptquartier der Vereinten Nationen entschieden. Kahn waren sexuelle Übergriffe vorgeworfen worden. Aus New York Martin Ganselmeier.
3: Eine Untersuchungskommission der Vereinten Nationen kam zum Ergebnis, dass Kahn sexuellen Kontakt zu seiner Mitarbeiterin hatte, der nicht einvernehmlich war. Der 56-jährige Chefankläger hat die Vorwürfe stets abgestritten. Das Gericht verfolgt Einzelpersonen, die Völkermord oder Kriegsverbrechen begangen haben. Der Brite Kahn war seit 2021 Chefankläger und hatte einen Haftbefehl gegen Israels Präsident Netanyahu beantragt, wegen mutmaßlicher Verbrechen im Gazakrieg. Das Aus für Kahn hat jedoch keine Auswirkung auf diesen Haftbefehl.
1: Die SPD trägt den von Bundeskanzler Merz angekündigten Kabinettsumbau mit. SPD-Generalsekretär Klüssendorf verschickte eine Mitteilung, in der er der Union eine weiterhin verlässliche Zusammenarbeit zusichert. Er gratulierte CDU-Generalsekretär Linnemann zu seiner bevorstehenden Ernennung zum Gesundheitsminister. Die bisherige Ressortchefin Waken wird neue Kanzleramtsministerin. Der Abgeordnete Amthor wird Bund-Länder-Koordinator im Kanzleramt. Nach einem internen Richtungsstreit bricht die rechtskonservative Peace-Partei in Polen auseinander. Der ehemalige Ministerpräsident Morawiecki hat einen Machtkampf mit Parteichef Kaczynski verloren und muss die Partei verlassen. Kaczynski will die Peace weiter nach rechts rücken. Morawiecki hatte einen gemäßigten Kurs gefordert. Der Parteichef forderte daraufhin eine Loyalitätserklärung, die Morawiecki verweigerte. Zusammen mit ihm gehen seinen Angaben zufolge 40 weitere Abgeordnete der Peace. Ob er nun eine eigene Partei gründen will, ließ Morawiecki offen. Das waren die Nachrichten. Und das Wetter in Deutschland in der Nacht meist trocken, Tiefstwerte 16 bis 7 Grad und morgen dann Temperaturen in der Nordhälfte 21 bis 29 Grad und in der Südhälfte 28 bis 33 Grad. Es ist.
4: Einen schönen guten Abend auf die Straßen. Hier ist der Verkehrsservice in der ARD-Hitnacht. A2 Magdeburg Richtung Berlin zwischen Thesen und Wollin. Hier staut es sich vor einer Baustelle. A3 Nürnberg Richtung Passau zwischen dem Kreuz Nürnberg und Oberülsbach. 5 Kilometer Stau wegen Bauarbeiten. A5 Karlsruhe Richtung Frankfurt zwischen Kronau und Waldorf-Wiesloch. 4 Kilometer Stau vor einer Baustelle. Die A5 Karlsruhe Richtung Basel ist zwischen Offenburg und Lahr wegen Bauarbeiten bis 5 Uhr morgen früh gesperrt. Dann nochmal die 5 Karlsruhe nach Basel. Die Autobahn ist in Höhe Freiburg Nord nach einem Unfall gesperrt. Die A6 Nürnberg Richtung Heilbronn ist in Höhe Schnelldorf aufgrund eines Polizeieinsatzes derzeit gesperrt. Die A33 Osnabrück Richtung Bielefeld ist zwischen Haderberg und Borglo Kloster Ösede wegen Bauarbeiten bis 6 Uhr morgen früh gesperrt. Die A40 Duisburg nach Essen ist zwischen Mülheim-Winkhausen und dem Dreieck Essen-Ost in beiden Richtungen wegen Bauarbeiten bis zum kommenden Donnerstag gesperrt. Die A81 Heilbronn nach Stuttgart zwischen Stuttgart-Feuerbach und dem Dreieck Leonberg hier Wartungsarbeiten. Die linke Spur ist dicht, 2 Kilometer Stau. Und die A100 Wilmersdorf Richtung Neukölln ist zwischen Wechsstraße und dem Tunnel Innsbrucker Platz wegen Bauarbeiten gesperrt. Der Verkehr wird über die Aus- und Einfahrt Innsbrucker Platz geführt. Das war's, allen unterwegs, eine gute Fahrt.
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4: In dieser Nacht von MDR Thüringen, ich bin Klaus Schredderraum. Schönes Wochenende.

0: Herbert Grönemeyer. Ja, und wenn Sie mal einen Blick auf den Menschen Grönemeyer werfen wollen, die Doku der ARD zu seinem 70. Geburtstag, Alles bleibt anders, ist nach wie vor in der ARD-Mediathek abrufbar. Können Sie sich mal anschauen, wie Herbert Grönemeyer so hinter den Kulissen agiert. Wir haben oder hatten ihn da mal ein paar Monate begleitet. Und hier ist die ARD-Hitnacht von Freitag auf Samstag. Jetzt mit einer Gruppe, die in den 90ern für Furore sorgte. Und das war Ace of Base. Und Ulf Eckberg, der hatte uns mal geschildert, welchen Tag er denn noch gerne einmal erleben möchte aus dieser Zeit.
1: One day if I would redo something was when we got the phone call from US that we were number one.
2: Müsste ich mich entscheiden, dann den Tag, an dem wir den Anruf gekriegt haben, dass wir in den USA Nummer 1 sind, nach Monaten auf Platz 2. Wir waren damals im Auto, sind gerade von London nach Newcastle in Nordengland gefahren für ein

0: BBC-Interview, waren super müde, weil wir gerade aus Südamerika gekommen waren.
1: We were so tired. We had one beer or two beers in the car and we opened the beer and we had one toast.
0: Dann haben wir mit einem Bier angestoßen und sind wieder eingeschlafen. Mehr haben wir unsere Nummer 1 in Amerika mit Single und Album nie gefeiert. Das ist schade. Das würde ich heute gerne nachholen. Es waren einfach so viele tolle Erfahrungen, schwer da einen Tag rauszupicken.
1: We had such a great journey. I can't just pick one.
2: Ja, Nummer 1 in Amerika mit dem Album, das war Happy Nation, und die Single, das war diese hier. The Sign aus dem Jahre 93. Ace of Base.

0: Mr. Rod Stewart mit seinem Klassiker Sailing. Freitagsabends, da werden in der ARD in den dritten Programmen ja gerne Talkshows gezeigt. Im Moment ist ja Sommerpause und da gibt's gerne mal so ein Best-of. Und da hatte ich vorhin mal ein bisschen durchgesäppt und da sah ich Reinhard May, der Liedermacher. Der hatte mal ein eigenes Charterflugunternehmen, wie er erzählte. Und das hieß Rent and Fly bei Reinhard May. Und da sagte er, ja, mit so einer Firma kann man ein kleines Vermögen machen. Voraussetzung ist allerdings, man fängt mit einem großen an. Ja. Heißt wohl unterm Strich, die Idee, die an sich hübsche Idee, war am Ende eine Luftnummer.
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0: Guten Abend unterwegs, hier ist der Verkehrsservice in der ARD-Hitnacht. A2 Magdeburg Richtung Berlin zwischen Thesen und Wohlin, hier staut es sich vor einer Baustelle. A3 Nürnberg nach Passau zwischen dem Kreuz Nürnberg und Oberülsbach, 5 Kilometer Stau wegen Bauarbeiten. A5 Karlsruhe nach Frankfurt, die Autobahn zwischen Kronau und Waldorf-Wiesloch, dort eine Baustelle und 4 Kilometer Stau. Die A5 Karlsruhe Richtung Basel ist zwischen Offenburg und Lahr wegen Bauarbeiten bis 5 Uhr gesperrt. Nochmal die 5 Karlsruhe-Basel in Höhe Freiburg-Nord ist nach einem Unfall gesperrt. Die A6 Nürnberg Richtung Heilbronn ist in Höhe Schnelldorf wegen eines Polizeieinsatzes derzeit gesperrt. Dann die A33 Osnabrück nach Bielefeld. Die Autobahn ist zwischen Haderberg und Borglo Kloster Ösede wegen Bauarbeiten bis 6 Uhr morgen früh gesperrt. Die A40 Duisburg nach Essen ist zwischen Mülheim-Winkhausen und dem Dreieck Essen-Ost in beiden Richtungen wegen Bauarbeiten bis zum kommenden Donnerstag gesperrt. Die A81 Heilbronn nach Stuttgart zwischen Stuttgart-Feuerbach und dem Dreieck Leonberg Wartungsarbeiten. Linke Spur ist gesperrt, 2 Kilometer Stau. Die A100 Wilmersdorf Richtung Neukölln in Berlin ist zwischen Wechsstraße und dem Tunnel Innsbrucker Platz wegen Bauarbeiten gesperrt. Der Verkehr wird über die Aus- und Einfahrt Innsbrucker Platz geführt. Das war's, gute Fahrt.
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0: Ich bin Klaus Schredder-Grau und das ist der Paradiesvogel der damaligen Popszene. Boy George und der Culture Club.

Wonderful Life in der ARD-Hitnacht. Mich hat kürzlich ein Bekannter mal angesprochen aus meinem Freundeskreis und gefragt, sag mal, du beim Radio, ihr erzählt ja manchmal was von One-Hit-Wondern. Wie viel gibt's eigentlich davon? Ja, und diese Antwort musste ich in dem Augenblick zumindest schuldig bleiben, denn ich weiß es auch nicht genau. Es gibt unzählige, muss man ganz klar sagen. Leider ist das so. Aber man kann das auch nicht so genau definieren, denn man fragt sich, ob denn der Titel, um den es da geht, vielleicht weltweit einmal ein Hit in allen Hitparaden war oder ob denn der Interpret tatsächlich in seiner Heimat danach noch einige Hits hatte. Dann kann man nicht von einem lupenreinen One-Hit-Wonder sprechen. In dem Fall, den ich jetzt für Sie habe, war es allerdings so. Die Interpretin hatte sowohl Europa als auch weltweit einen Riesenhit mit diesem Titel, aber auch in ihrer Heimat in Frankreich konnte sie an diesen Erfolg nicht anknüpfen. Das war in den 80er Jahren und der Titel heißt Voyage, Voyage von Desireless.

0: Ja, das war kein One-Hit-Wonder von OMD. Davor und auch danach, also sprich nach Made of Orleans, hatten sie in ihrer britischen Heimat insbesondere viele, viele Hits. Aber auch europaweit, somit auch bei uns hier in Deutschland. Und die Kollegen vom RBB haben sich mal vor einigen Jahren die Mühe gemacht und eine Top 100 erstellt der besten One-Hit-Wonder. Und auf Platz 1, da landete AMF mit Unbelievable und auf 2 die Sugar Hill Gang mit Rapper's Delight und auf 3 kamen The Buggles, Video Killed the Radio Star. Aber interessant, was man da in dieser Liste alles noch so findet. Erinnert sie sich noch an Mr. Oizo Flatbeat zum Beispiel oder auch Tanita Tikaram ist dabei, Tryst in My Sobriety und noch viele, viele andere, Dead or Alive, schauen Sie mal rein. Kann man im Internet finden. 7 Minuten vor Mitternacht. Bis zu den Nachrichten gleich noch die Jungs von den Pet Shop Boys, Suburbia und jetzt Mr. Barry White.
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1: Um 0 Uhr mit Ronald Lessig. In Frankreich und Spanien breiten sich große Waldbrände weiter unkontrolliert aus. An der französischen Atlantikküste mussten nach Angaben des Innenministers schon 110.000 Menschen ihre Wohnungen oder Ferienunterkünfte verlassen. Aus der Nachrichtenredaktion Henning Knipp.
2: In Frankreich wüten die Flammen südlich von Bordeaux. Da der Wind gedreht hat, bewegen sie sich inzwischen in Richtung der Stadt. Sie ist laut dem Innenminister zurzeit aber nicht unmittelbar bedroht. Der Flughafen Bordeaux wurde aber wegen starker Rauchentwicklung geschlossen. Präsident Macron hat angekündigt, dass die Armee die Löscharbeiten unterstützen soll. Auch in Spanien sind zehntausende Menschen von Evakuierungen betroffen. Wegen heftiger Feuer hat die Regierung für zwei Regionen den Notstand ausgerufen. Das Militär hat die Einsatzleitung übernommen. Starker Wind erschwert die Löscharbeiten.
1: Nach der Kabinettsumbildung durch Kanzler Merz hat der Koalitionspartner SPD der Union eine weiterhin verlässliche Zusammenarbeit zugesagt. Von der Opposition dagegen kommt viel Kritik. Aus Berlin Jan Zimmermann.
3: Schlecht vorbereitet, wenig vorausschauend und hektisch bewerten die Grünen das Vorgehen des Kanzlers. Fraktionsvorsitzender Hasselmann wirft Merz auf ARD-Anfrage Planungslosigkeit und chaotisches Krisenmanagement vor. AfD-Fraktionschefin Weidel schrieb auf Social Media, statt einem großen Wurf produziere der Kanzler noch mehr Chaos, sie fordert Neuwahlen. Linken-Fraktionschef Pellmann sagte der ARD, auch das neue Personal mache keine Hoffnung darauf, explodierende Preise und die Wirtschaftskrise in den Griff zu kriegen.
1: Bei russischen Drohnenangriffen sind nach Angaben der Ukraine in der Stadt Sumy mindestens 2 Menschen getötet worden. 3 weitere seien verletzt worden, teilte der Bürgermeister am späten Abend mit. Demnach wurden unter anderem das Dach eines Mehrfamilienhauses und eine Tankstelle getroffen. Die Frontlinie im Nordosten der Ukraine liegt derzeit nicht weit entfernt von Sumy. Der VW-Konzern hat einen weiteren Gewinnrückgang vermeldet. Im zweiten Quartal betrug der Überschuss 1,5 Milliarden Euro, etwa ein Drittel weniger als im Vorjahresquartal. VW-Chef Blume nannte das Ziel, bis zum Jahresende über ein Sparpaket zu entscheiden. Zur Debatte steht, weitere 50.000 Stellen zu streichen. 4 Werke stehen auf dem Prüfstand. Bereits beschlossen ist, bis zum Jahr 2030 50.000 Arbeitsplätze abzubauen. Der Konzern wird künftig weniger Fahrzeuge bauen. Das waren die Nachrichten. Das Wetter in Deutschland. Nur wenige Wolken und meist trocken bei 16 bis 7 Grad. Tagsüber heiter und trocken, im Norden und Nordwesten hin und wieder bewölkt. In der Nordhälfte 21 bis 29 Grad, in der Südhälfte 28 bis 33 Grad. Am Sonntag örtlich Regen, stellenweise Gewitter bis 31 Grad. Am Montag letzte Schauer, später freundlich bis 28 Grad. 0 Uhr 3.
4: Hallo unterwegs, hier ist der Verkehrsservice in der ARD-Hitnacht. Geht los mit der A3 Nürnberg nach Passau. Zwischen dem Kreuz Nürnberg und Oberülsbach 5 Kilometer Stau wegen Bauarbeiten. Die 5 Karlsruhe nach Frankfurt, zwischen Kronau und Waldorf-Wiesloch hier 3 Kilometer Stau vor einer Baustelle. Doch mal die A5, Karlsruhe-Basel, diesmal zwischen Offenburg und Lahr. Die ist gesperrt, die Autobahn wegen Bauarbeiten, das Ganze bis 5 Uhr. Die A6 Nürnberg Richtung Heilbronn ist in Höhe Schnelldorf wegen eines Polizeieinsatzes derzeit gesperrt. Die 33 Osnabrück nach Bielefeld ist zwischen Haderberg und Borglo Kloster Ösede wegen Bauarbeiten bis 6 Uhr gesperrt. Die 40 Duisburg-Essen ist zwischen Mülheim-Winkhausen und dem Dreieck Essen aus den beiden Richtungen wegen Bauarbeiten bis zum kommenden Donnerstag gesperrt. Die A81 Heilbronn nach Stuttgart zwischen Stuttgart-Feuerbach und dem Dreieck Leonberg, hier Wartungsarbeiten, die linke Spur ist gesperrt, 2 Kilometer Stau. Und die A100 Wilmersdorf Richtung Neukölln ist zwischen Wechsstraße und dem Tunnel Innsbrucker Platz wegen Bauarbeiten gesperrt. Der Verkehr wird über die Aus- und Einfahrt Innsbrucker Platz geführt. Gute Fahrt!
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4: Mit Klaus Schredergau. Hallöchen.

Die ARD-Hitnacht am Samstag, am heutigen Samstag, den 25. Juli. Und da schauen wir jetzt mal auf die prominente Geburtstagsliste. Und da beginnen wir mit der Schauspielerin und dem Model Barbara Mayer. Sie wird heute Runde 40. Sie kommt so aus dem Volkstümlichen, ist mittlerweile im Schlager gelandet. Stefanie Hertel, die Sängerin, feiert heute ihren 47. Geburtstag. Sie hat über viele, viele Jahre die Tagesschau-Meldungen verlesen, Linda Zervakis. Danach ging sie zu ProSieben, ja, und die Sendungen, die sie da so machte, liefen quotentechnisch eher so unter ferner Liefen. Linda Zervakis wird heute 51 Jahre alt. Und eine liebe Kollegin aus der ARD, sie ist Sängerin und Moderatorin, hat ihre eigene Fernsehshow schon seit vielen, vielen Jahren im Ersten mit Inas Nacht. Ina Müller, sie wird heute 61 und wir gratulieren.

Sarah Connor. Heute Abend steht sie auf der Bühne am Brandenburger Tor in Berlin, denn dort findet heute der Christopher Street Day statt. Und sie hat in einer Mitteilung betont, die queere Community hat mich immer unterstützt und nachdem es in den letzten Jahren nie mit meinem Tourplan vereinbar war, freue ich mich riesig, dass es nun klappt. Sarah Connor auf der Hauptbühne des CSD am Brandenburger Tor und sie tritt auch dort ohne Gage auf. Es gab kürzlich auch mal kritische Töne zum CSD und zwar aus Köln. Da hat die Kölner Travestiegröße Julie Voyage ein paar kritische Töne tatsächlich mal losgelassen. Sie sagt, also inzwischen verkommt der CSD zu einer Fetischparade. Optisch und verbal sehe ich in Kölns Straßen zunehmend eine wilde, feiernde Horde. Und der ursprüngliche politische Kern der Bewegung drohe dabei verloren zu gehen. Zitat Ende. Jetzt bei uns REO Speedwagon, Can't Fight This Feeling.

0: Sting und die Jungs von Police gleich 12:30. Hallo auf die Straßen, hier ist der Verkehrsservice in der ARD-Hitnacht. Die A2 Berlin Richtung Hannover ist zwischen Lehrte und dem Kreuz Hannover Ost nach einem Unfall gesperrt. A3 Nürnberg Richtung Passau zwischen dem Kreuz Nürnberg und Oberölsbach, hier 4 Kilometer Stau wegen Bauarbeiten. A4 Kirchheimer Dreieck Erfurt, die Autobahn ist zwischen Bad Hersfeld und Friedewald in beiden Richtungen wegen Brückenarbeiten bis Sonntagmorgen 5 Uhr gesperrt. A5 Karlsruhe Richtung Frankfurt zwischen Kronau und Waldorf-Wiesloch, hier 3 Kilometer Stau vor einer Baustelle. Die A5 Karlsruhe Richtung Basel ist zwischen Offenburg und Lahr wegen Bauarbeiten bis 5 Uhr gesperrt. Die A6 Nürnberg Richtung Heilbronn ist in Höhe Schnelldorf wegen eines Polizeieinsatzes gesperrt worden. Dann haben wir die A7 Hamburg nach Flensburg. Der Elbtunnel ist nach Auslösung der Höhenkontrolle derzeit gesperrt. Die A33 Osnabrück Richtung Bielefeld ist zwischen Haderberg und Borglo Kloster Ösede wegen Bauarbeiten bis 6 Uhr dicht. Die 40 Duisburg nach Essen ist zwischen Mülheim-Winkhausen und dem Dreieck Essen-Ost in beiden Richtungen wegen Bauarbeiten bis zum kommenden Donnerstag gesperrt. Dann die A81 Heilbronn nach Stuttgart zwischen Stuttgart-Feuerbach und dem Dreieck Leonberg. Hier Wartungsarbeiten, die linke Spur ist dicht, 2 Kilometer Stau. Und die A100 Wilmersdorf Richtung Neukölln ist zwischen Wechsstraße und dem Tunnel Innsbrucker Platz wegen Bauarbeiten gesperrt. Gute Fahrt!
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0: Und das Ganze mit Klaus Schredder-Grauf von MDR Thüringen in dieser Nacht. Und das sind Hold & Oates und The Man Eater. Ein schönes Wochenende für Sie.

eine Band aus Köln, Chipmatic, I Can't Get Enough. 0.38 Uhr, hier ist die ARD-Hitnacht und jetzt geht es ins Jahr 1988 und um eine Künstlerin, die damals in dieser Zeit so auf dem Höhepunkt ihrer Karriere war. Sie hatte da einen Höhenflug, wollte ich sagen. Und es geht um den Titel One Moment in Time. Das war damals das Titellied der Olympischen Spiele in Seoul, geschrieben von Albert Hammond und John Pettis. Und das Ding ging auf 1 in Deutschland, in Großbritannien und in den Billboard-Charts der USA. Und es geht natürlich um sie, um die Frau mit der außergewöhnlichen Stimme, Whitney Houston.

0: Musik von Talk Talk, eine Gruppe, die in den 80ern aktiv war, genauer gesagt zwischen 81 und 91, und Frontmann Mark Hollis, den haben wir gerade gehört, der starb bereits 2019 mit knapp 60 Jahren. Er starb nach einer recht kurzen Krankheit, wie es heißt. 64 ist er geworden. 0:50 haben wir es. Und jetzt haben wir gleich Musik von Michael Patrick Kelly. Und wie Sie wissen, seit der Kelly Family ist er musikalisch aktiv. Und was er genau macht, auch noch so hinter den Kulissen, haben wir mal zusammengetragen in einigen Facts über Michael Patrick Kelly.
1: Das Sprachgenie.
2: Michael Patrick Kelly spricht fließend Deutsch, Englisch, Französisch, Spanisch und Niederländisch. Hat er allerdings nicht in der Schule gelernt, er wurde zu Hause unterrichtet.
1: Der Musikliebhaber.
2: Das erste Instrument, das Paddy gelernt hat, war die Tin Whistle, eine Schnabelflöte, die in der irischen Volksmusik vorkommt. Allerdings spielt er unter anderem auch Gitarre, Bass, Klavier und Keyboard.
1: Der Hitmacher.
2: Jeder kennt diesen Klassiker der Kelly Family, der zugegeben polarisiert. Dennoch ein Riesenerfolg. 27 Wochen in den deutschen Charts, internationale Erfolge. Geschrieben von Michael Patrick Kelly.
1: Der Weltenbummler.
2: Paddy war mit seiner Familie als Kind in ganz Europa unterwegs. Deswegen erlebte er auch extrem unterschiedliche Kulturen. Weihnachtsgeschenke gab es früher zum Beispiel immer erst am 6. Januar, wie in Spanien. Einige Jahre verbrachte er Weihnachten auch mit Obdachlosen.
1: Der in sich gekehrte.
2: 2004 fällte Michael Patrick Kelly eine radikale Entscheidung. Leben im Schweigekloster. Keine Musik, keine Gitarren, keine Partner oder Familie. Unter dem Namen John Paul Mary lebte er dort für 6 Jahre. Die Zeit im Kloster taucht heute in seinen Konzerten auf, denn er baut gerne eine Schweigeminute ein.

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1: Um 1 Uhr mit Ronald Lessig. Im Südwesten Europas sind mehrere schwere Waldbrände weiterhin nicht unter Kontrolle. An der Atlantikküste Frankreichs sind inzwischen etwa 110.000 Menschen in Sicherheit gebracht worden. Aus der Nachrichtenredaktion Janine Artist.
2: Betroffen sind mehrere Urlaubsorte südlich von Bordeaux, darunter Cap Ferret und Biscarrosse. Die Menschen wurden teilweise mit Booten abgeholt und in Notunterkünfte gebracht. In Spanien hat die Regierung wegen heftiger Waldbrände für die Umgebung der Hauptstadt Madrid und eine weitere Region einen Notstand von nationaler Tragweite ausgerufen. Dadurch steht mehr Geld für die Rettungs- und Löscharbeiten zur Verfügung. Sowohl in Frankreich als auch in Spanien herrschen laut den Behörden ungünstige Wetterbedingungen, die die Brandbekämpfung erschweren. Die EU hat Löschflugzeuge und Hubschrauber zur Unterstützung geschickt.
1: Politiker der Opposition haben die Personalveränderungen in der Bundesregierung kritisiert. Nach einem verpatzten Jahr schwarz-rot zieht Bundeskanzler Merz in seiner Koalition die Reißleine, erklärten die Grünen-Fraktionsvorsitzenden Hasselmann und Dröge. Sie fordern, dass der Veränderungswille des Kanzlers politische Inhalte betreffen sollte. Von der Linken hieß es, Deutschland brauche keinen Kabinettsumbau, sondern eine andere Politik. Der Chefankläger des Internationalen Strafgerichtshofs Kahn ist entlassen worden. Das haben die Vertragsstaaten auf ihrer Sitzung im Hauptquartier der Vereinten Nationen entschieden. Kahn waren sexuelle Übergriffe vorgeworfen worden. Aus New York, Martin Ganselmeier.
3: Eine Untersuchungskommission der Vereinten Nationen kam zum Ergebnis, dass Kahn sexuellen Kontakt zu seiner Mitarbeiterin hatte, der nicht einvernehmlich war. Der 56-jährige Chefankläger hat die Vorwürfe stets abgestritten. Das Gericht verfolgt Einzelpersonen, die Völkermord oder Kriegsverbrechen begangen haben. Der Brite Kahn war seit 2021 Chefankläger und hatte einen Haftbefehl gegen Israels Präsident Netanyahu beantragt, wegen mutmaßlicher Verbrechen im Gazakrieg. Das Aus für Kahn hat jedoch keine Auswirkung auf diesen Haftbefehl.
1: Nach einem internen Richtungsstreit bricht die rechtskonservative PiS-Partei in Polen auseinander. Der ehemalige Ministerpräsident Morawiecki hat einen Machtkampf mit Parteichef Kaczynski verloren und muss die Partei verlassen. Kaczynski will die PiS weiter nach rechts rücken. Morawiecki hatte einen gemäßigten Kurs gefordert. Der Parteichef forderte daraufhin eine Loyalitätserklärung, die Morawiecki verweigerte. Zusammen mit ihm gehen seinen Angaben zufolge 40 weitere Abgeordnete der PiS. Das waren die Nachrichten. Das Wetter in Deutschland. Nur wenige Wolken und trocken bei 16 bis 7 Grad. Tagsüber heiter und trocken, in der Nordhälfte bis 29, in der Südhälfte bis 33 Grad. Die Zeit, es ist 1.03 Uhr.
4: Und damit hallo unterwegs, A2 Hannover Richtung Berlin, zwischen Ziesa und Wollin 3 Kilometer Stau. Nochmal die 2, nun Berlin nach Hannover, zwischen Lerte und dem Kreuz Hannover Ost 2 Kilometer Stau nach einem Unfall. A3 Nürnberg Richtung Passau, zwischen dem Kreuz Altdorf und Oberülsbach 4 Kilometer Stau wegen Bauarbeiten. Nochmal die A3 Die A4 Kirchhammer Dreieck Erfurt ist zwischen Bad Hersfeld und Friedewald in beiden Richtungen wegen Brückenarbeiten bis Sonntagmorgen 5 Uhr gesperrt. A5 Karlsruhe Richtung Frankfurt zwischen Kronau und Waldorf Wiesloch. 2 Kilometer Stau vor einer Baustelle. Nochmal die 5 Karlsruhe nach Basel nun. Die Autobahn ist zwischen Offenburg und Lahr wegen Bauarbeiten bis 5 Uhr gesperrt. Nach wie vor gesperrt ist auch die A6 Nürnberg Richtung Heilbronn in Höhe Schnelldorf wegen eines Polizeieinsatzes. Die A8 München nach Stuttgart ist zwischen Stuttgart Flughafen Messe und Stuttgart Degerloch nach einem Unfall gesperrt. Die A33 Osnabrück Richtung Bielefeld ist zwischen Haderberg und Borglo Kloster Ösede wegen Bauarbeiten bis 6 Uhr dicht. Die A40 Duisburg nach Essen ist zwischen Mülheim-Winkhausen und dem Dreieck Essen-Ost in beiden Richtungen wegen Bauarbeiten gesperrt, das Ganze bis zum kommenden Donnerstag. Dann die A81 Heilbronn Richtung Stuttgart zwischen Stuttgart-Feuerbach und dem Dreieck Leonberg. Wartungsarbeiten, hier ist die linke Spur gesperrt, 2 Kilometer Stau. Und unsere Meldung aus Berlin, die A100 Wilmersdorf Richtung Neukölln ist zwischen Wechsstraße und dem Tunnel Innsbrucker Platz wegen Bauarbeiten gesperrt. Allen unterwegs eine gute und sichere Fahrt, kommen Sie gut an.
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4: Heute Nacht von MDR Thüringen. Ich bin Klaus Schröder-Grau und das ist Mitch Ure, If I Was. Und für Sie einen schönen Start ins Wochenende.

0: Chocolate, Everyone's a Winner. Und im nächsten Fall kann man sagen, ja, sie war auch eine Gewinnerin in der Musikszene der 80er Jahre, nämlich Sandra. Und bevor ihr großer Hit 1985 Maria Magdalena auch hier bei uns ein Hit wurde, ja, da galt es erstmal ein paar Hürden zu überwinden.
1: Fernseh-TV-Shows haben alle gesagt, Und das kam über Griechenland, über Italien, die ganzen Urlauber, die jetzt von Deutschland nach Griechenland oder in Italien, Türkei, Frankreich waren, hatten dort diesen Song gehört, sind nach Deutschland gekommen, haben da die Leute verrückt gemacht, wo kann man Maria Magdalena kaufen? Erst dann bekam ich TV-Shows und dann ging es richtig ab. 4 Wochen später war es auch hier Nummer 1.
0: So sieht's aus, ja. Und dann kamen ganz, ganz, ganz viele Charterfolge. In the Heat of the Night beispielsweise, Innocent Love und 1988 dann auch diese Nummer. Stop for a minute.

Musik von Aha in der ARD Hit nach 20 nach 1 haben wir's. Und hin und wieder trudeln ja auch ein paar Mails ein bei uns unter ard-hitnacht@mdr.de. Da gibt's auch mal ein paar sachdienliche Hinweise unserer Hörer, wenn irgendwo eine Autobahn gesperrt ist, die wir noch nicht hier bei uns im Portfolio haben, oder andere Dinge, wenn Sie da Tipps für uns haben, die uns hier entweder durchgegangen sind oder deren Informationen uns schlichtweg fehlen, schreiben Sie gerne ard-hitnacht@mdr.de. Und die Mails kommen natürlich auch aus allen Landesteilen und auch aus dem benachbarten Ausland, beispielsweise mal wieder auch aus Luxemburg. Vielen Dank für die Mails, die wir auch aus den Benelux-Staaten bekommen, aus Holland, aus Belgien, aus Luxemburg. Vielen Dank dafür. Und viele sind unterwegs, im Urlaub oder gerade auf dem Weg auch zurück und hören uns und sind auch dankbar für die Verkehrshinweise, denn mitunter ist ja auch nachts was los und viele Strecken sind gesperrt. Sie bekommen uns von in diesem Fall von uns dann auch die sachdienlichen Hinweise, wo es unter Umständen nicht weitergeht, wo Autobahnen oder Bundesstraßen gesperrt sind, können Sie rechtzeitig reagieren. Jetzt gleich Musik von den Birds und zuvor der gute alte Marius Müller-Westernhagen, weil ich dich liebe.

0: halb zwei haben wir's. Hallo unterwegs, A2 Hannover Richtung Berlin, zwischen Ziesa und Wollin hier 3 Kilometer Stau. Nochmal die A2 Berlin Richtung Hannover, nun zwischen Lehrte und dem Kreuz Hannover Ost, 2 Kilometer Stau nach einem Unfall. A3 Nürnberg nach Passau, zwischen dem Kreuz Altdorf und Oberülsbach, 4 Kilometer Stau wegen Bauarbeiten. Die A4 Kirchheimer Dreieck Erfurt ist zwischen Bad Hersfeld und Friedewald in beiden Richtungen wegen Brückenarbeiten bis Sonntagmorgen 5 Uhr gesperrt. Die A5 Karlsruhe Richtung Basel ist zwischen Offenburg und Lahr wegen Bauarbeiten bis 5 Uhr gesperrt. Die A6 Nürnberg Richtung Heilbronn ist nach wie vor in Höhe Schnelldorf wegen eines Polizeieinsatzes gesperrt. Dann die A8 München Richtung Stuttgart. Die Autobahn ist zwischen Stuttgart Flughafen Messe und Stuttgart Degerloch nach einem Unfall gesperrt. Die 33 Osnabrück nach Bielefeld ist zwischen Haderberg und Borglo Kloster Ösede bis 6 Uhr gesperrt wegen Bauarbeiten. Bauarbeiten gibt es auch auf der A40 Duisburg nach Essen zwischen Mülheim-Winkhausen und dem Dreieck Essen-Ost. Die sind sehr umfangreich, deshalb dauert das Ganze bis zum kommenden Donnerstag. A81 Heilbronn Richtung Stuttgart zwischen Stuttgart-Feuerbach und dem Dreieck Leonberg. Wartungsarbeiten, die linke Spur ist gesperrt. 2 Kilometer Stau. Und wir gehen nach Berlin. Die A100 Wilmersdorf Richtung Neukölln ist zwischen Wechsstraße und dem Tunnel Innsbrucker Platz wegen Bauarbeiten derzeit gesperrt. Das war's. Gute Fahrt für Sie.
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0: Mit Klaus Schredderau, Hallöchen. Und wenn Ihnen bei den Verkehrshinweisen irgend so eine kleine Fruchtfliege über das Mikrofon fällt hier, ja, dann kann es ein bisschen schwierig werden, die richtigen Meldungen zu erwischen, denn die Augen gehen gleich mit der Fruchtfliege. Jetzt gibt's erstmal Human League. Don't you want me?

0: Ryan Adams. 1:38 Uhr in der ARD Hitnacht, und ich hatte es ja vorhin schon erwähnt, ja, viele sind mit dem Auto unterwegs in den Urlaub oder auch schon aus dem Urlaub zurück, denn in verschiedenen Bundesländern ist ja jetzt auch schon Halbzeit, was die Sommerferien angeht, bei anderen sind sie gerade erst gestartet und bei manchen sind sie noch gar nicht gestartet. Also das geht so langsam los oder geht auch schon langsam wieder zu Ende, und viele sind unterwegs mit dem Auto, und wir haben Sie mal gefragt, wenn Sie so auf Reisen sind, was machen Sie denn da so im Auto?
1: Wir reden sehr viel tatsächlich. Dann gibt es immer wieder so einen kleinen Fast-Food-Stop. Singen, ganz wichtig. Reden, tiefsinnige Gespräche definitiv. Und ab und zu muss der Hund auch gekrault werden.
2: Auf jeden Fall gute Musik hören, vielleicht einen Podcast anmachen oder was Leckeres essen.
3: Geschmierte Brote und eine Obstschale, genau. Alles in erster Linie auch Sachen, die nicht krümeln. Das ist mal ganz wichtig, für mich zumindest.
4: Ich bin meist Beifahrer. Ich habe dann immer eine Rätselzeitung oder ein Buch in der Hand.
5: Für den Papa für die Fahrt gibt es immer Kaffee. Die Kinder hatten ein Wasser mit einer Flasche, die nicht auslaufen kann im Kindersitz.
6: Lesen, schlafen.
7: Netflix gucken.
8: Die Kinder hatten verschiedene Snacks, die man am Hinter erreichen kann. Und durften sich selber was aussuchen, bevor beim Bäcker.
1: Wir haben viele Snacks mit dabei. Und ab und zu wird auch angehalten, wenn wir was Tolles finden. Wenn wir ganz kreativ sind, dann gibt es geschmierte Brote oder Brötchen.
0: Ja, immerhin, aber es wird offenbar ganz viel gefuttert während der Fahrt in deutschen Autos.
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Mr. Tom Petty and the Heartbreakers und davor hörten wir Only Teardrops von Emily de Forest aus dem Jahre 2013. Damals gewann sie mit diesem Titel den Eurovision Song Contest und das Ding war auch europaweit ein Hit. Und ein Jahr später gelang ihr noch einmal ein Startstürmer mit Rainmaker. Danach wurde es auch um sie ein bisschen ruhiger, aber in Dänemark ist sie nach wie vor musikalisch schwer aktiv. Jetzt gibt's auch noch ein One-Hit-Wonder. Verfolgt uns in dieser Sendung auch ein wenig. Living in a Box aus den 80ern. Und danach Rupert Holmes mit Escape. Und ein bisschen Roxette hätte ich auch noch im Angebot. Listen to your heart. Und dann die Nachrichten. 2:00 und danach hören wir uns wieder.

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1: Um 2 Uhr mit Ronald Lessig. In Frankreich und Spanien breiten sich große Waldbrände weiter unkontrolliert aus. An der französischen Atlantikküste mussten nach Angaben des Innenministers schon 110.000 Menschen ihre Wohnungen oder Ferienunterkünfte verlassen. Aus der Nachrichtenredaktion Henning Knipp.
2: In Frankreich wüten die Flammen südlich von Bordeaux. Da der Wind gedreht hat, bewegen sie sich inzwischen in Richtung der Stadt. Sie ist laut dem Innenminister zurzeit aber nicht unmittelbar bedroht. Der Flughafen Bordeaux wurde aber wegen starker Rauchentwicklung geschlossen. Präsident Macron hat angekündigt, dass die Armee die Löscharbeiten unterstützen soll. Auch in Spanien sind zehntausende Menschen von Evakuierungen betroffen. Wegen heftiger Feuer hat die Regierung für 2 Regionen den Notstand ausgerufen. Das Militär hat die Einsatzleitung übernommen. Starker Wind erschwert die Löscharbeiten.
1: Politiker der Opposition haben die Personalveränderungen in der Bundesregierung kritisiert. Nach einem verpatzten Jahr schwarz-rot ziehe Bundeskanzler Merz in seiner Koalition die Reißleine, erklärten die Grünen-Fraktionsvorsitzenden Hasselmann und Dröge. Sie fordern, dass der Veränderungswille des Kanzlers politische Inhalte betreffen sollte. Der parlamentarische Geschäftsführer der Bundestagsfraktion Baumann sagte, diese Regierung demontiere sich auf offener Bühne selbst. Und von der Linken hieß es, Deutschland brauche keinen Kabinettsumbau, sondern eine andere Politik. Der Krieg zwischen den USA und dem Iran weitet sich immer mehr auf die ganze Region aus. Eine Militärkoalition unter Führung Saudi-Arabiens hat jetzt Ziele im Jemen angegriffen. Hintergrund ist, dass die Houthi-Miliz im Jemen, die mit dem Iran verbündet ist, den Schiffsverkehr im Roten Meer blockiert. Insbesondere Handelsschiffe aus Saudi-Arabien sind im Visier. Wegen der Sperrung der Straße von Hormuz leitet das saudische Königreich seine Ölexporte durch eine Meerenge im Roten Meer um. Ein saudisches Handelsschiff ist von dort von den Houthis angegriffen und beschädigt worden. Nach der milliardenschweren EU-Strafe gegen Google hat US-Präsident Trump mit neuen Zöllen auf Einfuhren aus der Europäischen Union gedroht. Die EU werde für ihr Verhalten einen sehr hohen Preis zahlen, schrieb Trump auf seiner Online-Plattform. Er kündigte eine Untersuchung an, um die so wörtlich Abzocke amerikanischer Unternehmen näher zu beleuchten. Am Donnerstag hatte die Europäische Kommission gegen den US-Konzern Google eine Strafe von 890 Millionen Euro wegen unfairer Geschäftspraktiken verhängt. Das waren die Nachrichten. Das Wetter in Deutschland. Nur wenige Wolken und meist trocken bei 16 bis 7 Grad. Tagsüber heiter und trocken, im Norden und Nordwesten bewölkt, in der Nordhälfte bis 29 Grad, im Süden bis 33 Grad. Am Sonntag örtlich Regen bis 31 Grad. Es ist 2.03 Uhr.
3: Hallo, unterwegs, hier ist der Verkehrsservice in der ARD-Hitnacht. A3 Nürnberg Richtung Passau. Zwischen dem Kreuz Altdorf und Oberülsbach 3 Kilometer Stau wegen Bauarbeiten. Die A4 Kirchheimer Dreieck Erfurt ist zwischen Bad Hersfeld und Friedewald in beiden Richtungen wegen Brückenarbeiten bis Sonntagmorgen 5 Uhr gesperrt. Die A5 Karlsruhe nach Basel ist zwischen Offenburg und Lahr wegen Bauarbeiten bis 5 Uhr dicht. Die A6 Nürnberg Richtung Heilbronn ist in Höhe Schnelldorf weiterhin wegen eines Polizeieinsatzes gesperrt. Dann haben wir die A8 München nach Stuttgart. Die ist zwischen Stuttgart Flughafen Messe und Stuttgart Degerloch nach einem Unfall gesperrt. Die 33 Osnabrück nach Bielefeld ist zwischen Haderberg und Borklo Kloster Ösede noch bis 6 Uhr gesperrt wegen Bauarbeiten. Die 40 Duisburg nach Essen ist gesperrt zwischen Mülheim Winkhausen und dem Dreieck Essen Ost in beiden Richtungen wegen Bauarbeiten, das Ganze bis zum kommenden Donnerstag. Und die A100 Wilmersdorf Richtung Neukölln ist zwischen Wechsstraße und dem Tunnel Innsbrucker Platz wegen Bauarbeiten gesperrt. Das war's, gute Fahrt.
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3: In dieser Nacht von MDR Thüringen.